Emperor Tomato Ketchup, ein Titel, der nicht nur über 35-jährigen Zeitzeugen der Indie-Hörer ein Lächeln ins Gesicht zaubern dürfte. Emperor Tomato Ketchup ist keine mittlerweile eingestellte legendäre Ketchup-Marke mit besonderem Flavor, sondern war der Titel des wohl besten und einflussreichsten Albums der britischen Band Stereo Lab aus dem Jahr 1996. Ein Album, das so mancher vielleicht sogar in die All-Time-Album-Top-Ten der 90er Jahre aufnehmen würde. Und auch das eben gehörte Titelstück trägt diesen gewaltig klingenden Namen, Emperor Tomato Ketchup. Dieser Titel hat eigentlich auch keinen so richtigen Essensbezug, wie ich zugeben muss, denn die Inspirationsquelle war der japanische Film Emperor Tomato Ketchup des Japaners Shuji Terayama aus dem Jahr 1971. In dem geht es um die Vision, dass ein junger Herrscher in einer Welt ist, in der die Jungen das Sagen haben und die Alten abgelöst haben. Essen taugt immer auch ganz gut für den sloganartigen cineastischen Sound von Bands aus dem Fahrwasser des Labels Ninja Tune. Dazu gehören auch Pepe Deluxe, zwei Finnen mit einer leider viel zu unbekannten Diskografie innerhalb der Nullerjahre. Ihr Songwriting erinnert mich zumindest am ehesten an die auf Funk, Elektronik, Jazz und Rock basierenden Psychedelic-Pop-Songs aus der Feder von Leuten wie Fatboy Slim, David Holmes oder Eric Sumo. Oder das lässt sich einfach als Freeform-Electro-Twist mit Bezügen quer durch die Musikgeschichte beschreiben. Und das bezieht sich auf die Sounds genauso wie auf die Ästhetik und die Technik, die Samples und Scratches beinhaltet. Nun ja, dieser Song hier von Pepe Deluxe Album Beatitude ist einem Wursttypus gewidmet, nämlich der Salami. Salami Fever von Pepe Deluxe.

Gourmet Beats und Sounds auf dem Label Ninja Tune. Der Track Rhythm and Blues Angus Steakhouse von Cabbage Boy. Ausgegraben habe ich das von einer älteren Ninja Tune Compilation namens Xencuts. Thema bei Cabbage Boy ist nicht das Kobe-Rind, für dessen Fleisch nicht nur Japaner einen Haufen Geld hinlegen, sondern das Angus-Rind, das auch Aberdeen-Rind genannt wird und ursprünglich aus Schottland stammt. Extensive Freilandtierhaltung macht auch das Angus-Rind aus. Die Tiere sind genetisch hornlos und allen Fleischfressern sei auch noch gesagt, dass das Fleisch des Angus-Rindes als kurzfaserig bekannt ist und über intramuskuläres Fett verfügen soll. Das ist wohl auch der Grund für den guten Geschmack des Angus-Rindfleisch. Vegetarier sollten ab jetzt Nachsicht walten lassen, denn das Nahrungsangebot bleibt fleischlastig und mit der korrekten Tierhaltung ist es jetzt auch gleich vorbei. Wer Chicken Wings isst, macht sich darüber vermutlich aber sowieso keine allzu großen Gedanken. Chicken Wings sind ein traditionelles Gericht der US-amerikanischen Küche, ein sogenanntes Finger Food, das mariniert und frittiert wird und auch mit Krautsalat und Pommes frites serviert werden kann. Ich wünsche einen guten Appetit beim auditiven Verzehr der 10 Jahre alten Chicken Wings des deutschen Beat- und Soundbastlers Chekhov vom Album Burn Baby Burn.

Beef Jerky oder Biltong, das ist Trockenfleisch. Bei uns eher unbekannt, in Nordamerika und in Afrika, aber ein beliebter Snack, wenn auch ganz schön eiweißhaltig. Der Typ, dessen Lieblingsspeise Beef Jerky ist, wiegt dann auch 300 Pfund und wurde eben besungen von dem Frauenduo Chibo Matto auf dem Album We Were La Woman. Obwohl das Album vom Titel und Cover her eher feministisch orientiert wirkt, geht es bei jedem der 10 Songs auf Viva La Woman irgendwie direkt oder indirekt ums Thema Nahrungsmittel. Chibo Matto waren Yuka Honda und Miho Hattori, zwei Japanerinnen, die sich in Brooklyn, New York kennenlernten und zwei Alben in den 90er Jahren aufnahmen. Miho Hattori kennt man auch heute noch, allerdings unter ihrem Comic-Alter Ego Noodle, die Gitarristin bei den Gorillas. Der Sound von Chibo Matto ist hörbar beeinflusst von den Beastie Boys, eine energetisch verquirlte Mischung aus Hip-Hop und Punk, Rock- und Jazz-Elementen, wie sie typisch für Mitte der 90er Jahre war. Noch ein Track hier von Chibo Mattos Album Viva La Woman, allen gewidmet, die heute Geburtstag haben. Für sie haben Chibo Matto einen Birthday Cake gebacken mit extra Salz, extra Zucker und extra Öl.

Nach Chicken Wings und Trockenfleisch ist jetzt Zeit für eine etwas saftigere Fleischzubereitung. Dass Wendy Rennie das Singen in einem Gospelchor gelernt hat, hört man auch dem eben gehörten Barbecue an, einem von 18 Songs, die der ungewöhnlichen Veröffentlichung namens Soul Food, Food and Music, Fat and Yummy beiliegen. Das ist nicht einfach nur ein Sampler, der sich mit dem Thema Essen auseinandersetzt, sondern Hauptbestandteil ist eigentlich ein von Sven Kathmandu Christ zusammengestelltes Kochbuch, das die Wurzeln afroamerikanischer Küche in Form von Rezepten vorstellt. Soul Food, Seelenkost, so nennen die Afroamerikaner seit den 60er Jahren und dem Aufkommen von Slogans wie Black and Proud die eigene ethnische Küche. Mit dem gewachsenen Ernährungsbewusstsein der letzten Jahrzehnte drohte ihr beinahe das Aus. Die heißen, fettigen Versuchungen aus Maisgrütze, glasierten Yamswurzeln oder fettgebackenen Innereien namens Chitterlings enthielten einfach zu viel Cholesterin. Nun aber feiert Soul Food ein Comeback. Der erste schwarze Präsident Amerikas mag zwar als Fitnessfanatiker gelten, doch im Wahlkampf kredenzte Barack Obama regelmäßig Spezialitäten der Südstaatenküche, dinierte demonstrativ in Soul Food Lokalen. Und wir gehen jetzt auch aus zum Soul Food Essen, weil Reynold Wineglass keine Lust auf Homecooking hat. Es gibt nochmal Barbecue, und zwar Barbecue Ribs.

Rainel Weinglass und ihre Barbecue Ribs, eine leckere Angelegenheit. We are talking about Soul Food, die fleischlastige afroamerikanische Unterschichtenküche Amerikas, deren Gerichte zum großen Teil auf die Zeit der Sklaverei zurückgehen, die sich aber mittlerweile vom Ruch des ungesunden, billigen Essens nach und nach befreit hat. Wer mehr über diese rustikal wie exotisch wirkende Küche wissen möchte und vielleicht auch auf der Suche nach einem guten Geschenk ist, dem sei dieses Kochbuch hier inklusive CD namens Soul Food, Food and Music, Fat and Yummy erschienen beim Label Trikont empfohlen. 68 Rezepte auf 156 Seiten auf Deutsch und Englisch beschrieben und dazu ein Soundtrack mit Musik aus den guten alten Tagen, in denen fast jeder schwarze Sänger von James Brown bis Andrew Williams in irgendeinem seiner Songs auf das Thema Essen anspielte. Klar, dass es dabei meist nicht ums Essen, sondern um Sex ging. Soul Food und Soul Music, Ausdrucksweisen derselben Art von Sinnlichkeit, auch im Blues von Bo Diddley.

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1: Hui, das klingt doch mehr als gesund, was Gene und Dean Reen hier bestellen. Pollo asado, ein mariniertes, gegrilltes, mexikanisches bzw. kubanisches Hühnchen, serviert mit warmen Tortillas und Pico de Gallo, einer frischen Würzsoße aus gehackten Tomaten, Zwiebeln und Chilischoten. Reen sangen über das Bestellen von Pollo asado auf ihrem 2. Album The Pot von 1991. Auf dem Reen hörbar noch nicht viel Geld für Aufnahmetechnik übrig hatten. Ein dennoch faszinierender, spezieller, einzigartiger Sound mit gepitchten Vocals, wabernden Flanger-Gitarren und durchgeknallten Texten. Essen war ein beliebtes Thema auf dem Album The Pot von Reen.

global gesehen erfolgreichsten Errungenschaften der italienischen Küche hintereinander besungen von Tocotronic und danach von den Wave Pictures. Zuerst die Hamburger Tocotronic mit ihrem Traum, mit Mark E. Smith Pizza zu essen, inspiriert von einem Pizza-Song von The Fall 1996 von Tocotronic für das Album Wir kommen, um uns zu beschweren, aufgenommen. Nicht ganz so kurz und knackig wie Tocotronic, aber mindestens genauso charmant im Anschluss eben die Wave Pictures aus Großbritannien mit einem Love-Song, in dem der Sänger eigentlich kein gemeinsames Abendessen beschreibt, sondern die wie Spaghetti vom Kopf stehenden Haare. Die Welt ist also nicht nur eine Scheibe Wurst oder Fleisch. Das war eine Stunde lang. Die Welt ist eine Scheibe Wurst bei Radio Dreiklang Freiburg aus dem Dezember 2012. Wo ich diese Sendung für Byte FM in Hamburg aufgenommen habe. Adieu, sagt Götz Adler, mit zwei vegetarischen Gerichten, einfachen vegetarischen Gerichten für jedermann und jede Frau. Gleich noch die österreichischen Dub-Raga-Rocker von den Sofa-Surfers mit Beans and Rice von ihrem 1999 erschienenen Album Cargo. Vorher aber noch als Vorspeise die knorrigen Finnen von 22 Piste Pirco mit dem auch auf der jüngst erschienenen umfangreichen CD-Box The Singles enthaltenen Song Onion Soup.

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Und herzlich willkommen beim Magical Mystery Mix. Die Wahrnehmungspsychologie schätzt, dass ca. 80% aller externen Reize visuell verarbeitet werden, also über unser Sehen. 15% laufen über den Hörsinn und der Rest über Tasten, Riechen, Schmecken und so weiter. Dies hängt jedoch stark von der Situation ab. Bei Musikern und Musikliebhabern können die auditiven Kanäle dominieren. Als vielseitig interessierter Musikliebhaber treibe ich mich deshalb auch gerne bei YouTube rum, wo man zu jedem Stichwort eine unglaubliche Auswahl an Filmen, Dokus und Konzertmitschnitten findet, die den rein musikalischen Eindruck aufwerten. Heute stelle ich euch ein paar Highlights vor, die mich besonders beeindruckt haben. Ich beginne mit der polnischen Pianistin Hania Rani mit einer Studio-Live-Session des Radiosenders KEXP aus Seattle. Wenn ihr euch selbst ein Bild davon machen wollt, findet ihr die YouTube-Links auf meiner Webseite www.mmmx.de.

Das war Hania Rani, eine junge polnische Pianistin, Komponistin und Sängerin, die seit ein paar Jahren in einem breiten Spektrum von Jazz, Klassik und experimenteller Elektronik Beachtung findet. Wir hörten einen Ausschnitt aus einem Konzert bei KEXP, ein interessantes Radio aus Seattle, das in seinem Studio Live-Sessions von ungewöhnlichen Musikern organisiert und auch auf YouTube veröffentlicht. Ich mache weiter mit Beth Gibbons.

Beth Gibbons wurde vor allem als Sängerin der britischen Trip-Hop-Gruppe Portishead bekannt, ist aber mittlerweile auch als Komponistin und Filmmusikkomponistin aufgetreten. Wir hörten eine Aufnahme von 2024 live aus den Arton Studios, einem holländischen Musiklabel. Ich komme nun zu einem ungewöhnlichen Projekt von Sebastian Lee Philipp. Er nennt es die Wilde Jagd und inszeniert mit großem Orchester das Stück Lux Tenera.

ganz großes Orchester von Die Wilde Jagd. Das ist ein Musikprojekt des Produzenten und Songwriters Sebastian Lee Philipp. Die Musik von Die Wilde Jagd reicht von minimalistischen elektronischen Stücken bis hin zu opulenten Kompositionen. Ich stellte euch einen Ausschnitt aus dem Werk Lux Tenera, A Ride to Joy, vor und es macht Spaß, dieses aufwendige Orchester zu sehen, das auch mit ungewöhnlichen Instrumenten hantiert, wie japanischen Riesentrommeln oder einer Carnyx. Das ist ein Blasinstrument der eisenzeitlichen Kelten, das von etwa 300 vor Christus bis 200 nach Christus in Gebrauch war und bei kriegerischen Auseinandersetzungen als akustische Waffe eingesetzt wurde. Es ist 22 Uhr und 32 Minuten und ihr hört Radio Dreieckland mit einer Sendung des Magical Mystery Mix. Heute stelle ich euch Musik vor, die ihr auch auf YouTube findet. Die Links dazu wie immer unter www.mmmx.de. Manchmal genügt ein einziger YouTube-Mitschnitt, um eine Band quasi über Nacht aus der Nische ins internationale Rampenlicht zu katapultieren. Bei Engine de Poitrine war es ein Auftritt bei KEXP, dem Radiosender aus Seattle, der wirklich großartige Konzertmitschnitte veröffentlicht.

Für eine Sendung über bemerkenswerte YouTube-Mitschnitte ist der KEXP-Auftritt von Engin de Poitrine nahezu ein Pflichttermin. Das kanadische Duo aus Quebec betritt die Bühne in bizarren schwarz-weiß gepunkteten Kostümen und riesigen Pappmaché-Masken, die an außerirdische Wesen oder surrealistische Kunstfiguren erinnern. Ein Anblick, den man so schnell nicht vergisst. Doch hinter der spektakulären Optik steckt weit mehr als bloße Show. Engin de Poitrine verbindet experimentellen Rock, Mathematik und Mikrotonalität zu einem ebenso komplexen wie mitreißenden Klangkosmos. Besonders faszinierend ist die Art, wie Gitarrist Können de Poitrine mit einem eigens gebauten Doppelhalsinstrument und Looptechnik eine erstaunlich vielschichtige Musik erschafft, während Schlagzeuger Clack de Poitrine hochkomplexe Rhythmen beisteuert. Die Musik wirkt gleichzeitig mathematisch präzise und überraschend verspielt. Der KEXP-Mitschnitt entwickelte sich Anfang 2026 zu einem unerwarteten Internetphänomen und erreichte innerhalb weniger Monate Millionen von Aufrufen. Plötzlich sprach die internationale Musikszene über eine Band, die zuvor selbst unter Liebhabern experimenteller Musik kaum bekannt war. Heute gelten die beiden maskierten Musiker als eine der ungewöhnlichsten Erfolgsgeschichten des Jahres und touren durch Europa und Nordamerika. Vor wenigen Wochen waren sie in Straßburg zu sehen. Der KEXP-Auftritt zeigt eindrucksvoll, wie eine kompromisslos eigenwillige Idee dank YouTube ein weltweites Publikum finden kann. Kommen wir zu Volker Bertelmann, ein deutscher Komponist und Pianist, der auch unter seinem Künstlernamen Hauschka veröffentlicht. Bekannt wurde er durch seine mit Hilfe präparierter Klaviere eingespielten Musikstücke. Auf YouTube finden sich eine Menge Live-Mitschnitte und es macht Spaß zu sehen, wie er live an seinem Flügel mit Gegenständen wie Schrauben, Tennisbällen oder Klebestreifen hantiert, um den Klang zu manipulieren. Hören wir Hauschka mit seinem Stück Nature, wieder eine Live-Aufnahme von KEXP.

Nur noch etwas Brachialeres, die japanische Gruppe Nissennen Mondai. Eine Band aus Tokio, bestehend aus drei jungen Frauen, die rein instrumentelle Stücke aus den Bereichen Postpunk und experimentellem Rock spielen. In dem Stück Live at Cloud Hills kreist eine Kamera ständig um die drei Frauen und vermittelt einen perfekten Eindruck ihres konzentrierten Spiels.

So, der Magical Mystery Mix kommt zu seinem Ende. Ich habe euch heute ein paar Musikstücke gespielt, die es auch als beeindruckende YouTube-Aufnahmen gibt. Ihr findet die Playlist und die Links auf meiner Webseite www.mmmx.de und dort könnt ihr auch nachschauen, was ich sonst noch so treibe. Verantwortlich für den Magical Mystery Mix ist Kurt Maninuk, der euch noch ein Abschiedsstück von Zartmann featuring Max Rabe spielt und euch einen entspannten Abend wünscht.

So, jetzt aber hier Take 2 von Back to the Garage Nummer 841 hier bei Radio Dreieckland Freiburg UKW 102,3 MHz um 11:02 Uhr. Ohne den Jamie, der ist in Montpellier auf einer Hochzeitsgesellschaft. Aber ich habe hier interessante Veröffentlichungen, die ich euch vorspielen kann. Beispielsweise den zweiten Teil dieses einzigen Albums der Double Nord Spies aus dem Jahr 1992. Dann gibt's schon wieder neue Rouge Records Veröffentlichungen. Den Beginn am Mikrofon der Andreas. Den Beginn macht aber eine Band, die sich 2000 in Athen in Griechenland gegründet hat. Von denen gibt's eine 7-Inch-Veröffentlichung, eine EP. Die Band heißt The Psychics und ihre EP heißt einfach nur The Psychics, ist 2003 erschienen. Und da hören wir jetzt die A-Seite Beware, The Psychics und Star Trip.

aus Athen in Griechenland. Die Psychics im Jahr 2000, wie gesagt, haben sie sich gegründet. Es erschienen summa summarum 2 Langspielplatten plus eine CDR, auch als Langspieler, und 2003 diese EP The Psychics, wovon wir eben die A-Seite gehört haben, mit den beiden Stücken Beware, The Psychics und Star Trip, aufgenommen über einen doch längeren Zeitraum, wie ich ja sehe, 2001, 2003, auf jeden Fall im März 2003 abgemischt und dann im gleichen Jahr veröffentlicht. Die B-Seite davon gibt's zum Schluss der heutigen 841. von Back to the Garage zu hören, hier bei Radio Dreieckland Freiburg UKW 102,3 MHz. Vor 4 Wochen, da haben wir ja hier Musik gehört von einer Band aus Frankston in Australien, The Gnomes. Alle 4 Titel ihrer einseitig bepressten 12-Inch Maxi-Single Green Marble Vinyl vom April oder je nachdem Mai 2026. Und vor 2 Wochen, da haben wir Musik gehört vom Gitarristen und Sänger der Gnomes aus Frankston, Australien. Jay Miller, der hat 2024 ein Kassettenalbum Cows and Sheep veröffentlicht und am 18. Februar 2024 4 Songs Recorded in 4 Hours. Die haben wir vor 2 Wochen gehört, diese wohl nur digitale EP mit 4 Coverversionen. Und am 3. Januar 2025 gab es eine zweite EP von Jay Miller, der Gnomes. Gnome nennt er sich für seine EP-Veröffentlichungen und auch diese zweite EP vom 3. Januar 2025 stellt sich mir da als nur digitale Veröffentlichung. 4 Songs drauf, I Like It, Rolling Stone, Feeling of Love und Loophole Blues. Und ihr könnt ja mal, wenn ihr es hört, beim 3. Song Feeling of Love überlegen, rasiermesserscharf, welche Beatles-Song aus den frühen Tagen der Fab Four da wohl Pate gestanden haben mag. Hier bei Jay Miller alias Gnome seine zweite EP-Veröffentlichung vom 3. Januar 2025. I Like It.

Das kann sich hören lassen. Das ist genau das, was ich zünftig nenne. Diese EP hier vom 3. Januar 2025 des Sängers und Gitarristen der Gnomes aus Frankston in Australien. Gnome nennt er sich für seine Solo-Veröffentlichung. Und diese EP, wie vorher gesagt, meiner Meinung nach eine rein digitale Angelegenheit mit den Stücken I Like It, Rolling Stone, dann Feeling of Love mit einem Hauch Please Please Me der Beatles und der Loophole Blues am Schluss. Jetzt ist es 11.23 Uhr, Back to the Garage Nummer 841 hier bei Radio Dreieckland Freiburg UKW 102,3 MHz mit dem Andreas allein am Mikrofon, der Jamie in Montpellier auf einer Hochzeitsgesellschaft. Ich bin gespannt, was er da schallplattentechnisch nächste Woche mitbringen wird. Bis dahin kommen wir jetzt zu unserer gegenwärtigen Langspielplatte von den Double Naught Spies aus New Haven in Connecticut. Ihr Album, das trägt den Titel Going Nowhere with the Double Naught Spies. Das ist 1992 im Oktober erschienen in einer 500er Auflage. Die waren im Handumdrehen vergriffen und bis 1993 ist der Ruf der Double Naught Spies auch nach Europa gedrungen und so kam es, dass diese Langspielplatte der Double Naught Spies aus dem Oktober 1992 ein Jahr später, eben 1993, bereits wieder veröffentlicht wurde von Music Maniac Records in Tübingen in ihrer Teen Trash Series Volume 5 mit zwei Bonussongs noch dabei, wovon wir den ersten gleich zum Schluss hören werden. Am Ende der ersten Seite

dieser Teen Trash Series Version des einzigen Double Not Spice Albums mit den Stücken jetzt hier und heute. Can't Tame Me, Now She's Crying, Outer Limits is 66 und eben den ersten Bonussong And She Said Yes. Hier aus New Haven im US-Bundesstaat Connecticut, die Double Not Spice.

0: Die Double Nord Spice aus New Haven im US-Bundesstaat Connecticut. Ihre vier Stücke gerade eben. Can't Tame Me, Now She's Crying, Outer Limits 66 und And She Said Yes. Das eine Coverversion, eine legendäre Garagenangelegenheit Mitte der 1960er Jahre. Aber jedes Mal, wenn das ja irgendwie auftaucht bei Back to the Garage, will mir nicht einfallen, von wem im Original. Obwohl ich noch weiß, rankt sich eine legendäre Geschichte drum. Sei's wie es will, jetzt um 11.35 Uhr diese Version der Double Nord Spice von And She Said Yes, einer der beiden Bonus-Songs auf der 1993er bei Music Maniac Records auf ihrer Teen Trash Langspielplattenreihe erschienene Wiederveröffentlichung des einzigen Albums der Double Nord Spice aus dem Oktober 1992, Going Nowhere with the Double Nord Spice, die das Material aufgenommen haben Februar und Juli 1992, kann ich hier lesen. Den Rest davon gibt's die nächsten beiden Back to the Garage Folgen zu hören. Jetzt kommen wir zu einer Neuveröffentlichung und zwar von vorgestern vor drei Wochen, vom 21. Mai 2026. The Tremolo Beer Gut, ihre neue Single. Hallo zusammen, Crunchy Frogs Finest Surf Band, The Tremolo Beer Gut, meldet sich mit gleich zwei neuen Singles zurück. Killer Negroni und Lonesome Foghorn Blues stammen aus dem kommenden Album Ask Not What the Tremolo Beer Gut Can Do For You, das am 21. August erscheint. Die dänische Retro-Instrumentalgruppe Ende der 1990er Jahre gegründet, bleibt ihrem Sound treu. Instrumentale Surf-Gitarren-Eskapaden, bierselig wie der Bandname, aber oft auch von einem melancholischen Drive getrieben. Das Garage-Rock-infizierte Killer Negroni liefert eine bissige Spoken-Word-Tirade über eine Bar, in der der Kunde immer Unrecht hat, während Lonesome Foghorn Blows eine Referenz an Twin Peaks düstere atmosphärisch dichte Intensität entfaltet. Ja, wie gesagt, vorgestern vor drei Wochen am 21. Mai erschienen und das hören wir jetzt von den Tremolo Beer Gut aus Dänemark.
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The Tremolo Beer Gut aus Dänemark. Killer Negroni und Lonesome Foghorn Blows. Vorgestern vor 3 Wochen am 21. Mai erschienen als Vorab zu ihrem am 21. August erscheinenden Album Ask Not What the Tremolo Beer Gut Can Do For You. Und diese Formation, The Tremolo Beer Gut, als Kollegin Eva mir das zugesandt hat von der Plattenfirma, habe ich gedacht, den Namen kenne ich doch, die haben wir doch schon mal bei Back to the Garage gespielt, bin ich mir ganz sicher. Und in der Tat, in der Nummer 586 vom 13. Februar 2021, da waren The Tremolo Beer Gut hier zu hören. Da wir heute den 13. Juni 2026 haben, ist das jetzt genau 5 Jahre und 4 Monate her. So, 11.44 Uhr, Back to the Garage Nummer 841. Und jetzt Zeit für eine neue Veröffentlichung von Rouge Records. Da habe ich ja gestern gedacht, ich sehe nicht richtig. Sind doch erst am 21. Mai 2 Rouge Record Singles erschienen. Zum einen von The Giant Robots aus Lausanne. Die haben wir ja vor 2 Wochen gespielt. Und vorige Woche die Rouge Record Single von den Datura 4 um Dom Mariani mit ihren Versionen von I'm a Man und The Train Kept a Rollin'. Übrigens, das neue Album von The Datura 4, High on the Low Brow, das erscheint kommenden Freitag am 19. Juni und ist nächste Woche dann hier bei Back to the Garage aber mit dabei. Liebe Hörerinnen und Hörer, und jetzt eben 2 neue Rouge Record Singles, wovon wir die erste heute hören, und die kommt von alten Bekannten hier bei Back to the Garage. Sheffield Garage Punk Legends The Morning After are back on Rouge Records with their new release Let the Lovin' Begin. Penned back in the band's infancy, it's a heavy Hammond freak out infused with marimba and fafisa, a groovy psych vibe from a San Francisco cellar bar where the late 1960s are still a riot on Sunset Strip. The flip side, Take Love, Then She's Gone, sees the band back on familiar territory with garage fuzz bass guitar, chiming 12 strings and haunting melodic guitar for added flavor. Ja, und die Morning After aus Sheffield, ihre zweite Rouge Records Single ist das. Die erste erschien am 24. März 2022 und diese hier erscheint übermorgen am 15. Juni 2026 zusammen mit einer weiteren Single von The Screaming Kick. Hören wir dann nächste Woche. Jetzt hier eben aus Sheffield, The Morning After, die Band, wo ich ja immer erklären muss, dass es sich hier nicht um den Morgen danach, sondern um das Klagen danach dreht, weil Morning hier geschrieben M-O-U-R, bla bla bla, Let the Lovin' Begin, hier jetzt die übermorgen erscheinende Rouge Record Single, The Morning After aus Sheffield.

Klasse Ding hier, diese neue Single von The Morning After aus Sheffield. Let the Lovin' Begin und Take Love, Then She Is Gone. Erscheint übermorgen am 15. Juni 2026 auf Rouge Records. Zusammen mit der Single von The Screaming Kick, eine All-Star-Band, wenn man so will, aus Edinburgh. Da bin ich mal gespannt, was der Jamie nächste Woche dazu sagen wird. Jetzt um 11.55 Uhr sind wir am Ende angekommen von Back to the Garage Nummer 841 hier bei Radio Dreieckland Freiburg UKW 102,3 MHz mit dem Andreas allein am Mikrofon und dem Jamie eben in Montpellier bei einer Hochzeitsgesellschaft. Bei den Wetteraussichten, draußen ist es mittlerweile Sommer geworden und wird es Tag zu Tag mehr Richtung hoch, noch höher Sommer. Jamie wird sich nächsten Samstag hier drin freuen bei den angekündigten Temperaturen, irgendwie stramm über 30 Grad. Warten wir es mal ab und hören bis dahin zum Schluss die B-Seite dieser EP von den Psychics aus Athen in Griechenland, mit der wir die Sendung ja begonnen haben. 2003 erschienen und die beiden Stücke auf der B-Seite heißen Revenge of the Living Dead und Sad Little Girl. Damit wünsche ich euch jetzt ein schönes Sommer bis hochsommerliches Wochenende, liebe Hörerinnen und Hörer, und sage es mal eben bye-bye bis zum einen Dienstag um 17 Uhr zum Musikmagazin und nächsten Samstag um 11 Uhr dann Back to the Garage. Bin schon mal schwer gespannt, was der Jamie von seiner Montpellier-Reise mitbringen wird. Er hat ja große Hoffnung, da tolle Sachen zu finden. Warten wir es alles ab und hören jetzt eben aus Athen in Griechenland The Psychics, die B-Seite ihrer einzigen 7-Inch-Veröffentlichung aus dem Jahr 2003. Bye-bye.

Sean Webster mit Carried Away. Hallo Leute, das ist das Blues Club Radio am Donnerstag, dem 11. Juni im Jahre der Frau 2026. Irgendwie kommt es mir lange vor und ich kann mich gar nicht erinnern, jemals eine Sendung gemacht zu haben. Nur weil ich in der letzten Sendung Urlaub gemacht habe, da habe ich eine Multimedia-Performance auf die Beine gestellt bei einem Freiburger Kulturfestival und dann war mir das an diesem Donnerstag einfach zu viel. Ich hoffe, ihr seht es mir nach. Dafür bin ich heute wieder da mit ziemlich geilem Blues, wie ich finde. Gerade habt ihr eben gehört, Sean Webster Carried Away aus der CD Light of Day, erschienen im Mai, und aufgemacht habe ich die Sendung mit Zach Harmon and the Drive 40 Days aus der CD Zach Harmon and the Drive Live, erschienen im März. Zwei Live-Nummern zum Auftakt, und jetzt habe ich für euch etwas auf dem Plattenteller liegen. Das ist 8 Minuten und 12 Sekunden lang, liegt aber daran, weil das Ganze mit einem etwa zweiminütigen Schlagzeug-Solo beginnt aus einer nagelneuen CD. Gerade jetzt herausgekommen im Juni 2026, auch eine Live-Nummer, und sie stammt von Clay Melton. Das Stück heißt Devil Don't.

John Primer war das mit We All Need Help im Bluesclub Radio bei Radio Dreieckland auf der 102,3 in Freiburg. Diese CD, aus der dieser Track kommt, heißt Tribute to Theresa's Lounge, erschienen gerade jetzt im Juni. Ihr kennt es, brandneuer Scheiß im Bluesclub Radio. Ich serviere euch aktuelle Neuerscheinungen aus den Bluesküchen dieser Welt. Und heute habe ich besonders viele Live-Nummern dabei. Hier kommt eine von Luis Cato im Januar schon rausgekommen. Irgendwie ist mir das bis dahin durch die Lappen gegangen, aber besser spät als nie, oder wie heißt es so schön? 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

0: Dave Thomas mit Go to Legends aus der CD Bridge Street Blues erschienen im Mai. Und jetzt ist es 0 Uhr und 0 Minuten. Also 0 Uhr, Mitternacht. Und das heißt für alle da draußen, die diese Sendung kennen, es folgt eine gemütsberuhigte Mitternachtsnummer im Bluesclub Radio hier bei Radio Dreigeland auf der 102,3 in Freiburg. Allerdings habe ich da zwei Stücke gefunden in meiner Songauswahl für die heutigen Sendung und konnte mich nicht entscheiden. Was macht man da? Man wirft eine Münze, spielt nur einen oder man spielt gar keinen, um all dem gerecht zu werden, oder man spielt beide. Und jetzt ratet mal, wofür ich mich entschieden habe. Für Letzteres. Christian McCarthy Project heißt die Band, die mit Jolly Roger gerade jetzt im Juni eine neue Scheibe rausgebracht hat. Daraus habe ich für euch das sehr ruhige, sehr schöne Stück Road is My Home. Und zuvor hört ihr von Alain Toussaint eine weitere Live-Nummer in dieser Bluesclub-Radiosendung aus seinem Songbook Deluxe Edition live eingespielt. Herausgekommen ist die Scheibe im Mai vor ein paar Wochen und daraus fangen wir an, passenderweise zu dieser Uhrzeit hier in Freiburg. Ich bin eben mit dem Fahrrad zum Sender gekommen und ich kann es bestätigen, it's raining.
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Das Christian McCarthy Project mit Road is my home aus der CD Jolly Roger, gerade jetzt erschienen. Ihr hört das Bluesclub Radio bei Radio Dreieckland auf der 102,3 in Freiburg. Es ist 0 Uhr und 8,5 Minuten und ein paar gequetschte rauf oder runter. Und diese Sendung wird euch präsentiert von mir, von Arne in der Nacht. Ich habe keinen Sponsor, ich habe keinen Geldgeber, ich habe einfach nichts. Ich stehe hier mit leeren Taschen, aber der Blues, der hält mich aufrecht und der ist für mich mehr wert als alles Geld der Welt. So kann das sein. Und so kann es sein, dass auch zwei Leute ihren Weg in diese Sendung gefunden haben, die eine Scheibe produziert haben. Zwei Blueser, ganz allein, nur sie beide, ein Bassist mit einem Stand-Up-Bass, wie nennt man das, Kontrabass mit so einem großen akustischen Bass, jedenfalls, das habe ich, glaube ich, rausgehört, und einer Mundharmonika, und wenn die Mundharmonika nicht gespielt wird, dann wird auch ein bisschen gesungen. Klingt komisch? Kann das gut klingen, fragt ihr euch? Habe ich mich auch gefragt. Aber dann habe ich die CD gehört von Klaas Wendling und Keith Dunn. Die heißt Love to See You Dance. Gerade jetzt im Juni frisch rausgekommen. Und daraus für euch das Stück Who Do You Love?

Soul of the Blues von den Blues Cats featuring Greg Copeland aus der gleichnamigen CD, erschienen im Mai. Ganz viel brandneue Bluesnummern in diesem Bluesclub-Radio hier bei Radio Dreieckland auf der 102,3 und auch ganz viele Live-Nummern. Die Mehrzahl der Nummern heute sind live gespielt. Jetzt habe ich für euch zwei Blueser auf den Plattentellern vorbereitet. Einer ist ganz jung, der andere ist etwas älter. Der etwas ältere heißt Henry St. Clair Fredericks, ist 84 Jahre alt, geboren in Harlem, New York, und Bluesfreunde kennen ihn wohl eher unter seinem Künstlernamen Taj Mahal. Er hat zusammen mit der Phantom Blues Band eine CD rausgebracht, Nimmermüde, wie Taj Mahal ist. Viele CDs in den letzten Jahren hat er rausgebracht und dieser heißt Time, ist im Mai erschienen und daraus habe ich den gleichnamigen Titeltrack für euch bereitlegen. Zuvor aber habe ich einen jungen Musiker, der mehr so eine Art Motown-Soul spielt, obwohl er erst 32 Jahre ist und ein bisschen in den 70er, 80er Jahren sich verortet, vielleicht mit der Musik oder noch weiter zurück. Wunderschön, eine klare Stimme, einen klaren Sound mit seiner Band. Ich mag ihn sehr gern, habe ihn schon ab und zu in dieser Sendung gespielt. Sein Name ist Jalen Ngonda. Er ist Amerikaner, gebürtig aus Maryland, lebt aber inzwischen in England seit vielen Jahren im Raum Liverpool, soweit ich weiß. Multiinstrumentalist, spielt Schlagzeug, Gitarre und Piano. Er singt natürlich auch und seine neue CD heißt Doctrine of Love, gerade jetzt vor ein paar Tagen im Juni rausgekommen. Was für ein schöner Titel für eine Musik-CD und was für schöne Musik von Jalen Ngonda. Für euch rausgesucht habe ich das Stück Burning Temptation.

Taj Mahal and the Phantom Blues Band Time aus der gleichnamigen CD, die gerade jetzt im Mai rausgekommen ist. Es ist 0 Uhr und 28 Minuten und ihr hört das Bluesclub Radio bei Radio Dreieckland auf der 102,3 in Freiburg, aber nicht mehr lange. Denn die Sendung ist eigentlich gleich rum um 0.30 Uhr. Aber ein Stück habe ich für euch noch da liegen. Und vorher gibt es von mir noch den Hinweis, die nächste Sendung heute in 14 Tagen am 25. Juni. Kommende Woche Donnerstag läuft eine Wiederholung der heutigen Sendung. Da könnt ihr euch das alles nochmal reinpfeifen. Und natürlich auch die Sendung in den nächsten 7 Tagen streamen oder runterladen aus der Mediathek von Radio Dreieckland. Und einen entsprechenden Link findet ihr auf der Homepage zu dieser Sendung www.bluesclubradio.de. Was kann ich euch sonst noch erzählen? Ja, heute hat dieser Sportevent, ich glaube, im Duden steht, dass man beides verwenden kann. Aber vielleicht habe ich auch nur geträumt, dass ich das jemals nachgesehen hätte in Mexiko, USA und Kanada. Viel mehr sage ich dazu nicht. Aber Mexiko, Aztekenstadion, 80.000 Leute heute haben einen 2:0-Sieg im Auftaktspiel von Mexiko gegen Südafrika gesehen. Dem bedauernswerten südafrikanischen Torwart wurde die erste Kugel sogar durch die Beine geschoben. Und daraufhin haben die Südafrikaner gegen den Favoriten Mexiko wenigstens versucht, im Aztekenstadion den Rasen kaputt zu treten. Das Ergebnis waren 2 rote Karten. Die Mexikaner haben sich da hinreißen lassen, haben auch noch eine rote Karte gekriegt. Also ein farbenprächtiges, buntes Spiel in Mexico City heute. Und das bringt mich zu dem, was ich eigentlich sagen wollte. Christian Streich saß als Experte im ZDF-Fußballstudio. Es werden ja immer mehr und mehr Experten. Und man ist kein Experte, denke ich, immer im Fußball, wenn man nicht dunkle Kleidung oder wenigstens weiße Schuhe anhat. Christian Streich hatte als einziger keine weißen Schuhe an. Der Mann wird mir immer sympathischer, auch wenn er den SC Freiburg nicht mehr trainiert. Aber das fand ich einfach gut, sich gegen diesen Modezwang im Fußballbusiness durchzusetzen. Es ist ja wie mit den Fußballerfrisuren, wer inzwischen nicht mindestens einen 3 cm breiten Ohrenscheitel trägt, gehört irgendwie nicht dazu, sollte man meinen. Aber es gibt auch immer wieder Ausnahmen, die einfach ein bisschen Individualismus noch aufflackern lassen, auch in dieser Sportart. Christian Streich, das wollte ich eigentlich erzählen, hat am Samstag vor einer Woche oder vor 2 Wochen eine Radiosendung gemacht, das hat mir ein Freund erzählt oder mitbestritten als Studiogast im Deutschlandfunk Kultur, den ich hier locker empfehlen kann, weil die kassieren ja genug von unseren Gebühren und dann kann man das auch einfach mal empfehlen und da reinhören. Wenn ihr euch für die Frage interessiert, welche Musik hört Christian Streich, dann googelt doch mal Deutschlandfunk Kultur, die Sendung Klassik, Pop etc. und den Namen Christian Streich, dann landet ihr auf der Sendung. Auf der Seite der Sendung, die ihr euch dann anhören könnt, und es steht auch wirklich eine super ausführliche Tracklist dabei, was Christian Streich hört, zum Beispiel Southern Man von Crosby, Stills, Nash & Young und Need a Man Blues von Bronski Beat. Ich muss sagen, diesen Song kenne ich gar nicht und mit Blues im Titel sollte ich ihn vielleicht kennen und mir auf jeden Fall mal anhören. Das werde ich tun. Wenn ihr wissen wollt, was Christian Streich zu erzählen hat, welche Musik er hört, Deutschlandfunk Kultur. Und jetzt habe ich eigentlich fast nichts mehr zu sagen, sondern nur noch einen Track. Und die Überleitung, die ist also sowas von elegant, da muss ich mich selber mal loben, denn dieses letzte Stück ist französisch betitelt mit Rien à faire. Nichts mehr zu tun von dem Ensemble Du. Marie-Pierre Arthur heißt der Artist, gesungen wird das aber von einer Frau. Es ist so ein ruhiger und so ein schöner französischer Song. Ich komme nicht daran vorbei. Für mich ist das ein Blues reinsten Wassers. Ich sage Tschüss, bis zur nächsten Sendung am 25. Juni. Macht's gut, schlaft gut, habt ein schönes Wochenende. Und am Sonntag spielen, glaube ich, die deutschen Flaschen gegen irgendwelche mit Blutorangen-Nektar gefüllten anderen Flaschen. Wenn ihr euch das reinpfeifen wollt, tut's, aber vergesst den Blues nicht, denn der ist echte Lebensqualität, ein echtes Lebenselixier. Gute Nacht, schlaft gut, habt ein schönes Leben in den nächsten Tagen, genießt es ist es wert.

0: freue ich mich sehr, heute mit euch zu sprechen. Theresa und Victoria von der Band Topsy Turvy. Vielleicht mögt ihr am Anfang euch selber mal vorstellen. Und die Lena fehlt heute leider krankheitsbedingt. Aber vielleicht könnt ihr einfach kurz erzählen, ja, wer ihr seid, was eure Rolle in der Band ist.
1: Ja, also ich bin die Vicky oder Vic einfach nur. Ja, ich spiele ursprünglich Bass in der Band und sing. Aber wir tauschen halt die Instrumente auch durch, also es gibt eigentlich keine fixe Besetzung mehr.
2: Ich bin die Resi, ich spiele hauptsächlich Gitarre und sing viel. Irgendwann das Schlagzeug für mich entdeckt und dann durfte ich auch ein bisschen Bass spielen. Genau, die Lena ist leider nicht da, die ist krank und muss sich vor der Tour noch gut erholen. Und die Lena spielt Schlagzeug. Auch ursprünglich Schlagzeug, aber noch immer am meisten Schlagzeug und singt. Und ja, mittlerweile spielen wir alle alles und schreiben die Lieder auch so, dass wir nicht auf ein Instrument fixiert sind.
0: Das heißt, ihr singt alle und ihr spielt alle Instrumente?
2: Ja, wir probieren es zumindest. Ja.
0: Aber habt ihr, also war das alles do-it-yourself? Habt ihr euch alles selber beigebracht oder habt ihr auch irgendwas so wirklich gelernt und euch dann gegenseitig die Skills nochmal beigebracht?
2: Ich habe Gitarre gelernt. Mit 7 habe ich begonnen, ein bisschen Gitarre zu lernen und den Rest einfach probiert und geschaut, was die anderen machen.
1: Ja, ich habe eigentlich nur Klavier gelernt. Also ich hatte klassischen Klavierunterricht. Das ist das einzige Instrument, was ich auch sagen würde, was ich richtig beherrschen kann. Und dann habe ich mich für die Band, habe ich mir halt ein Instrument gesucht, was wir noch brauchen. Und das war halt der Bass. Und ich fand Bass eigentlich immer schon cool. Dann war das das erste Seiteninstrument, was ich so ein bisschen gelernt habe. Und über Bass versteht man dann auch schon langsam die Gitarre leichter. Und genau, dann habe ich Gitarre dazu probiert und selber Lieder auf der Gitarre geschrieben und so auch ein bisschen selber beigebracht.
2: Und ich glaube, dieser Ansatz ist, also dieses einfach ausprobieren und schauen, was passiert. Ich glaube, da kann man viel intuitiver reingehen an die Sache und ist nicht so verkopft, weil wenn ich Schlagzeug spiele, oder wenn du hast es gesagt, glaube ich, bei der Gitarre, dann hat man nicht was im Kopf, sondern das macht einfach was, was man gerade fühlt und dadurch entstehen die Lieder auch ganz anders, habe ich das Gefühl.
0: Ja, das ist doch so total demokratisch, oder? Also ihr seid alle gleich befähigt sozusagen, oder es gibt keine Priorisierung so in der Band.
2: Ja, stimmt.
0: Ja, cool, cooles Konzept. Habe ich so noch nie, so konsequent zumindest noch nie erlebt. Also Instrumententausch, ja, aber das ist wirklich so, dass alle alles tauschen, das finde ich echt eine witzige Idee.

0: Ja, topsy-turvy, euch gibt's, also ich weiß gar nicht, seit wie vielen Jahren es euch gibt, aber ihr seid so jung, so lange kann es euch noch nicht geben. Ihr habt auf jeden Fall jetzt das zweite Album rausgebracht. Und ihr seid in der Wiener DIY-Szene, wenn man das so sagen will, entstanden. Vielleicht, ja, mögt ihr da kurz erzählen, wie es zu topsy-turvy kam.
1: Ja, die Lena und ich haben schon bei Laundromat Chicks gespielt. So auch der Felix von Salami Recorder, mit dem du befreundet warst.
2: Ja, genau, wir kommen beide aus St. Pölten. Das ist die Hauptstadt von Niederösterreich, also das Bundesland neben Wien. Und genau, den Felix habe ich übers Skaten kennengelernt und da ist recht schnell dann eine Freundesgruppe entstanden, die halt dann auch die Musik verbunden hat. Und über den Felix habe ich dann, also über Salami Recorder quasi, habe ich dann Resi und Lena kennengelernt. Und
1: Wir haben, glaube ich, ich habe dich zum zweiten Mal gesehen. Da waren wir eher auf einem Salami-Recorder-Konzert in Wien am Gürtel, wo so die ganzen Gürtelbogen-Lokale sind, wo wir viel Zeit verbracht haben. Und dann haben wir gesagt, hey, eigentlich machen wir auch eine Band. Da habe ich noch bei meinen Eltern gewohnt, dann habt ihr bei mir übernachtet. Und dann haben wir einen Plan geschmiedet, wie wir eine Band machen. Und dann ab da war das echt sehr konsequent, sehr durchgezogen.
2: Voll, wir waren da sehr entschlossen in dem, dass wir das machen wollen. Wir haben auch gleich gewusst, so wir drei, das passt, so machen wir es. Da braucht man keine vierte Person oder so.
0: Das heißt, ihr seid jetzt noch mehr oder weniger frisch verliebt sozusagen als Band und genießt es, Musik zu machen, auf Tour zu gehen. Und denkt vielleicht auch noch gar nicht so an die Zukunft, oder? Also was ihr damit so wirklich wollt oder ja.
1: Also es ist schon manchmal die Frage, weil wir auch arbeiten und studieren und wie viel Zeit und wie viel Energie man dann da reinsteckt und eben die Frage, was ist das Ziel im Endeffekt? Aber ich glaube, wir sind nach wie vor noch so im Flow, dass das eigentlich
0: Voll.
1: einfach so viel Spaß macht und das irgendwie gar keinen weiteren, also
2: Also sehr planlos von Anfang an, oder? Also es ist, wir geben uns da mehr einfach dem Geschehen hin und schauen, was passiert und nehmen die Sachen, wie sie kommen. Und genau,
1: es funktioniert ganz gut.
2: passen unsere Ideen an. Und ja, das ist recht dynamisch.
0: Ich habe neulich mit der Band Dives gesprochen. Also die habe ich ja quasi ihre ganze Karriere verfolgt und hat ja leider jetzt aufgehört. Und die haben unter anderem eben diese ökonomischen Zwänge genannt, ne? Dass irgendwann dann doch, je älter du wirst, dann irgendwann andere Zwänge kommen, andere Ansprüche ans Leben, das nicht mehr vereinbar ist. Und es ist halt irgendwie dramatisch, dass gerade diese DIY-Bands oder diese Subkultur dadurch auch stirbt.
2: Ja, klar.
1: Das wird schon noch, kann schon noch kommen, aber ich
2: Kommen
1: glaube, nach
2: hoffentlich.
1: wie vor haben wir so einen ähnlichen, weiß ich nicht, Blick auf das und aufs Leben und was wichtig ist und was nicht. Und das ist wichtig.
2: Ja, und ich glaube, dadurch, dass wir alle drei nebenbei noch anderes haben, ist von Anfang an der Fokus jetzt nicht so

0: Aber wir gehen nicht davon aus, dass wir da jetzt davon leben können. Ich meine, mal schauen, aber toll, das ist halt.
1: Also ich glaube, es will ich.
0: Fantasie auf hohem Niveau, ne? Ja.

0: Aber gut, jetzt habt ihr erstmal euer zweites Album rausgebracht bei Silo Records. Fighting the Ginormous Macho Nacho. Am 27. März kam es raus. Ja, ist es, also es klingt so ein bisschen Fighting the Macho Nacho, also es klingt so ein bisschen nach Kampf gegen das Patriarchat. Ist das so ein roter Faden oder so ein Konzept des Albums, oder ist es einfach nur so ein Themenspektrum?
1: Eigentlich nur ein Thema. Ursprünglich war der Plan, dass wir uns nicht oder in unserer Musik nicht meist immer politisch und wir sagen auch gern unsere Meinung zu Dingen, aber dass wir das nicht den Zwang haben wollen oder irgendwie uns da irgendwie versuchen wollen, krampfhaft irgendwas politisch zu machen. Aber, und unser Zugang auch lang war, dass es reicht als, weiß ich nicht, Feminismus, weil wir oft das Gefühl hatten, es wird einem in allem ein feministischer Akt unterstellt. Wir machen zu dritt eine Band, oh, toll, Feminismus. Aber das ist es halt einfach nicht. Und wir dann irgendwann eingesehen haben, dass es, oder es ist ein immer größeres Thema geworden. Wir haben da eben, also das Lied Macho Nacho beruht eben darauf, dass wir ein Konzert angeschaut haben und der Sänger irgendwie gar nicht mal so gut war, aber sich präsentiert hat und wir uns gedacht haben, dass wir als Frauen dieses Selbstverständnis, das einfach zu haben, das einfach zu machen, nie hatten und ich ganz viel immer überlegt habe, und dann glauben die Leute, das ist wieder irgendeine Frau und die kann eigentlich ihr Instrument gar nicht spielen und wir machen also so viel Nachdenken, wo Männer einfach dadurch, dass sie viel mehr Vorbilder haben in dieser Szene und dass sie so als Kinder mitbekommen haben, du bist laut, du bist

0: bist halt ein Bub, schreibe ich sie herum. Und das als Frau, auch wenn das jetzt, also einfach generell, man halt nicht so dieses Selbstverständnis hat. Und das.
1: Du kriegst halt schneller mal einfach einen Stempel drauf und musst irgendwas sein oder musst dich irgendwie rechtfertigen für das, was du machst. Du kannst nicht einfach nur machen, habe ich das
0: Genau.
1: Gefühl.
0: Du bist immer. Das Geschlecht spielt immer eine Rolle. Und dann haben wir uns gedacht, na gut, wenn das Geschlecht immer eine Rolle spielt, dann machen wir das also zu unserem Ding. Und das ist ja eigentlich, sind ja in unseren Liedern immer relativ banale Themen oder Themen, die einfach gerade nahe liegen aus dem Alltag. Und das ist halt aber auch einfach ein Thema aus dem Alltag, was man erlebt. Und drum findet es halt auch Platz am Album. Und wir haben uns dann gedacht, da wir ja sowieso so ein bisschen Space Age, 60er, drauf sind auf dem Album, dass das irgendwie ganz cool wäre, das einfach so in diesem Rahmen aufzuziehen mit Kostümen und wir kämpfen quasi mit den Instrumenten und der Macho Nacho ist im Hintergrund und den müssen wir besiegen. Also das hat sich dann ganz gut ergeben, weil wir das ursprünglich, glaube ich, auch gar nicht wollten. Das war dann nur, also das Album sollte eigentlich Pretty People heißen. Und diese Idee ist dann langsam entstanden und wir haben uns langsam damit angefreundet. Und ich glaube, hätte man uns vor einem Jahr gefragt, ob das eine Option wäre, hätten wir gesagt, nein, also, was ist, also das passt überhaupt nicht in unser Konzept. Aber es fühlt sich so natürlich an und so notwendig irgendwie, weil es so nah an der Realität ist.

0: Ja, also das Cover passt auch total gut dazu. Du hast es gerade schon erzählt. Also es sieht aus, als würdet ihr drei von einem fernen Planeten als Superheldin so herabsteigen und die Welt retten. Und könnt jetzt sagen, ja, ihr rettet die Welt vor den oder von den Machos als Beispiel. Wofür würdet ihr uns noch retten oder wovor? Was wäre noch so eine Idee? Vor schlechter Musik?
1: Vor was rettet ihr die Leute?
2: Vor
1: Vor jeglicher, ja.
2: Angst und Zweifel vielleicht auch. Also
1: Ja.
2: ich denke mir so, es gibt da, wenn ich mir das Cover jetzt anschaue, da steht die Platte auch, dann denke ich mal, ja, es wirkt so, als würde man komplett, also würde man ein bisschen drauf scheißen. Das wäre es, als wäre es so, wäre so alles egal und man kann halt eben einfach machen. Und so ein
1: Ja.
2: bisschen einfach die Energie auch weiterschenken, ne? Also dass man eben auch mal nicht so viel nachdenken darf und man darf sich irgendwelche Kostüme machen und sich da in eine Rolle reinversetzen
1: Und sich Sachen trauen und
2: und sich
1: Sachen
2: Sachen
1: machen,
2: trauen, ja.
1: einfach weil man möchte.
2: Genau, weil es Spaß macht.
1: Wir
2: Man kann
1: schützen
2: auch
1: die
2: einfach
1: Leute
2: Musik
1: vor den
2: machen.
1: Hatern.
2: Ja, von Hatern, ja. Man darf
1: Und
2: auch
1: stellen
2: gehatet
1: uns
2: werden, das ist
1: hinter
2: egal.
1: sie. Aber vor den Macho Nacho immer.
2: Ja.
0: Ja, musikalisch seid ihr ja auch sehr oldschool, sag ich mal, unterwegs. Also so Garage Punk, Surf, Vintage Rock, Psychedelia, so beschreibt ihr es. Was fasziniert euch an dieser Musik?
2: Ja, auch ein bisschen diese Energie. Also ich habe das Gefühl, genau das, was wir gerade beschrieben haben, ist halt auch vor allem eben dieser 60er Jahresspirit, wo die Leute das einfach zum ersten Mal gemacht haben, dass sie sich gedacht haben, ja, ist egal, wir machen das einfach jetzt aus dem geringsten Kapital, den sie haben. So das, was da ist, benutzen wir, um.
1: Kein Zwang zum Perfektionismus.
2: Genau. Eben diese Einfachheit auch von Garage Music, also dass man da. Es ist, man braucht nicht viele Akkorde, um ein gutes Lied zu schreiben. Also. Und halt auch
1: Die
2: einfach der Klang.
1: Tanzbarkeit auch.
2: Tanzbarkeit, ja.
1: Und ja, ein bisschen auch eine Art von Leichtigkeit, finde ich.
2: Das stimmt, ja.
1: Ja.
2: Und irgendwie auch die gute Laune, denke ich mir. Also so, die Grundstimmung ist prinzipiell eine positive, auch wenn es negative Themen gibt.
0: Was würdet ihr denn sagen, ist anders verglichen mit dem ersten Album? Mazor?
1: Ich habe das Gefühl, wir sind viel selbstbewusster, auch weniger kritisch mit uns selber und mit dem, wie die Lieder klingen, wie der Sound klingt. Wir haben, also ich habe das Gefühl, der Sound ist viel klarer, das Spektrum an Genres und
2: Es
1: das
2: ist
1: ist ein
2: mehr
1: bisschen
2: eins.
1: geschrumpft, genau.
2: Und ich denke, wir sind auch irgendwo besser geworden, was
1: Ja,
2: auch das
1: ich glaube, das
2: Selbstbewusstsein erklärt.
1: Spiel noch
2: Also
1: besser, ja.
2: wir zeigen, glaube ich, auch unseren Prozess ganz deutlich. Also wir verheimlichen den nicht. Also mir ist das jetzt nicht peinlich, dass im ersten Album schiefe Töne dabei sind oder so. Ja, ich denke mir, es ist nach wie vor ehrlich. Und authentisch.
1: Das Gefühl, ich weiß für mich auch selber, es ist klarer, es hat sich klarer herauskristallisiert, wer wir als Band und mit unserer Musik sind und was wir verkörpern wollen. Und ich glaube, das ist für uns alle drei ein Bild, das gut zu uns passt und mit dem wir uns gut identifizieren können.
2: Ja. Obwohl man, also lustigerweise, gerade bei dem Album ja die Instrumente getauscht haben, also es ist bei jedem Song eine andere Besetzung und ich muss sagen, man merkt das teilweise vielleicht auch gar nicht so. Also man merkt schon, was cool ist, aber es ist eben trotzdem eben so eine Einheit. Und das ist irgendwie faszinierend, weil im ersten Album gibt es nur ein Lied, wo wir getauscht haben, glaube ich.
1: Ich finde, es entspannt mich auch, weil ich nicht
2: Ja.
1: denke, ich bin die Gitarristin,
2: Genau,
1: sondern ich
2: ja,
1: bin,
2: mich
1: wir sind
2: auch.
1: halt alle einfach dabei und
2: Voll.
1: wer jetzt auf welchem Lied was spielt, ist grundsätzlich wurscht.
0: Und heißt das, beim ersten Album wurde euch auch mehr von außen noch so reingeredet und jetzt habt ihr gesagt, nee, wir machen es genau so?
2: Ich glaube nicht unbedingt reingeredet, aber dadurch, dass alles noch offen ist,
1: Wir wussten
2: bist du
1: nicht,
2: einfach verkopfter.
1: woran wir uns orientieren sollen. Waren selber unerfahren. Ich war sehr kritisch, glaube ich, mit prinzipiell mal allem, weil ich mir, und ich, es ist leider wirklich so, weil ich mir gedacht habe, wenn wir eine Band sind und jetzt als Frauen irgendwas machen, dann, das möchte ich nicht. Ich möchte, dass wir eine gute Band sind von Frauen, und es ist total unfeministisch, der Gedanke, aber das ist halt einfach so eine Angst von mir gewesen, dass wir abgestempelt werden. Und jetzt bin ich auch persönlich, wahrscheinlich sind wir gewachsen. Mhm. Das ist mir in erster Linie wurscht. Und zweitens finde ich uns jetzt auch einfach wirklich besser. Ja. Aber von außen war tatsächlich real wenig, weiß ich nicht, Einfluss, ja. Kritik irgendwie. Weil wir haben ja schon relativ viel live gespielt, bevor wir das Album aufgenommen haben, das erste. Und das hat schon,
2: ich glaube, das hat angekommen. Uns auch irgendwo geholfen, vor dem Release schon positives Feedback zu haben. Also durch die Shows und durch das Live-Spielen, durch die Community, durch das soziale Netz, das man hat, wo man positive Bestärkung bekommt, fühlt man sich dann auch irgendwie mit weniger Druck. Ne? Also,
1: voll, man sieht den Leuten, taugt sie, ja, dann hören es halt unsere paar Freunde, ja. Das passt.

0: Habt ihr Lust, noch über ein paar Songs zu sprechen? So ein paar rausgepickte. Das Songwriting macht ihr auch, macht ihr das paritätisch geteilt oder gibt's da, hat da eine den Hut mehr auf?
1: Ich glaube, bei dem Album habe größtenteils, also die Texte und auch einzelne halt Strukturen von den Liedern ich gemacht, einfach weil es sich so ergeben hat. Und wir haben ganz viel im Proberaum einfach probiert und die Lieder dann komplimentiert, beziehungsweise es sind echt einige Lieder entstanden durchs Jammen einfach im Proberaum. Also es ist nie so, dass einer ein Lied schreibt und dann fehlt nur noch, weiß ich nicht, ein Schlagzeugbeat oder so, sondern
2: Ja.
1: das.
2: Also gerade die Musik entsteht eigentlich immer im Kollektiv, aber es sind wirklich die Texte, die meistens von einer Person stammen. Und man kann auch sagen, dass die Person, die den Text schreibt, dass die dann auch Haupt.
1: Ja, die Struktur, also das ein
2: Also
1: bisschen
2: so die
1: halt,
2: Hauptidee, dass die von der
1: ja,
2: Person vielleicht kommen, ja.
1: natürlich irgendwie die Strukturen so beeinflusst, ja klar.
2: Ja.
0: Ja, über Macho Nacho haben wir ja schon kurz gesprochen. Dann zum Beispiel das Lied In Love, also das ist ein Liebeslied, würde ich mal sagen, so im weitesten Sinne. Und Liebeslieder sind ja immer so ein bisschen gefährlich, ne? Also vor allem, wenn wir jetzt wieder aus feministischer Perspektive drauf gucken, auch in Abgrenzung zum Macho oder zum Patriarchat, das ist ja so ein ganz schmaler Grat eben zwischen ich begebe mich in eine Liebesbeziehung und mache mich da auch ein Stück weit abhängig von Männern, möglicherweise, wenn es Männer sind. Und ja, also genau, gleichzeitig bin ich irgendwie, will ich unabhängig sein und stark. Und ja, wie geht ihr da auf diesem, wie wandelt ihr da auf diesem schmalen Grat so als Musikerin oder Texterin?
1: Ich meine, du hast das Lied geschrieben,
2: Ja,
1: aber.
2: also es ist eh immer wieder lustig, wenn man so über das Songwriting nachdenkt, also gerade so wie Texte entstehen, weil man wieder doch öfter gefragt, so hä, wie bist du auf das kommen oder was bedeutet der Text überhaupt? Und ich denke mir dann immer so, ja, gute Frage, muss ich selber mal nachdenken. Also im Prozess selber denke ich persönlich jetzt nicht so viel darüber nach, sondern schau einfach, was rauskommt und überleg mir irgendwie auch eine Geschichte. Manches ist davon einfach nur erfunden. und manches sind halt auch dann schon wahre Ereignisse oder wahre Erfahrungen. Und das ist halt immer so eine Mischung und man konstruiert das halt dann so, dass es irgendwie passt. Gerade bei In Love ist es eh auch wieder lustig, weil es halt irgendwie dazu passt, eh wie du auch sagst, mit irgendwie Druck, den man verspürt, wenn man in eine Beziehung eingeht oder Ängste, die auch hochkommen oder dass man nicht vertrauen kann.
1: Ja.
2: Ja, aber es ist jetzt trotzdem eben nicht so streng. Also ich fühle mich da jetzt nicht, das müsste ich jetzt aufpassen, was ich sage.
1: Ich glaube auch, dass sich das nicht ausschließt, weil es ja, wie gesagt, also das ist ja keine Regel, die wir uns aufgesetzt haben. Es sind einfach Themen, die uns beschäftigen und die halt im Alltag so auftreten
2: Ja.
1: und drum, ja.
2: Also es geht auch bei In Love jetzt nicht explizit um Männer. Also da geht es eher um das, was in einem selber vorgeht und um psychische Belastung und Druck, der auch von einem selber kommen kann. Also ja, wir behandeln nicht nur Gesellschaftliches, also
0: Ja, es kann ja auch um eine selbst gehen oder um Freundinnen. Also genau, Liebe ist ja ein sehr weiter Begriff.

0: Bei The Wind, das habe ich als so ein bisschen Anti-Großstadt-Stress-Song wahrgenommen. Also seid ihr manchmal genervt von Wien, obwohl es die tollste Stadt der Welt ist?
1: Ich tatsächlich bin wenig genervt von Wien. Ich bin gerne in der Stadt. Aber das hat die Lena hat The Wind geschrieben, ja? Nachdem wir auf Tour waren. Und dann war es schon wieder so, boah, so mitten in der Stadt. Man hat seinen Alltag, es ist alles irgendwie so anstrengend. Und man war so lang irgendwie unterwegs durch, weiß ich nicht, Natur und Landschaften gefahren.
2: Ich glaube, es geht ja auch ein bisschen um die Freiheit und das versinnbildlicht durch den Wind, ne? Also
1: Ja.
2: die Vorstellung, einfach frei herumzuschweben durch die Landschaft, ne?
1: Aber es kommt so in der Freundesgruppe und auch von der Lena schon immer wieder auf, hey, kann man nicht einfach in ein Dorf ziehen?
2: Voll. Ich muss ja sagen, ich bin ja gar kein Stadtmensch eigentlich.
1: Du
2: Also,
1: kommst auch nicht aus, wobei
2: ich
1: St. Pölten ist
2: komme
1: eine
2: nicht aus
1: Stadt.
2: Wien, ja. Also mir fällt da schon oft irgendwie das Dach auf den Kopf in der Stadt und ich habe da schon immer den Drang nach draußen.
1: Aber wir wohnen ja hier sehr im
2: Ja,
1: Grünen. Also wir wohnen
2: voll.
1: ganz am Rand von Wien, über der Donau, wo für meine Verhältnisse als Wienerin sehr viel Natur.
2: Das stimmt schon, das stimmt schon. Ja. Aber ich liebe die Natur. Also das kann ich nicht
1: Leugnen.
2: leugnen.

0: Live, love, love. Schwer auszusprechen. Lebe, lache, liebe. Das hat ja auch was von, also hat ja auch schon fast so einen Leistungsdruck, ne? Sei glücklich.
1: Ja.
0: Meine erste Frage wäre erstmal, wird da jemand konkret angesungen oder ist es auch nochmal so ganz
1: Nein.
0: allgemein?
1: Ich glaube, da ging es in erster Linie um wie es klingt und eben so ein bisschen diesen alten, weiß nicht, 60er, 70er Sound und auch die Wörter. Ich muss sagen, ich schreibe Lieder oft nach, wie die Wörter klingen. Und das war halt so, also habe ich mir gedacht, das ist so klassisch. Also manchmal habe ich das Gefühl, wir imitieren irgendwie eine Art Genre.
0: Oder wir wollen es ausprobieren.
1: Ja, genau. So probieren wir mal ganz extrem da rein zu gehen. Und dann entstehen so Sachen. Aber da geht's, muss mal überlegen. Nein, keine Ahnung, wüsste nicht, wer das ist.
0: Und ihr singt ja dann I don't live, love, love. Also ich mache das nicht. Und also im Prinzip lehnt ihr ja dadurch das ab, was erstens also verlangt wird oder auch irgendwie auch schön ist. Und ist es dann in dem Moment ist es eine politische Haltung oder so eine Anti-Haltung oder ist es Ausdruck von einer tatsächlichen Krise und es geht halt gerade einfach nicht?
1: Eher ein Genervtsein, eher ein Anti-Sein. Hey, ich will, brauche keinen Wandspruch. Live, love, love. Wenn ich glücklich bin, bin ich glücklich und wenn nicht, dann nicht. Und ja, es ist nicht so tiefgründig.

0: dann auch, was man so ein bisschen politisch interpretieren kann, Everything I Must. Also da ist auch wieder, da spricht auch wieder so dieser Leistungsdruck raus oder auch so ein Leidensdruck, den man im Alltag vielleicht hat, um im Leben zu bestehen. Und da auch wieder eine Zeile, but when you told me to quit everything, I was crying all night long. Also dieses dann sich verweigern und aufhören, ist dann auch keine Antwort, so, oder?
1: Ja, ich glaube, da habe ich zum Arbeiten gerade begonnen, noch gar nicht so lang. Und das war echt immer arbeiten, nach Hause kommen, Haushalt führen, auch noch nicht so lang, wir sind sehr jung. Dann irgendwie, ich hatte einen Hamster zu der Zeit, den muss man auch füttern. Dann Proben und man fragt sich echt, kann ich nicht mit einer Sache aufhören? Man hat sich aber das Leben schon irgendwie so eingerichtet. Mhm. Man kann nicht ganz umkrempeln und eben...
2: Man will halt dann auch nicht auf eine Sache verzichten, weil sie doch irgendwie für den Ausgleich sorgt, auch wenn alles zu viel ist.
1: Ja, aber ist das schwierig.
2: Es ist oft alles zu viel.
1: Wenn man alles irgendwie 100% macht und das Gefühl, wir sind schon besser im irgendwie... sich auch abgrenzen und sagen, hey, es ist auch voll okay, wenn man mal zu Hause ist und auch nicht so diese Fear of Missing Out hat und ein bisschen langsamer ist. Aber das war schon eine Zeit lang ein Riesenstress. Da waren wir eigentlich alle relativ oft krank, einfach auch, weil da war es Arbeiten, Tour, da fühlt man sich schlecht, weil man irgendwie dann quasi auf Urlaub ist und die KollegInnen mehr arbeiten müssen und man sich echt fragt, wenn man einfach aufhört, wäre es doch schön. Aber dann würde man halt weinen die ganze Nacht.
0: Ich kann mir vorstellen, dass Fear of Missing Out in Wien verbreiteter ist als jetzt in St. Pölten oder so. Ne? Also da ist ja immer was.
1: Das stimmt.
2: Das stimmt, ja.
1: Früher waren wir echt permanent auf Konzerten. Und da war es aber auch wirklich wichtig, dass man irgendwie Leute kennenlernt und wenn man dann neu dabei ist, irgendwie so diese ganze Szene mal entdeckt. Und das war auch wahrscheinlich wichtig dafür, dass wir dann auch so viel live spielen konnten, wenn man halt einfach Leute kennt und Bands kennt und so. Und die Musik ja auch einen selber inspiriert. Aber ich habe das Gefühl, dass wir da schon sehr viel mehr jetzt uns rauspicken, wofür wir Kapazität haben, was uns wirklich wichtig ist und was nicht. Aber manchmal bin ich schon sehr am Hadern mit mir, wenn ich merke, ey, eigentlich macht das gar keinen Sinn, dass ich da jetzt hingehe, aber ich gehe hin. Und wenn ich nicht hingehe, ärgere ich mich. Aber es ist schon viel besser alles, finde ich. Viel angenehmer und man weiß, das Wichtigste sind so die Freundinnen, die Freundesgruppe. Wir sehen uns regelmäßig und dadurch, dass wir so viel Musik auch machen, ist man gezwungenermaßen oft auch dabei. Das ist, finde ich, ganz angenehm. Da macht man was, aber erlebt auch was Schönes.

0: Gut, ein letztes Lied würde ich noch ansprechen, Pretty People, das war ja eigentlich auch als Albumtitel gedacht. Schöne Menschen. Ja, gibt's wirklich so viele schöne Menschen in eurem Umfeld oder vielleicht sogar zu viele? Das kann ja auch stressig sein.
1: Es gibt ganz viele schöne Menschen, ja.
2: Naja.
1: Ja, aber ich glaube, es geht in dem Fall viel um schöne Dinge, schöne Menschen, dieses Hinterfragen, alles, was man sieht, hinterfragen. Ich habe da, ich glaube, das ist tatsächlich sehr, auch wenn man es nicht, oder wenn ich beim Lesen jetzt mir denke, es wirkt jetzt nicht wahnsinnig tiefgründig, aber sehr, da war ich in einer, schon in einer Krise und mich hat alles, was ich gesehen habe und ob es schön war oder schier war oder gut war oder schlecht war und irgendwie Dinge so belastet und so, wenn man sich so viele Gedanken über alles macht und Menschen, die in der U-Bahn sind und es geht einem selber nicht gut und man schaut und denkt, wo fahrt ihr jetzt hin? Okay, die fahren jetzt arbeiten, denen geht es gerade irgendwie gut wahrscheinlich. Aha, warum hat die in der Früh Zeit, sich die Haare zu föhnen? Das ist ja spannend. Dann sieht man irgendwas und denkt sich mal, das hat irgendwer, hat das Produktdesign gemacht. Warum macht der Produktdesign? Sollte ich auch irgendwas studieren? Warum studiere ich nicht? Ich bin total unfähig. Und so Sachen einfach, dass einen manchmal alles, was man sieht, ausnocken kann.
2: Und dieses auf sich beziehen immer wieder, oder? Also man
1: Ja,
2: sieht was
1: ja.
2: und automatisch denkst du über dich selber
1: Ja.
2: nach. Also das ist bei mir auch extrem arg immer wieder. Also ich habe da auch oft Krisen, gerade bei schönen Dingen auch und oder eben auch bei schönen Menschen. Ich kann manchmal kann ich keine schönen Menschen anschauen, weil ich mir dann denke, boah, niemals könnte ich so schön ausschauen oder so. Einfach diese Zweifel, die man dann auch hat und dieses ewige Vergleichen auch, das ist ja auch einfach unser so der Fluch unserer Generation ein
1: Das
2: bisschen,
1: stimmt
2: denke
1: schon,
2: ich.
1: ja. Weil man
2: Und
1: die
2: das
1: ganze
2: ist,
1: Zeit
2: die ganze Zeit
1: alles
2: wirst du
1: sieht, ja.
2: überhäuft mit Sachen, die man sein kann, vielleicht auch so. Wir haben Möglichkeiten ohne Ende und man hat sich jetzt entschieden, das so zu machen, aber was wäre, wenn ich die Dinge anders mache? Und ich glaube, das ist ja bei dir auch ein großes Thema, eben studiere ich jetzt noch was oder mach ich jetzt was ganz anderes oder lasse ich das jetzt so bis an mein Lebensende, ist auch eine Option, ne? Also das ist alles ein großer Druck irgendwie.
1: Das ist ein Hirngespinst,
2: Ja,
1: das ist so
2: genau.
1: ein riesiges
2: Und da auszusteigen
1: Gedankenblase.
2: ist halt auch ein großer Schritt.
0: Ja, ihr müsst ja, glaube ich, auch nicht ganz aussteigen, aber vielleicht manchmal kurz weggucken. Vielleicht geht es dann ja auch wieder. Aber ich kenne, also genau das, was du gerade beschrieben hast, diese Gedanken über die anderen, kenne ich auch von mir und auch genau eigentlich in eurem Alter, interessanterweise, ne? Also diese Sinnfragen grundsätzlich, so was soll das überhaupt hier alles und warum machst du das, wie du es machst, warum machst du es nicht anders, warum fliegt da ein Vogel, was soll das so? Also ja, ich bin aus der Krise rausgekommen, aber es war auf jeden Fall, war interessant. Ja, ihr geht jetzt auf Tour und seht hoffentlich sehr viele schöne Menschen. Ja, wollt ihr da noch was erzählen? Also wie ist der Plan jetzt die nächsten Tage, Wochen?
1: Naja, durch Deutschland fahren, gemeinsam mit Salami-Recorder und den Hi-Fi-Phonos. Es wird sehr spannend.
2: Schön.
1: Ja, unsere zweite längere Tour. Genau.
2: Ja, morgen geht's los und ich bin sehr gespannt. Wir haben ein sehr großes Auto, einen Neunsitzer. Ich bin noch nie in einem Neunsitzer gefahren, glaube ich. Also ich bin auch gespannt, dieses Gerät zu fahren. Also ich hoffe.
1: Fast schon.
2: Ja, voll.
1: Ich habe keinen Schein.
2: Das ist besser
1: Aber
2: einfach zu sagen, ne? Ich fahre nicht. Auch auf die Dynamik bin ich sehr gespannt, weil wir doch zum ersten Mal mit Salamrekorder unterwegs sind. Weil letztes Jahr waren wir mit Laundromatics unterwegs. Und es ist ja gruppendynamisch wahrscheinlich ein Unterschied. Aber wir freuen uns sehr. Es ist immer auch ein bisschen Respekt davor, wenn man nicht
1: ja.
2: weiß, was passiert.
1: Ob man krank wird auf
2: Ja.
1: einmal und so Sachen. Aber das wird super.
2: Ja, ich
1: Ich
2: denke auch.
1: freue mich sehr.
2: Ich muss jetzt noch alles zusammenpacken.
1: Ich muss.
2: Heute ist
1: Die Wäsche
2: Vorbereitungstag.
1: ist schon fertig mit dem
2: Genau, die
1: Aufhängen.
2: Wäsche
1: Die
2: wartet in der
1: schimmelt
2: Waschmaschine.
1: schon.
3: Die Superheldinnen-Kostüme sind schon gewürfelt.
2: Die sind
1: Stimmt.
2: bereit, die
1: Ja, wir
2: Atemwände
1: müssen immer viel
2: einzugefrieren.
1: mitnehmen. Das ist ein bisschen
2: Ja.
1: mit den Kostümen und so immer, dass man da jeden
2: Wobei,
1: Handschuh hat.
2: lieber so als für jeden Tag ein eigenes
1: Outfit,
2: Stage-Outfit.
1: das
2: Also ich bin da
1: stimmt.
2: sehr entspannt, dass wir das haben.
1: Das war mit Laundromatics anstrengend letztes
2: Ja.
1: Jahr, dass man da viel Gewand mitnehmen muss, das einem auch gefällt,
2: Ja.
1: nämlich. Das ist schon praktisch, ja, dass man einfach ein Kostüm hat.
0: Ja, dann wünsche ich euch ganz viel Spaß auf der Tour und danke euch für das Gespräch, Theresa und Victoria, und ganz liebe Grüße an Lena, die dritte im Bunde.
1: Das sagen wir Dankeschön.
2: Danke. War sehr schön.

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1: Hallo und guten Morgen, lieben Menschen da draußen. Ihr hört das Morgenradio bei Radio Dreieckland auf der 102,3 MHz oder im Livestream auf rdl.de. Mit dem Keks am heutigen Montagmorgen, den 29. Juni 2026. Was wird es geben in den kommenden 2 Stunden? Das weiß ich selbst noch nicht genau. Es wird vielleicht etwas geben vom Raltome Newsletter zu den vielen sozialen Kürzungen, die anstehen. Und leider hat das Interview nicht geklappt, das ich angefragt habe. Naja, aber ich hoffe, die Sendung wird sich trotzdem verhältnismäßig spannend gestalten. Aber wie immer fangen wir natürlich an mit einer musikalischen Empfehlung, diesmal von der Musikredaktion. Und wir stehen zwar am Anfang der Sendung, aber ja, die ganze Klimakrise, die Hitzewelle, die ihr hoffentlich halbwegs gut überstanden habt und so weiter, könnte anmuten lassen, dass wir uns an einer Dead End Street befinden. So jedenfalls der Song von So Amber.

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4: Ach, da war der Kanal ja noch gar nicht offen. Menschen, die Muslime sind oder für solche gehalten werden, haben es ernst in Deutschland. Beleidigungen, körperliche Gewalt, Diskriminierung, zum Beispiel bei der Wohnungssuche, Angriffe auf Moscheen. Millionen Menschen in Deutschland sind davon betroffen, doch Beachtung findet der antimuslimische Rassismus in Deutschland jedoch kaum. Das Netzwerk Claim, Allianz gegen Islam und Muslimfeindlichkeit, hat im vergangenen Jahr 4096 antimuslimische Vorfälle in Deutschland dokumentiert, geht aber davon aus, dass die Zahl in Wirklichkeit sehr viel höher ist. Radio Dreieckland sprach mit der Leiterin von Rima, von wahrscheinlich von Claim, Rima Hananu.

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2: Wie würden Sie Rassismus definieren?
3: Rassismus und auch antimuslimischer Rassismus, das ist ja kein neues Phänomen und das ist auch kein Randphänomen. Viele Menschen denken bei Rassismus ja häufig an Gewalt, die vor allem von rechts kommt, aber das ist nicht so. Ne? Das kommt aus der Mitte der Gesellschaft. Wir sprechen hier über verbale Diskriminierung und Gewalt, also bis hin zu schwerer körperlicher Gewalt, nur um mal einmal kurz so ein Bild zu umreißen, so ein grobes.
2: Ja.
3: Und wenn wir über antimuslimischen Rassismus sprechen, ne, begegnet einem häufig das Argument, Islam sei ja keine Rasse. Es geht aber biologisch, gibt es ja sowieso keine Rassen. Schwarze Menschen sind keine Rasse, erfahren Rassismus. Und bei Rassismus geht es auch nicht um Rassen, sondern darum, dass Menschen aufgrund von Merkmalen rassifiziert werden. Die werden zu einer einheitlichen Gruppe gemacht, werden also als Abstammungsgesellschaft oder Gemeinschaft gesehen und dann abgewertet. Und antimuslimischer Rassismus, der funktioniert einfach wie jeder andere Rassismus auch. Im Fall von antimuslimischem Rassismus werden Menschen als Muslime eingeordnet, ne? Aufgrund des Namens, des Aussehens, der Sprache, der Kleidung. Und ihnen werden bestimmte Eigenschaften zugeschrieben und sie werden abgewertet. Also irrelevant ist wirklich, ob jemand muslimischen Glaubens ist oder nicht. Das betrifft also muslimische Menschen und nicht muslimische Menschen.
2: Sie machen ja ein Monitoring. Wie sieht es im Moment in Deutschland aus? Wie äußert sich dieser antimuslimische Rassismus?
3: Antimuslimischer Rassismus ist ein absolut ernsthaftes Problem in Deutschland und der lässt sich auch nicht wegreden. Und unsere Zahlen bewegen sich auf einem sehr hohen Niveau und das macht auch das Lagebild sichtbar. Wir zeigen in dem Lagebild auf, wo und in welcher Form Menschen antimuslimischen Rassismus erfahren. Und alleine in unserer Erfassung zeigt sich, mehr als 11-mal am Tag erleben Menschen antimuslimische Diskriminierung, verbale Angriffe bis hin zu schwerer körperlichen Gewalt. Und Menschen erfahren eben antimuslimischen Rassismus in der Schule, am Arbeitsplatz, im Schwimmbad, im Bus. Und konkret bedeutet das einfach, dass beispielsweise Frauen den Kopftuch tragen, wenn sie auf der Straße unterwegs sind. Wir haben Fälle, in denen Frauen angespuckt werden. Wir haben Fälle, in denen Frauen und Kindern das Kopftuch versucht wird runterzureißen. Wir haben Fälle, in denen Kinder in der Schule problematisiert sind, weil sie muslimisch sind. Ne? Es gibt Moscheen, die bedroht werden. Menschen werden bei der Wohnungssuche aussortiert wegen des Namens. Das heißt, das ist etwas, was hier alltäglich in Deutschland passiert. Es wird aber nicht sichtbar. Und unsere Zahlen, die wir erfassen, die zeigen einfach nur die Spitze des Eisbergs. Wir müssen von einem wirklich einem großen Dunkelfeld ausgehen, weil Menschen sich häufig eben auch gar nicht trauen zu melden. Ne? Und wir sprechen auch nicht über Einzelfälle. Und das zeigen auch unabhängige Studien. Je nach Studie erfahren 70-80% der muslimischen Menschen Diskriminierung in ganz unterschiedlichen Bereichen. Und obwohl Menschen antimuslimischen Rassismus erfahren, werden diese Erfahrungen zunehmend geleugnet, relativiert, nicht ernst genommen. Und das passiert auch häufig und zunehmend in öffentlichen Diskursen. Das sehen wir. Und das führt am Ende dazu, dass Menschen das Vertrauen verlieren in Polizei, in Schulbehörden, in andere Behörden, aber eben auch in Politik. Und das trifft uns am Ende alle, weil der gesellschaftliche Zusammenhalt, der wird einfach unterlaufen durch diese Erfahrung, wenn Menschen einfach immer wieder erfahren, nicht dazugehören zu dürfen.
2: Sie haben das zwar schon ein bisschen angesprochen, aber trotzdem, wie reagieren die Betroffenen darauf?
3: Das ist sehr unterschiedlich. Also zum einen muss man verstehen, dass antimuslimischen Rassismus, das kann bei Betroffenen wirklich ganz unterschiedliche Reaktionen auslösen. Jeder geht anders um mit Rassismuserfahrungen. Das kann manche Menschen haben.

0: zeigen und dagegen vorgehen, einfach weil das mittlerweile so normalisiert ist. Ne? Es ist vieles sagbar geworden, was vor ein paar Jahren noch nicht sagbar war. Und es ist wirklich eine Normalität geworden, auch auf den Straßen. Online wird es zur Normalität. Das heißt, Menschen erfahren immer wieder, dass ihre Erfahrung überhaupt nichts zählt, dass sie nicht wahrgenommen werden mit ihren Rassismuserfahrungen.
1: Nun gibt es bei Rassismus sicher keinen Hebel, den man einfach umdrehen muss, aber trotzdem muss man immer fragen, was könnte man dagegen tun?
0: Das Wichtigste ist, dass antimuslimischer Rassismus weder relativiert werden darf noch geleugnet werden darf, nicht in der Gesellschaft und auch nicht in der Politik. Und das bedeutet natürlich für jeden Einzelnen von uns hinzuschauen und zu handeln, auch die eigenen Vorurteile zu hinterfragen, die haben wir alle im Kopf, Zivilcourage zu zeigen, solidarisch zu sein, wenn Menschen Rassismus erfahren. Das bedeutet aber auch gleichzeitig, dass die Polizei antimuslimische Straftaten besser erfassen muss und ernst nehmen muss. Wir haben ein wahnsinnig großes Dunkelfeld und Zahlen sind die Grundlage, um dagegen vorzugehen und auch Menschen zu schützen. Unsere Arbeit, die Dokumentation und Erfassung, die muss natürlich weiter abgesichert sein. Das kostet alles Geld. Es ist im Moment so, dass an vielen Stellen gespart wird und diese Finanzierung, die muss natürlich weiterlaufen. Und wir brauchen auch mehr Beratungsstellen. Menschen brauchen Unterstützung, wenn sie Rassismus erfahren. Sie dürfen damit einfach nicht alleingelassen werden. Und auch dafür braucht es eine Finanzierung. Das Thema muss einfach ernst genommen werden. Man kann natürlich vieles, man kann sehr in die Tiefe gehen, man kann vieles erzählen, aber ich glaube, dass viele Menschen schon auch erstmal stutzen, wenn sie überhaupt mal von antimuslimischem Rassismus hören, wissen Sie? Also ich glaube, dass es wichtig ist, einmal zu verstehen, dass, ne, wie das funktioniert, dass Menschen eben nicht muslimisch sein müssen, damit sie antimuslimischen Rassismus erfahren und dass wir deswegen von einer sehr großen Gruppe von Menschen in Deutschland sprechen und dass es eben auch überhaupt nicht um Religion geht. Es geht nicht um Religiosität. Es geht darum, dass Menschen einfach zu einer Abstammungsgemeinschaft gemacht werden. Und wir reden von Rassismus und nicht von Islamkritik oder Religionskritik. Wenn man Dinge kritikwürdig findet und wenn man sich Sachen kritisiert und davon lebt, ne, darauf basiert unsere Demokratie, auf der Auseinandersetzung, man hat unterschiedliche Standpunkte, sich auseinanderzusetzen. Problematisch wird es, wenn wir pauschalisieren, wenn wir anfangen, etwas auf eine ganze Gemeinschaft zu übertragen, wenn wir sagen, Frauen, muslimische Frauen sind unterdrückt, muslimische Männer sind besonders gewalttätig. Das ist halt, das ist keine Meinung mehr, da ist es halt, das ist halt dann ein rassistisches Narrativ, wenn wir das auf eine ganze Gemeinschaft übertragen. Deswegen, es geht nicht um Kritik. Es wird immer, problematisch wird es immer, wenn wir anfangen zu pauschalisieren.

Viel Jahr war das mit Everybody Knows. Und musikalisch geht's hier weiter im Morgenradio von Radio Dreieckland mit Voyage von PJ Harvey.

0: PJ Harvey war das mit dem Song Voyage. Hört ihr dem Radio Dreieckland Morgenradio?
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0: Im Folgenden hören wir die Antifa-Nachrichten, zumindest die Antifa-Nachrichten ohne den Veranstaltungshinweis-Teil vom vergangenen Donnerstag, 25. Juni.
3: You have the right to remain silent. Anything you say can and will be used against you in a court of law. 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
4: Und damit herzlich willkommen zu den Antifa-Nachrichten für den 25. Juni 2026. Die Bundesrepublik Deutschland ätzt unter einer Hitzewelle und hier und da gibt es hitzefrei oder Veranstaltungen und Events werden abgesagt. Neues zu antifaschistischer Politik gibt es aber trotzdem einiges, sehr lokal, denn Halle hat es bis in den britischen Guardian geschafft, mit einer Schlagzeile, aber auch international, mit einem beeindruckend hohen Strafmaß für Demonstrierende in der USA. Wir halten uns also nicht länger mit der Einleitung auf, sondern gehen gleich zu den Kurzmeldungen. Los geht's! Ein Göttinger Antifaschist wurde durch einen Messerangriff lebensgefährlich verletzt. Das berichtet unter anderem die Taz und der NDR. Ein 23-jähriger Antifaschist ist in der Nacht von Samstag auf Sonntag bei einem Messerangriff mutmaßlich durch einen 17-jährigen rechtsradikalen Täter niedergestochen und lebensgefährlich verletzt worden. Der Betroffene liegt seitdem im künstlichen Koma. Der genaue Anlass für den Angriff ist bisher unklar. Der Täter verletzte den 23-Jährigen mit einem Messerstich knapp neben dem Herz und verletzte außerdem eine Halsschlagader. Laut Begleitern des Betroffenen war niemand von ihnen bewaffnet und es habe kein Interesse an einer körperlichen Auseinandersetzung gegeben. Nach einem Outing durch AntifaschistInnen nahm die Polizei den Tatverdächtigen fest. Dieser erklärte in einer Vernehmung durch die Polizei, dass er aus Notwehr gehandelt habe und ist inzwischen wieder auf freiem Fuß. Die Polizei schließe aber eine politische Motivation nicht aus. Der Staatsschutz sei eingeschaltet. Am vergangenen Sonntag und Montagabend fanden als Reaktion auf den Angriff antifaschistische Demonstrationen gegen rechte Gewalt in Göttingen statt. An beiden Demonstrationen nahmen hunderte Menschen teil. Nicht körperlich, aber verbale Gewalt gab es diese Woche auch einiges, aber ein Fall löste auch Konsequenzen aus. Ein Hassvideo von einem Krefelder CDU-Mitglied wird von den Behörden auf Volksverhetzung geprüft. Davon berichtet unter anderem die Taz. Auf dem Instagram- und TikTok-Accounts des Influencers Ali Demirelli tauchte vor einer Woche ein Video auf, in dem mutmaßlich ein 23-jähriges Mitglied der CDU Krefeld und der Jungen Union rassistische Äußerungen gegen muslimische Menschen tätigen. Neben den rassistischen Äußerungen finden sich außerdem Morddrohungen bis hin zu Vernichtungsfantasien in dem Video. Nun prüfen Staatsanwaltschaft und der Staatsschutz der Polizei, ob ein Anfangsverdacht auf Volksverhetzung vorliegt. Es sei außerdem eine Strafanzeige des CDU-Kreisverbandes Krefeld eingegangen. Die CDU Krefeld kündigte an, ein Parteiausschlussverfahren auf den Weg zu bringen. Ähnlich lokal, aber mit einer überraschenden Reichweite, gibt es auch eine Meldung aus Halle. Die Stadt Halle und die Deutsche Lebensrettungsgesellschaft DLRG distanzieren sich vom Betreiber des Heidebad in Halle. Der Heidebadbetreiber Nobel hatte sich zuvor als Reaktion auf öffentliche Kritik in einem Social-Media-Beitrag in einem Shirt der DLRG gezeigt. Der offizielle Account der DLRG forderte den Betreiber dazu auf, die Nutzung ihrer Marke zu unterlassen. Zudem verstehe man sich bei der DLRG als tolerante, lebendige und offene Gemeinschaft, die sich ausdrücklich von den verbreiteten Inhalten distanziere. Zuvor hatte das Heidebad für überregionale und sogar internationale Schlagzeilen gesorgt. Es war nämlich bekannt geworden, dass das Heidebad nicht deutschsprachigen Besucherinnen zukünftig den Eintritt verweigern möchte. Grund dafür, laut Betreiber, sei ein Vorfall im Heidebad am Sonntag, dem 21. Juni gewesen. Gäste mit Migrationshintergrund hätten nicht auf Verweise auf die Regeln des Strandbads reagiert, woraufhin er ein Kind aus dem Wasser habe holen müssen. Kritik an der Vorgabe des Heidebads kam unter anderem von der Stadt Halle. Die Stadt forderte den Betreiber dazu auf, die Einlassregeln zurückzunehmen und berief sich auf den Betreibervertrag, den die Stadt mit der Heidebad GmbH abgeschlossen hat. Die Ausgestaltung des Hausrechts dürfe den öffentlichen Charakter des Bades nicht durch pauschale Einlassverbote für ganze Bevölkerungsgruppen aushebeln, so Stadtsprecher Drago Bock. Kritik kam unter anderem auch von Hendrik Lange von der Linken in Halle. Laut Hendrik Lange handle es sich um keine Sicherheitsmaßnahme, sondern klare Diskriminierung. Wer Menschen nach ihrer Sprache vom Schwimmbad ausschließe, schreibe ihnen außerdem ab, dass sie zur Stadt Halle gehören. So lange weiter. Laut der Linken in Halle seien mehrsprachige Baderegeln, Piktogramme und geschultes Personal in vielen Bädern in Sachsen-Anhalt seit Jahren Standard. Die Kritik rassistischer Einlassregeln wies der Geschäftsführer des Heidebad zurück. Ihm ginge es ausschließlich um die Sicherheit der Badegäste und um Risikominimierung. Klare Ansagen von der Stadt Halle in diesem Fall und ähnlich klare Ansagen macht auch die Verwaltung des Bundestags in einem etwas seltenen Fall. Ganz so häufig passiert das nicht. Die Bundestagsverwaltung leitet ein Bußgeldverfahren gegen das Kompakt-Magazin ein. Das berichtet die Frankfurter Allgemeine Zeitung am Montag, dem 22. Juni, unter Berufung auf den SWR. Begründet wird der Schritt mit mutmaßlicher Werbung von dem Kompakt-Magazin für die AfD, obwohl die Partei diese nicht wolle. Konkret geht es dabei um die Veranstaltungsreihe »Die blaue Welle rollt«. Die Bundestagsverwaltung wirft Kompakt vor, sie hätten mit der Veranstaltung gegen das Parteiengesetz verstoßen. Demnach müssen Werbemaßnahmen Dritter zugunsten einer Partei unmittelbar beendet werden, wenn die betroffene Partei diese verlange. Die AfD habe demnach Kompakt schriftlich zur Unterlassung aufgefordert. Kompakt habe nun Gelegenheit, gegenüber der Bundestagsverwaltung zu dem Vorwurf Stellung zu nehmen. Auf die AfD müssen wir im Kontext antifaschistischer Politik diese Woche auch noch etwas schauen, denn Burschenschaften in Rheinland-Pfalz bauen ihre Macht in der AfD aus. Mittlerweile seien fast alle Schlüsselpositionen der AfD Rheinland-Pfalz von Burschenschaftlern besetzt. In den letzten Jahren ist eine deutliche Bewegung von Burschenschaftlern vom sogenannten AfD-Vorfeld in die Mitte der Partei zu beobachten. Davon berichtet die Allgemeine Zeitung Mainz. Bereits Ende April bei einer Pressekonferenz in Mainz traten statt des amtierenden Fraktions- und Parteichefs Jan Bollinger Sebastian Münzenmeier, Damian Lohr, Michael Büge und Joachim Paul auf. Die vier sind alle Mitglieder ultrarechter Burschenschaften und besetzen gleichzeitig zentrale Positionen im Land. Sebastian Münzenmeier ist Mitglied in der vom rheinland-pfälzischen Verfassungsschutz wegen rechtsextremer Tendenzen beobachteten und vom Landesinnenminister Michael Ebling in der politischen Ausrichtung als völkisch eingestuften Burschenschaft Germania Halle zu Mainz. Münzenmeier will vom Stellvertretenden zum AfD-Landesvorsitzenden aufsteigen. Er sei der zentrale Stratege und Strippenzieher hinter Parteichefin Alice Weidel. Damian Lohr sei Münzenmeiers Vertrauter und ist parlamentarischer Geschäftsführer der Landtagsfraktion. Früher war er Bundesvorsitzender der inzwischen aufgelösten AfD-Jugendorganisation Junge Alternative und gilt als wichtiges Bindeglied zwischen der AfD und den Burschenschaften. Michael Böge gehört der Burschenschaft Gottja Berlin an, führt die rheinland-pfälzische AfD-Landestagsfraktion. Joachim Paul, Mitglied in der Bonner Burschenschaft, ist bildungspolitischer Sprecher und stellvertretender Vorsitzender der Landtagsfraktion. AfD-Politiker Alexander Jungblut, ebenfalls Mitglied in der Bonner Burschenschaft und auch Mitglied in der Burschenschaft Mainz, sitzt als Münzenmeier-Vertrauter im EU-Parlament und ist Schatzmeister der Bundespartei. Auch Verbindungen zur AfD gibt es bei einer Veranstaltung in Halle dieses Wochenende. Dort findet nämlich am kommenden Wochenende eine Klimawandel-Leugner-Konferenz statt. Es handelt sich um die 17. sogenannte Internationale Klima- und Energiekonferenz. Sie soll auf dem Messegelände von Halle vom 26. bis zum 27. Juni stattfinden. Veranstaltet wird diese Konferenz vom Europäischen Institut für Klima und Energie, kurz EIKE. Dieses ist jedoch kein wissenschaftliches Institut, sondern nur ein eingetragener Verein. In ihrer Selbstbeschreibung sprechen sie davon, dass der Klimawandel nicht menschengemacht sei und stellen sich damit weit außerhalb des wissenschaftlichen Konsens. EIKE organisiert dementsprechend Konferenzen und schafft Öffentlichkeit für Klimawandelskeptiker. In klimapolitischen Fragen, sogar in parlamentarischen Anträgen, verweist die AfD gerne auf EIKE. Die Verbindungen inhaltlich wie personell seien eng, so der WDR. Die New York Times schreibt auch über Verstrickungen zu Unterstützern von Donald Trump, Ölkonzernen wie Exxon und der US-amerikanischen Lobbyorganisation Heartland Institute. Schließlich gibt es noch zwei Meldungen aus dem Bereich staatlichen Handelns, welche die Bürger- und Menschenrechte beeinflussen und als autoritäre Instrumente missbraucht werden können. Gestern hat der Sächsische Landtag sein Polizeigesetz erheblich verschärft. Die neue Fassung gilt seit heute. Obwohl die Zivilgesellschaft deutliche Kritik übte, votierten 60 Abgeordnete gegen 53 für eine massive Ausweitung von Überwachungsmaßnahmen im Freistaat Sachsen. Neben der CDU stimmte die ganze SPD-Fraktion mit nur einer Enthaltung sowie die Mehrheit der BSW-Abgeordneten dem Gesetzentwurf zu. Grüne, Linke und die AfD stimmten dagegen. Das neue Gesetz ermöglicht unter anderem den Einsatz einer Plattform zur automatisierten Datenanalyse, die biometrische Suche nach Gesichtern im Netz sowie Verhaltensscanner und Gesichtserkennung. In manchen Stellen wurde der ursprüngliche Entwurf allerdings auch abgeschwächt. In der gestrigen Sitzung wurden so die eigentlich geplante Einführung von Tasern für alle PolizistInnen zurückgenommen. Neben den Überwachungsmaßnahmen schafft die Polizeirechtsnovelle neue Befugnisse im Bereich Drohnenabwehr. Es enthält zudem ein Maßnahmenpaket gegen häusliche Gewalt sowie Änderungen, die ein Urteil des Sächsischen Verfassungsgerichtshofs nötig machte. Denn das bisherige Polizeigesetz war vom Landesverfassungsgericht als grundrechtswidrig eingestuft worden und eine Novellierung damit nötig. Wegen der vom Gericht gesetzten Frist tritt das Gesetz auch am heutigen 25. Juni in Kraft, da andernfalls einige Befugnisse des vorherigen Polizeigesetzes ausgelaufen wären. Eine Vielzahl zivilgesellschaftlicher Akteure sowie die Linkspartei und die Grünen hatten die Gesetzesnovellierung vehement kritisiert. Diese schaffe noch weitere Grundrechtseingriffe, obwohl genau das vom Gericht zurückgewiesen wurde. Ein grundrechtswahrender Alternativvorschlag für ein neues Polizeirecht von den Grünen konnte im Landtag keine Mehrheit finden. Dass nun das neue Gesetz erneut vom Landesverfassungsgericht überprüft wird, gilt als unwahrscheinlich. Für eine solche Normenkontrollklage bräuchte es 30 Stimmen im Landtag. Grüne und Linke verfügen zusammen nur über 13 Stimmen. Der US-Spionagekonzern Palantir ist in Deutschland auf dem Rückmarsch. Das berichtet die TAZ. Laut dieser gibt es momentan nur noch Verträge zwischen Palantir und den Landespolizeien in Hessen, Bayern, Nordrhein-Westfalen und Baden-Württemberg. Die Software Palantir ist ein Analysewerkzeug für die Polizei, die verschiedene Datentöpfe der Behörden zusammenführt. In Baden-Württemberg kaufte die CDU die Software für 25 Millionen Euro kurz vor den Wahlen. Hessen, Bayern und NRW ziehen als Ersatz für Palantir nur ein gleichmächtiges Recherchetool in Erwägung. Kritisiert wird an der Software vor allem der Verstoß gegen europäische Datenschutzgesetze. Kontrolliert wird die Software nämlich nicht durch deutsche Datenschutzbehörden, sondern durch den US-amerikanischen Konzern. Dieser hat damit Zugriff auf die Datenbanken der deutschen Polizei, das schreibt der Verein Kampakt. In der Schweiz wurde sich gegen Palantir entschieden, genau aus diesen Sicherheitsbedenken. Bundesinnenminister Dobrindt hält derweil weiter an Plänen, die Überwachungssoftware Palantir bundesweit zu etablieren, fest. Und zum Abschluss der Kurzmeldung hier noch der Blick über den großen Teich. 8 mutmaßliche Teilnehmer an Protesten gegen ein texanisches ICE-Haftlager für Abschiebungen wurden zu Haftstrafen zwischen 30 bis 100 Jahren verurteilt. Den Angeklagten wurde vom US-Justizministerium vorgeworfen, am 4. Juli 2025 an sogenannten Angriffen auf das Prairieland ICE-Haftlager für Abschiebungen beteiligt gewesen zu sein. Den Angeklagten wurde zudem vorgeworfen, Mitglieder einer vermeintlichen nordtexanischen Antifa-Zelle zu sein, was diese bestreiten. Zu den Ereignissen kam es bei einer Demonstration am 4. Juli vor dem Haftlager für Abschiebung in Alvarado in Texas. Die Demonstrierenden trafen spät in der Nacht ein mit dem Plan, im Rahmen einer Lärmdemonstration Feuerwerkskörper zu zünden, um ihre Solidarität mit den dort Inhaftierten zu bekunden. Einige der Demonstrierenden lösten sich dabei spontan von der Hauptgruppe und beschädigten Autos auf dem Parkplatz sowie eine Wachhütte, stachen die Reifen eines Regierungstransporters auf und zerstörten eine Überwachungskamera. Einem der Angeklagten wurde zudem der Angriff mit einer Schusswaffe auf einen Polizisten vorgeworfen, der dabei am Nacken verletzt wurde. Als ein Polizeibeamter am Ort des Geschehens eintraf und seine Waffe zog, feuerte dieser aus dem Wald auf ihn. Er begründete den Schusswaffengebrauch damit, dass er davon ausgegangen sei, dass der Polizist seine Waffe gegen eine Person bei den Protesten habe einsetzen wollen. Familienangehörige der nun verurteilten Angeklagten und Bürgerrechtsorganisationen in den USA kritisierten die hohen Haftstrafen. Sie seien durch die Einstufung als Terrorismus um ein Vielfaches höher als bei vergleichbaren Taten im Rahmen von Demonstrationen. In den USA wurde die Antifa als Terrororganisation eingestuft, obwohl der Begriff für eine Selbstbezeichnung unterschiedlichster zivilgesellschaftlicher Gruppen ist. Das waren soweit die Kurzmeldungen. An dieser Stelle wollen wir hier in den Antifa-Nachrichten für den 25. Juni 2026 nun an die Opferrechte Gewalt erinnern. Diese Erinnerung führen wir auch in den kommenden Wochen weiter. Über das ganze Jahr hinweg möchten wir nämlich an all jene Menschen erinnern, von denen man weiß, dass sie seit 1990 durch rechte Gewalt zu Tode gekommen sind. Informationen übernehmen wir dazu unter anderem von der Amadeo-Antonio-Stiftung, dem Buch Rechte Kontinuitäten von Harry Weibel und von Opferberatungsstellen und weiteren antifaschistischen Gruppen und Initiativen.
5: Wir erinnern an Angela S. und Dario S. In der Nacht vom 21. Juni 1993 starben die 29-jährige Angela S. und ihr zweijähriger Sohn Dario S. bei einem Brandanschlag in einem Wohnhaus in Berlin-Kreuzberg. Unbekannte hatten ein Feuer im Keller des Vorderhauses gelegt. Im Vorderhaus befand sich eine kurdische Gaststätte. Das Wohnhaus wurde überwiegend von Familien mit Migrationsgeschichte bewohnt. Der Fall um den Brandanschlag ist bis heute nicht aufgeklärt. Die ErmittlerInnen ermittelten bei wohnungslosen Personen nach versehentlicher Brandstiftung. Wenige Tage vor dem Brandanschlag wurden Hakenkreuzschmierereien an der Tür des Kellers sowie vor dem Wohnhaus entdeckt. Die damals zuständigen Behörden verneinten jedoch konsequent einen rechten Hintergrund der Tat. Angela S. und Dario S. werden in der Statistik der Opfer rechter Gewalt als Verdachtsfälle geführt. Wir erinnern an Klaus-Dieter Gericke. Klaus-Dieter Gericke, auch als Kläuser bekannt, wurde am 24. Juni 2000 in Greifswald von drei Personen getötet. Als die TäterInnen auf den obdachlosen Klaus-Dieter Gericke trafen, forderten sie von ihm Bier und Geld. Vor Gericht stellte sich heraus, dass die TäterInnen über eine Stunde lang auf das Opfer eingetreten und eingeschlagen hatten. Außerdem wurde der Haupttäter der rechten Szene zugeordnet. Sie wurden zu Haft- und Bewährungsstrafen verurteilt. Das Gericht sah die Geldforderungen und Gewalt gegen Obdachlose als Tatmotiv, wollte allerdings keine rechten Hintergründe der Tat feststellen, obwohl Hass gegen Obdachlose ein wichtiger Teil rechter Ideologie ist. Klaus-Dieter Gericke ist nicht offiziell als Opfer rechter Gewalt anerkannt.
4: Dass die Opfer rechter Gewalt, an die wir an dieser Stelle in den Antifa-Nachrichten erinnern, heute am 25. Juni 2026. Und damit kommen wir zum Abschluss der Antifa-Nachrichten. Und damit sind wir am Ende der Antifa-Nachrichten. Nächste Woche gibt es wieder Neues und Aktuelles rund um antifaschistische Politik. Bis dahin, passt aufeinander auf.
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Ihr hörtet Beverly Glenn and Copeland mit dem Song Light of the Heavens und davor No Miracle von Camille und Kalk mit dem Song 2018. Und dank eines aufmerksamen Hörers von Radio Dreieckland haben wir jetzt noch eine kurze Meldung nachzutragen zu den Antifa-News, denn vor 16 Jahren tötete der Neonazi Markus E. den 19-jährigen irakischen Staatsbürger Kemal Kilade in Leipzig. Dieser Mord, den zwei junge Neonazis verübten, löste auch antifaschistische Proteste aus. Nach der Haft in Sachsen und Thüringen wurde der verurteilte Mörder Markus E. in die JVA in Straubing verlegt. Dort, so eine Meldung von der Leipziger Volkszeitung, soll Markus E. wiederum von einem Mitgefangenen Alban H. durch 14 Messerstiche und Tritte gegen den Kopf tödlich verletzt worden sein. Nach knapp 500 Tagen im Koma verstarb Markus E. an seinen Verletzungen. Am 29. Juni 2026 soll am Landgericht Regensburg nun der Mordprozess gegen Alban H. beginnen, der selbst schon eine lebenslange Haftstrafe wegen Verbrechen verübt. Unter anderem soll er einen Femizid verübt haben, beziehungsweise versucht haben. Soweit die Meldung und wir machen weiter mit Musik und hören eine weitere Empfehlung unserer Musikredaktion Ish H mit Stories.

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2: Und wir machen weiter mit unserem nächsten Beitrag und beschäftigen uns mit Tierrechten. Wenn von Qualzuchten die Rede ist, denken ja die meisten Menschen an Haustiere wie Möpse, obwohl ein Vielfaches mehr Tiere in der Massentierhaltung betroffen sind. Aktuell leben ca. 200 Millionen Tiere in der Nutztierhaltung, der sogenannten Nutztierhaltung, und von denen leiden fast alle Tiere unter Qualzüchtung. Wie wirkt sich die Qualzucht auf die Gesundheit der Tiere aus? Welche Vorteile hat das für die Tierindustrie und wie wird in der Politik und Gesellschaft mit dem lebenslangen Leid der Tiere umgegangen? Darüber hat Radio Korax mit Frau Müller-Arnke von der Tierschutzorganisation Vier Pfoten gesprochen.
3: Können Sie kurz definieren, was man unter Qualzucht versteht?
4: Qualzucht ist im Prinzip eine Zucht von Tieren, die dazu führt, dass sie aufgrund ihrer Zucht, also aufgrund dann ihrer Genetik, an bestimmten Problemen leiden. Also das sind dann meistens Gesundheitsprobleme. Die Tiere leiden zum Beispiel in der Landwirtschaft. Da wird ja sehr auf hohe Leistung gezüchtet. Das heißt, auf viel Milch oder viele Eier soll das Huhn legen oder das Masthuhn soll schnell an Fleischzuwachs zunehmen. Und durch diese Zucht auf extrem hohe Leistung kommt es dazu, dass die Tiere eben aufgrund ihrer Genetik und ihrer Züchtung sehr stark an bestimmten Sachen leiden, wie zum Beispiel die Legehennen leiden an Entzündungen der Legeorgane, sie leiden an Osteoporose, also an Knochenbrüchigkeit, weil die Hennen darauf gezüchtet wurden, so viele Eier zu legen, also fast jeden Tag legt so ein Legehuhn ein Ei. Und das führt dazu, dass der Körper wahnsinnig viel Kalzium in diese Eischale reinbuttern muss, sozusagen. Also das Huhn wird zwar gefüttert und so, aber so Kalzium fehlt dem Huhn dann einfach für den eigenen Körper, egal wie viel man da zufüttert. Und das führt eben zu dieser Knochenbrüchigkeit. Weil zum Beispiel ein Huhn in der Natur würde nur ungefähr 15 Eier im Jahr legen. Und zwar auch nur, um sich fortzupflanzen. Also die würden dann diese Eier sammeln und bebrüten und dann würden irgendwann Küken schlüpfen. Und man hat die Hühner halt so gezüchtet, dass sie Eier legen, egal ob die jetzt befruchtet sind oder nicht, dass sie die dann, sie können die auch nicht bebrüten, weil die werden ihnen ja jeden Tag weggenommen. Die werden ja jeden Tag gesammelt, die Eier, und werden dann verzehrt. Und bei Masthuhn ist es eben so, das ist ja auch ein Huhn, was aber darauf extrem gezüchtet wurde, dass es in kürzester Zeit ganz massiv an Fleisch und Muskelmasse zunimmt. Das ist also praktisch eine genetische Fressmaschine. Das wird immer gefüttert, also fast durchgehend. Die kriegen nur 4 bis 6 Stunden Nachtlicht in der Nacht und sollen sonst immer fressen und sind bereits nach 4 bis 6 Wochen sind die schon schlachtreif. Also die werden dann mit 6 Wochen geschlachtet, da wiegen die um die 2 Kilo und das ist völlig unnormal. Ein Huhn würde in dem Alter, wäre immer noch ein kleines Küken eigentlich. Ja, diese unnormale Zucht führt dann bei diesen Masthühnern dazu, dass sie oft an Herz-Kreislauf-Versagen schon frühzeitig sterben, also nicht mal diese 6 Wochen überleben. Oder sie führen zu Gelenkdeformationen und auch Hüftauskugeln, also Hüftluxationen nennt man das, sehr schmerzhaft. Dann sitzen die Hühner nur noch und können sich überhaupt nicht mehr bewegen. Und das führt dazu, wenn sie halt nicht vom Betriebsleiter gefunden und getötet werden, auch auf dem Betrieb, führt dann dazu, dass sie halt nicht an die Tränken kommen und dass sie dann verdursten, ne, und elendiglich sterben. Die Masthühner kriegen standardmäßig Antibiotikum, damit überhaupt die meisten diese Mast überstehen. Und in der Milchindustrie sieht es halt auch nicht viel besser aus. Milchkühe wurden eben darauf gezüchtet, dass sie heutzutage 10.000 oder 12.000 Liter Milch im Jahr produzieren. Und ein Rind würde normalerweise im Jahr nur einige hundert Liter Milch, maximal 1.000 Liter Milch oder so produzieren, und zwar für das eigene Kalb. Aber in der Milchindustrie nimmt man die geborenen Kälber sofort der Mutter weg nach der Geburt, sperrt die Kälber in Einzelbuchten und nimmt die Milch von der Kuh, die eigentlich für das Kalb gedacht wäre, nimmt die und verkauft die an die Menschen. Und diese Zucht auf diese extreme Milchleistung führt bei der Kuh zu verschiedenen Gesundheitsproblemen. Zum Beispiel physiologische Probleme, die kriegen oft also Stoffwechselentgleisungen. Sie leiden ganz oft an Euterentzündungen. Sie leiden auch an Lahmheiten, das heißt, sie humpeln. Sie haben schmerzhafte Klauenprobleme, also die Füße der Kuh nennt man ja Klaue. Und da haben diese Tiere oft Entzündungen, die auch davon kommen, dass dieser ganze Stoffwechsel eben so darauf gezüchtet wurde, diese wahnsinnigen Mengen an Milch zu produzieren. Und zu guter Letzt komme ich jetzt noch zu den Schweinen. Auch da ist es hochproblematisch, weil die weiblichen Schweine wurden darauf gezüchtet, dass sie viel mehr Ferkel zur Welt bringen, als sie eigentlich ernähren können. Weil ein weibliches Schwein, eine Sau, hat 14 Zitzen. Oft gibt es dann Zitzen, die keine Milch geben. Also sagen wir mal, wenn die 10 Ferkel

0: schneidet den Ferkeln ihre Ringelschwänzchen ab, damit sie sich daran nicht gegenseitig herumbeißen. Also man gibt den Schweinen nicht das, was sie brauchen. Man geht nicht von der Zucht runter, dass man sagt, okay, also es werden nur noch Schweine genutzt, die maximal 10 Ferkel werfen pro Wurf, sondern man versucht, an dieser hohen Leistung und diesen hohen Ferkelzahlen festzuhalten, aus dem Grund, weil es sich immer noch rechnet. Also ein Einzeltier hat so wenig Wert, auch aus ökonomischer Sicht, dass man sagt, naja, dann habe ich im Endeffekt aber immer noch ein Ferkel mehr, was ich verkaufen kann, als wenn ich jetzt ganz von der Zucht so runtergehe, dass die Sau überhaupt nur 10 Ferkel pro Geburt zur Welt bringt. Und das geht eben alles auf Kosten des Tierschutzes, auf Kosten der Tiere, die ganz viele Ferkel sterben in den Betrieben noch, die überleben diese Bedingungen eben nicht. Es gibt auch jeden Morgen jemand, der in so einem Schweinezuchtbetrieb, das sind ja groß angelegte Betriebe, das sind richtige Fabriken, ja, da geht dann jeden Morgen einer durch und tötet die Ferkel, die weniger als ein Kilo wiegen, die Ferkel, die am Bein Probleme haben, die irgendwie ein gespreiztes Hinterbein haben, die nicht laufen können, aber auch die Ferkel, die einfach untergewichtig sind und um die man sich mehr kümmern müsste. Die müsste man also separat mit Milch versorgen. Und das sind alles so Aufwendungen, die sich für den Betrieb dann meistens nicht rechnen.
1: Abgesehen davon, dass ein großer Teil der Tiere geschlachtet wird, wie wirkt sich das auch auf die Lebenserwartung der Tiere aus?
0: Ja, also ein Schwein könnte normalerweise 15 Jahre oder so werden, sogar unter bestimmten Bedingungen auch 20 Jahre. Und in der normalen, sage ich mal, Standard-Schweinemast wird ein Mastschwein nur 6 Monate alt. Und eine Zuchtsau wird 3 Jahre alt. Dann ist die so ausgezehrt und ausgelaugt und kann auch kaum laufen, weil sie sich fast nie ausreichend bewegen kann in diesen Haltungsbedingungen. Diese weiblichen Zuchtschweine werden in sogenannten Kastenständen gehalten über viele Wochen im Jahr. Das sind also körperenge Metallkäfige, in denen kann sich dieses Schwein nicht einmal umdrehen. Sie kann sich auch nicht um ihre Ferkel kümmern. Und das wird einfach nur deshalb gemacht, weil man eben viel mehr Schweine auf geringem Raum halten kann, weil es weniger Arbeit für den Betriebsleiter macht und weil man dann diese Schweine eben noch viel mehr wie so ein Produktionsgut handhaben kann. Und wenn man jetzt jedem Schwein mehr Platz geben würde, dann würde eben diese ganze Produktion mehr kosten, weil man weniger Schweine auf mehr Platz verteilen würde. Und das Schnitzel würde am Ende mehr kosten.
1: Wie stark ist der wirtschaftliche Vorteil von solchen Qualzuchten für die Tierindustrie?
0: Naja, das kommt immer darauf an, was man mit einberechnet. Wenn man jetzt diese ganzen Kosten, die für Antibiotika, für Medikamente und die dadurch entstehen, dass viele Tiere vorzeitig sterben, wenn man das mit einberechnen würde, dann würde sich diese Qualzucht nicht rechnen. Aber diese Kosten werden meistens eben nicht mit einberechnet, weil sich dieses ganze System auf Masse ist das getrimmt. Also je mehr Tiere ich sozusagen erzeuge, desto mehr kann ich mir leisten, auch wegzuschmeißen. Ja, also so wird das in dieser Betriebswirtschaft gerechnet, in der industriellen Landwirtschaft. Aber wenn man mal mit einbezieht, was durch diese Art der industriellen Tierhaltung an wahnsinnige Kosten entstehen, die dann aber zum Beispiel durch die Gemeinde oder durch die Steuern getragen werden müssen, ja, also die Verunreinigungen der Flüsse, ja, durch die Nitratbelastung oder auch die gesamten Tierkörper, die durch die Tierkadaverstellen abgeholt werden müssen. Und wenn man das alles mit einbeziehen würde, dann würde sich das nicht rechnen. Also es wäre viel besser, man würde weniger Tiere in der Landwirtschaft züchten und halten, weniger tierische Produkte verzehren. Das muss natürlich Hand in Hand gehen mit dem Konsum und mit der Tierhaltung. Und die tierischen Produkte, die dann eben auf den Markt kämen, wären dann aber unter wesentlich besseren Bedingungen. Und natürlich sind wir auch immer der Meinung, das Beste, was man tun könnte, wäre einfach möglichst viel pflanzliche Produkte konsumieren, möglichst wenig oder gar keine tierischen Produkte konsumieren, weil damit unterstützt man dann dieses System nicht mehr.
1: Bio- und Tierschutzlabel suggerieren ja, dass es den Tieren besser geht. Sind Qualzuchten unter diesen Labels weniger vorhanden?
0: Ja, das ist eine schwierige Frage, weil auch bei bestimmten Tierschutzlabels wird auf die Zucht zum Teil auch nicht so sehr geachtet. Bei Bio wird

0: auch nur teilweise darauf geachtet. Da gibt es so einen Passus, dass zum Beispiel bei Masthühnern sollen die Rassen nicht ganz so schnell wachsend sein wie in der konventionellen Tierhaltung. Es wird aber nicht konkret gesagt, wie hoch die maximale Tageszunahme sein darf. Das müsste man eigentlich festlegen, um zu verhindern, dass es eben zu diesen Problemen, die ich beschrieben habe, kommen kann. Das gibt es bei manchen Tierschutzlabeln. Da gibt es dann maximale Tageszunahmen oder manchmal gibt es auch bestimmte Rassen, die nicht erlaubt sind. Aber im Allgemeinen gibt es eben viel zu wenig Konkretes.
1: Die meisten Menschen denken ja bei Qualzucht vor allem an Haustiere wie Möpse oder Nacktkatzen, obwohl in der Nutztierhaltung ein Vielfaches mehr Tiere betroffen sind. Was denken Sie, woran das liegen könnte?
0: Das liegt an der Kommunikation, also wie sehr das Thema schon in der Öffentlichkeit überhaupt angekommen ist. Und ich denke, wir Tierschutzorganisationen können da eine Menge machen, indem wir eben darauf wirklich hinweisen und mehr Öffentlichkeitsarbeit machen in diese Richtung, dass Qualzucht nicht nur Heimtiere, sondern insbesondere auch fast alle sogenannten Nutztiere betrifft.
1: In Deutschland sind Qualzuchten eigentlich verboten. Warum gibt es dann trotzdem so viele?

0: Paragraph ist ein Anfang, aber was wir jetzt bräuchten, wäre zum Beispiel eine Merkmalsliste, die diesem Paragraphen beigefügt ist, wo dann zum Beispiel drinsteht, es darf nicht sein, dass ein Tier so gezüchtet ist, dass es aufgrund seiner Genetik Probleme kriegt beim Laufen oder dass es ein höheres Risiko gibt für Herz-Kreislauf-Erkrankungen. So etwas gibt es schon im österreichischen Tierschutzgesetz. Das ist auch noch optimierungsbedürftig, aber es ist auf jeden Fall schon mal so eine Merkmalsliste da. Qualzuchtmerkmale nennt man das. Und sowas bräuchten wir im deutschen Tierschutzgesetz auch. Und um jetzt das zu verbessern, dass eben dieser Qualzuchtparagraf auch vollzogen wird, müsste es Kontrollen geben, ne? Also von behördlicher Seite müsste kontrolliert werden, ob da Rassen auf den Betrieben vorhanden sind, die zur Qualzucht gehören. Aber dazu müsste man auch definieren, wo fängt es überhaupt an, ne? Dass es eine Qualzucht ist. Also man müsste maximale Leistungsgrenzen bestimmen, also auch maximale Milchleistungsgrenzen. Und man müsste auch eine Qualzuchtmerkmalliste haben, wo man dann eben sagt, wenn bei einer bestimmten Milchmenge oder bestimmten Tageszunahme eines Tieres dann die Häufigkeit einer bestimmten Krankheit einfach gegeben ist, dass man dann die Nutzung dieser Rassen verbietet. Und um das zu erreichen, ja, müsste man Strafanzeigen, könnte man stellen, und dann würden aber die Gerichte in der heutigen Situation wahrscheinlich sagen, wieso, es gibt doch überall diese Huhnrassen, was soll da jetzt schlimm dran sein, und würden sicherlich kein wegweisendes Urteil fällen, was jetzt die gesamte Industrie in Frage stellt. Aber im Grunde brauchen wir politische Entscheidungen, wir brauchen Gesetzesänderungen und wir brauchen Gesetzesänderungen, die einen Vollzug dieses Paragraphen leichter machen. Und dann brauchen wir vor allen Dingen auch mutige Juristen, die dann eben auch solche Paragraphen ernst nehmen und entsprechende Urteile fällen.
1: Sie haben es ja gerade eben auch schon angesprochen mit Österreich. Ist die Situation in anderen Ländern besser?
0: Ja, also in Österreich haben wir die Qualzuchtmerkmalsliste im Gesetz, aber auch da gibt es genau dieselben Qualzuchtrassen in der Landwirtschaft wie auch in Deutschland. Also die sind deswegen keineswegs weniger. Wahrscheinlich auch, weil die Qualzucht auch in Österreich in den Köpfen immer noch meistens mit den Heimtieren verbunden wird. Und man muss ja auch bedenken, wir haben es in der Landwirtschaft mit einer riesigen Lobby zu tun, mit einer Industrielobby, die so stark ist und die Politik so sehr beeinflusst, weil es da um sehr viel Geld geht und Macht. Und da ist es sehr schwierig, gegen anzukommen, weil ja dagegen der Tierschutz steht. Das ist ein hoher gesellschaftlicher, ethischer Anspruch, der da ist und der auch im Gesetz verankert ist. Aber demgegenüber tritt eine Industrie auf, die mit allen Wassern gewaschen ist, bei der es um sehr, sehr viel Geld geht. Und viele Politiker lassen sich dann eben eher von der Industrie, sag ich mal, beeinflussen als von Tierschutzorganisationen oder Umweltschutzorganisationen. Und das ist halt ein großes Problem, warum es da sehr langsam vorangeht.
1: Das war es schon mit meinen Fragen. Gibt es noch etwas, was Sie ergänzen möchten?
0: Ja, vielleicht, aber das hatte ich, glaube ich, schon so angerissen. Also was jeder Konsument selber dazu beitragen kann, um Qualzuchten nicht zu unterstützen. Im Heimtierbereich natürlich sich informieren auf den Seiten der Tierschutzorganisationen, welche Heimtierarten von Qualzucht betroffen sind, weil da erspart man sich eine Menge Leid und eine Menge Tierarztgänge. Und was jetzt die Tiere in der Landwirtschaft betrifft, wirklich den Konsum runterfahren von tierischen Produkten und vermehrt auf pflanzliche Produkte setzen.

0: Baby of the Bunch waren das mit The Drama. Hört ihr im Radio Dreieckland Morgenradio?
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0: Und im Folgenden werden wir uns etwas mit der Sozialpolitik beschäftigen. Zunächst mit einem etwas improvisierten Beitrag aus dem Tome Newsletter 21/2026 vom 27.06.2026. Harald Tome ist Referent für Arbeitslosen- und Sozialrecht und veröffentlicht regelmäßig einen spannenden Newsletter, und daraus haben wir nun ein paar informative Beiträge rausgepickt. Von der schwarz-roten Bundesregierung beschlossen ist nun die erste ministerielle Anweisung bzw. Weisung zur Umsetzung der Rechtsänderung zum 1.7. im Bereich Unterkunftskosten erteilt worden. So heißt es aus dem Tome-Newsletter vom 27.06.2026. Im SGB II ist fachaufsichtsrechtlich für die Unterkunftskosten die jeweilige Landesarbeits- und Sozialministerien zuständig. Aus Nordrhein-Westfalen und aus Bayern sind dem Referent für Arbeitslosen- und Sozialrecht Harald Tome Weisungen nun bekannt geworden. Weisungen der Bundesagentur zu den Sanktionen und Meldeversäumnissen gibt es auch. Die Bundesagentur hat Harald Tome zufolge ihre Weisungen zu den Sanktionen ebenfalls aktualisiert, die zu § 31, 31a und 31b und zu den Meldeversäumnissen seien überarbeitet und aktualisiert worden. Die zur Erreichbarkeitsfiktion in § 7b Absatz 4 SGB II allerdings noch nicht. Auch gäbe es noch keine Weisungen zum Durchsetzungsverwaltungsakt nach § 15a SGB II vor. SGB II, SGB 7, nee, 12, pardon, Regelbedarfe, Kritik am Status quo und der Ermittlungsmethoden durch den Paritätischen. Die Bundesregierung ist aktuell verpflichtet, die Regelbedarfe in den Grundsicherungssystemen neu zu ermitteln. Dies erfolgt alle 5 Jahre. Ein neues Regelbedarfsermittlungsgesetz steht an, berichtet Harald Tome in dem aktuellen Newsletter ebenfalls. Einzelne Stimmen aus der Bundesregierung halten bereits die bestehenden Leistungen für zu hoch und plädieren für eine Kürzung der Sozialleistungen. Der Paritätische widerspricht dem und liefert eine Argumentationshilfe. Da die neu ermittelten Zahlen von der Regierung noch nicht öffentlich gemacht wurden, bezieht sich das Hintergrundpapier des Paritätischen Gesamtverbands auf die bisherigen Berechnungen. Das Papier kann bei der paritätische mit ae geschrieben.de nachgelesen werden. Wohngeld soll um Milliarden gekürzt werden. Referentenentwurf vorgelegt. Bund und Länder wollen im kommenden Jahr beim Wohngeld rund 1,5 Milliarden Euro einsparen. Auch in den Folgejahren sind weitere Kürzungen geplant. Ab 2028 sollen jährlich gut 2 Milliarden Euro eingespart werden. Das geht aus einem Referentenentwurf des Bauministeriums von Verena Huberts von der SPD hervor. Die Ministerin hatte das Vorhaben bereits vergangene Woche angekündigt. Nun liegen die Details vor. Laut dem Referenten für Arbeitslosen- und Sozialrecht Harald Tome soll das Wohngeld laut Entwurf an 3 Stellen gekürzt werden. Die Heizkostenpauschale soll halbiert werden. Die geplante Wohngelderhöhung zum 1. Januar 2027 soll entfallen. Die Berechnungsformel für das Wohngeld soll abgeändert werden. Beim Deutschen Mieterbund ist eine Stellungnahme zu den Kürzungsplänen zu lesen, der die Pläne als, Zitat, unverhältnismäßig und unsozial ablehnt. Zu lesen ist die Stellungnahme bei mieterbund.de. Harald Thome kommentiert diese Entwicklung wie folgt, Zitat, diese geplanten Kürzungen sind fatal. Viele Menschen werden dadurch ihren Wohngeldanspruch ganz oder teilweise verlieren und im Ergebnis wieder auf ergänzende Leistungen nach dem SGB II oder SGB XII angewiesen werden. Ein Teil der Betroffenen wird jedoch wegen der deutlich niedrigen Vermögensfreigrenzen im SGB II keinen Leistungsanspruch mehr haben und damit ohne ausreichende soziale Absicherung dastehen. Der Deutsche Mieterbund bewertet die geplanten Einsparungen beim Wohngeldetat in Höhe von rund 45% als unverhältnismäßig und unsozial. Hier muss es ein klares Nein geben. Daraus derart drastische Kürzungen beim Wohngeld sind sozialpolitisch nicht akzeptabel. Zitat Ende. Verfassungsjuristen halten AfD-Verbot für wahrscheinlich erfolgreich. Ein Gutachten der Gesellschaft für Freiheitsrechte sieht derart gewichtige Verstöße der AfD gegen das Demokratieprinzip und die Menschenwürde, dass ein Parteiverbotsverfahren wahrscheinlich erfolgreich wäre. Die Prüfung, ob eine Partei so verfassungswidrig ist, dass sie verboten werden kann, sei laut Harald Thome eigentlich Aufgabe des Verfassungsschutzes, also einer staatlichen Behörde. Ein Team von VerfassungsrechtlerInnen der Gesellschaft für Freiheitsrechte hat diese Prüfung nun selbst vorgenommen. Es kommt zu dem Ergebnis, dass ein Verbotsantrag gegen die AfD wahrscheinlich Erfolg hätte, so die Gesellschaft für Freiheitsrechte. Nach eigenen Angaben hat das Team über einen Zeitraum von 13 Monaten rund 3 Millionen Texteinheiten ausgewertet, darunter Parlamentsdrucksachen, Pressemitteilungen und Beiträge in sozialen Medien. Das Gutachten stützt sich insbesondere auf Verstöße gegen das Demokratieprinzip und die Menschenwürde. Das Gutachten der Gesellschaft für Freiheitsrechte findet ihr unter afd-gutachten.de. Ein Bericht dazu gibt es bei Legal Tribune Online ebenfalls unter lto.de. Harald Thome bemerkt diese Entwicklung wie folgt, Zitat. Die Gesellschaft für Freiheitsrechte hat mit diesem Gutachten eine hervorragende Arbeit geleistet. Es schafft eine fundierte Grundlage für einen neuen Diskurs über die Einleitung eines Parteiverbotsverfahrens. Das häufig vorgebrachte Argument, ein Verbotsantrag werde wahrscheinlich scheitern, ist nach den Ergebnissen dieses Gutachtens nicht mehr überzeugend. Nun sind Bundestag, Bundesrat und Bundesregierung gefordert, einen Verbotsantrag zu stellen. Ebenso ist zivilgesellschaftlicher Druck notwendig. Vor 1,5 Jahren gingen Millionen Menschen angesichts der bekannt gewordenen Remigrationspläne, sogenannte muss man hier eigentlich sagen, auf die Straße. Eine vergleichbare gesellschaftliche Mobilisierung ist jetzt erforderlich. Die Zivilgesellschaft ist gefragt, sich erneut deutlich für den Schutz der freiheitlich-demokratischen Grundordnung einzusetzen. Zitat Ende. Und damit sind wir am Ende von unserem improvisierten Beitrag aus dem Thome Newsletter zu sozialpolitischen Entwicklungen vom 27.06.2026.

0: My Ugly Clementine mit You One hörtet ihr im Radio Dreieckland Morgenrein Radio.
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0: Am vergangenen Samstag versammelten sich Menschen auf dem Stühlinger Kirchplatz in Freiburg, um gemeinsam gegen den Sozialabbau zu demonstrieren. Im Aufruf dazu hieß es, die Merz-Regierung plant einen beispiellosen Kahlschlag am Sozialstaat. Unter dem Vorwand leerer Kassen und angeblich notwendiger Reformen sollen Beschäftigte, RentnerInnen, Familien, Erwerbslose, Pflegebedürftige und Menschen mit kleinen und mittleren Einkommen immer stärker belastet werden. Während große Vermögen und hohe Einkommen geschont werden, sollen diejenigen verzichten, die unsere Gesellschaft am Laufen halten. Dieser Angriff auf grundlegende Arbeitsrechte betrifft uns alle. Wir sagen klar, steht darin weiter, Rente mit 70 nicht mit uns. Keine Kürzungen bei Pflege und sozialen Leistungen, der 8-Stunden-Tag bleibt. Jetzt kommt es auf uns an. Sozialabbau wird nicht allein durch gute Argumente verhindert. Wir müssen sichtbar werden, wir müssen laut sein. Es wird Infostände, Aktionen und Kundgebungen geben und aufgerufen hat, also erstmal Zitat Ende, und aufgerufen hat Verdi Südbaden-Schwarzwald, IG Metall Freiburg-Lörrach, NGG Schwarzwald-Hochrhein, GEW Südbaden, IG BCE Freiburg und der DGB Region Südbaden. Und im Folgenden hören wir die Rede von IG BCE.
7: Hallo! Hallo, liebe Kolleginnen und Kollegen. Hinter mir stehen meine Kolleginnen aus der Branche Chemie, Bergbau, Energie, Papier, Glas. Und wir sind auch aus Ulm da. Wir erleben das jeden Tag, was es bedeutet, wenn Menschen Verantwortung übernehmen. Ihr als Beschäftigte, Betriebsräte, Führungskräfte und wir als Gewerkschaften. Dabei wird aber auch immer wieder eins deutlich, liebe Kolleginnen und Kollegen. Gute Arbeit ist das Fundament unserer Gesellschaft. Wir reden heute über den Sozialstaat. Und das ist richtig und wichtig, denn der Sozialstaat ist ein Versprechen. Das Versprechen, dass Menschen nicht alleine gelassen werden, wenn sie Unterstützung brauchen. Dass wir füreinander dastehen und einstehen und gemeinsam solidarisch diese Gesellschaft am Tragen halten. Dieses Versprechen braucht eine Grundlage. Und die Grundlage sind gute, sichere Arbeitsplätze. Der Sozialstaat entsteht ja nicht irgendwo abstrakt. Er wird von uns als Menschen getragen, die jeden Tag arbeiten, die Wertschöpfung schaffen und mit ihren Beiträgen das gesamte System finanzieren und halten. Und deshalb müssen wir auch über Industrie sprechen. Industriearbeitsplätze sind mehr als nur ein Arbeitsplatz am Band. Im Labor oder in der Produktion oder in der Verwaltung. Sie sind Teil von Wertschöpfungsketten, die ganze Regionen tragen. Und wenn ihr runterfahrt, über Müllheim nach zum Hochrhein und weiter zum Bodensee und wieder zurückfahrt über den Schwarzwald, dann seht ihr überall diese Firmen, die, sag ich mal, jeden Tag gearbeitet wird. Und das ist genau das, was unsere Ketten tragen. Und hinter jedem einzelnen Industriearbeitsplatz stehen Zulieferer, Handwerker, Logistik, Forschung, Dienstleistungen. Jeder einzelne Mensch, an jedem Industriearbeitsplatz hängen mindestens 4 oder 5 andere Arbeitsplätze, wie wir sie haben, die sich dann in Verdi vereinigen, in der GEW, in all unseren anderen Gewerkschaften. Und deswegen ist es einfach nicht trivial, wenn eine Stelle wegfällt. Das betrifft nicht nur den Einzelnen, das betrifft ganz viele Menschen. Und das bringt die ganzen Ketten ins Wanken. Und deshalb müssen wir alles dafür tun, dass diese Wertschöpfungsketten erhalten bleiben. Und weil das so ist, brauchen wir auch durch die Politik sichere Lieferketten, brauchen wir Investitionen durch unsere Betriebe, die mit großen Konzernen das Geld erwirtschaften, was sie wieder reinvestieren müssen, in gute Rahmenbedingungen für Unternehmen, für die hier produzieren und die hier die Arbeitsplätze auch sichern wollen. Und was genauso wichtig ist, eine starke Industrie braucht eine starke Gesellschaft. Unternehmen brauchen gut ausgebildete Menschen. Wir brauchen Beschäftigte, die Vertrauen in die Zukunft haben. Wir brauchen eine Infrastruktur und ein Bildungssystem und soziale Sicherheit, die Menschen Chancen geben. Der Sozialstaat ist nicht irgendein Anhängsel, den man mal reduzieren kann und abbauen kann. Deshalb ist dieser Sozialstaat ein Gegensatz zur Wirtschaft, ist er in dem Fall nämlich nicht. Es ist eine Voraussetzung dafür, dass Wirtschaft überhaupt erfolgreich sein kann. Und umgekehrt gilt, ohne starke wirtschaftliche Basis kann ein Sozialstaat auf Dauer nicht funktionieren. Und wir stehen vor großen Herausforderungen. Klimawandel, Digitalisierung, internationale Konkurrenz, Veränderungen in den Lieferketten. Der Wandel ist notwendig. Er darf aber nicht bedeuten, dass Beschäftigte in den Regionen den Preis dafür bezahlen. Transformation gelingt nur gemeinsam, liebe Kolleginnen und Kollegen. Wir Menschen, die in den Betrieben arbeiten, mit Mitbestimmung, mit Tarifverträgen, mit Tarifbindung, mit Investitionen in Zukunft und Qualifikation. Und dafür stehen wir als Gewerkschaften ein. Das ist das, was wir fordern. Wir stehen dafür, dass Industrie zukunftsfähig bleibt, dass gute Arbeit erhalten bleibt, dass Menschen von ihrer Arbeit leben können und dass Fortschritt nicht gegen, sondern mit den Beschäftigten gestaltet wird. Denn es geht am Ende um etwas ganz sehr Grundsätzliches. Wir wollen eine Gesellschaft, in der Menschen füreinander Verantwortung übernehmen. Eine Gesellschaft, in der Leistung anerkannt wird. Eine Gesellschaft, in der niemand durchs Raster fällt, wenn er diese Leistung nicht mehr bringen kann. Und dafür brauchen wir einen starken Sozialstaat. Dafür brauchen wir gute Arbeitsplätze. Dafür brauchen wir eine starke Industrie. Und diese Dinge gehören zusammen. Wir schaffen gemeinsam diese Zukunft. Und ich danke der Verdi, dass sie diesen Stein angestoßen hat, so wie Norbert es auch gerade gesagt hat. Danke, dass wir das begonnen haben. Es braucht eine Mobilisierung von der Wurzel aus. Nehmt bitte alles mit, was ihr heute an Energie mitbekommen könnt. Und morgen und übermorgen, es bringt jedes Mal einen weiteren mit. Gemeinsam schaffen wir die Zukunft in den Betrieben und auch in unserer Gesellschaft. Dankeschön.
0: Und jetzt hören wir noch die Rede vom Deutschen Gewerkschaftsbund Südbaden.
5: Liebe Kolleginnen und Kollegen, es ist echt heiß hier. Aber das ist noch nichts dagegen, wie heiß es wird, wenn diese Bundesregierung versucht, diese Pläne wirklich durchzuziehen. Dann bekommt sie es massiv mit uns zu tun. Sie sind mittendrin. Bei den sogenannten Reformen an der Krankenversicherung, an der Pflege. Und es betrifft unsere Kolleginnen und Kollegen von Verdi nicht nur wie uns alle als Versicherte, sondern zusätzlich noch als Beschäftigte. Am Ende geht es gegen uns alle. Ich bin der Gewerkschaft Verdi, ich bin unseren Kolleginnen und Kollegen hier wahnsinnig dankbar dafür, dass ihr das losgetreten habt und uns die Gelegenheit gegeben habt, da aufzuspringen. Denn das muss man mit Wahrhaftigkeit zur Kenntnis nehmen. Wir brauchen noch ein bisschen Übung, uns gegen diesen Kahlschlagversuch zu wehren. Aber es ist gut, dass wir hier sind und anfangen. Sozialstaat und Mitbestimmung, das gehört zusammen. Sozialstaat braucht Mitbestimmung, braucht, und das merkt man in so einem Moment deutlicher als in anderen, braucht auch Gegenmacht, Gegenmacht von uns. Gegenmacht dagegen, dass einfach nur Renditen zählen sollen und dass einfallslos versucht wird, auf Kosten von Menschen und ihrer Gesundheit diese in die Höhe zu treiben. Da stellen wir uns dagegen und das machen wir mit allen zusammen. Es kommt auf uns an. Der Sozialstaat braucht die Mitbestimmung und die Mitbestimmung braucht den Sozialstaat. Wenn man in den Betrieben Angst hat, ins Bodenlose zu fallen, sobald es wirtschaftlich schlecht läuft, sobald man mal einen Unfall erleidet, sobald mal jemand krank ist oder auch wenn man nur alt wird und nicht mehr so arbeiten kann und nicht mehr das Geld verdienen kann, wo kommt die Zivilcourage her? Dann hören wir uns von allen nur an, ich kann das Risiko nicht eingehen. Ich muss buckeln, ich muss mich ducken. Das machen wir anders im Schutz der Gruppe und das bauen wir zusammen auf und heute ist ein Anfang. Und wir hören uns an. Mutige Reformen soll es angeblich geben. Was ist denn daran mutig? Einfach nur Kapitalinteressen bedienen zu wollen, mächtigen Interessengruppen, Lobbyisten aus dem Weg gehen zu wollen, daran ist überhaupt nichts mutig. Mutig wäre, ernsthaft und sofort ranzugehen an die erwerbstätigen Versicherungen und die gesetzliche Krankenversicherung, vor allen Dingen die Rentenversicherung, auf eine solide Finanzierungsbasis zu stellen. Das wäre mutig. Steigende Mieten, steigende Preise und unsere Kolleginnen und Kollegen, die ganze Zeit diese Gesellschaft am Laufen gehalten haben, für den Reichtum anderer sich abgerackert haben, die kommen heute schon lange vor der Zeit, zu der heute normaler Renteneintritt sein soll, oft nur noch mit ständigem Verwenden von Tabletten und mit Rückenschmerzen über die Runden, rackern sich ab dafür, wofür denn eigentlich? Dafür, dass es demnächst noch mehr sein soll, was die Reichen bekommen. Und das ist wirklich genug. Wir haben allein in den Jahren 2024 und 25, in denen in den meisten Teilen der Welt sich die Unternehmerverbände darüber beschwert haben, dass es alles ein verdammt schlechtes Jahr war, haben wir einen Anstieg der Vermögen der Milliardärinnen und Milliardäre von 13 Billionen Dollar auf 18 Billionen Dollar beobachtet. Von 13 auf 18 Billionen Dollar, das sind rund 40% mehr in 2 Jahren. Und denen ging es verdammt schlecht. Auch in Deutschland ist im Jahr 25 das Vermögen der Millionäre, nicht Milliardäre, der Millionäre um 11,2% gestiegen. In einem Jahr, wo alle nur gesagt haben, na, wir kriegen es in der Industrie auch nochmal manchmal einen anderen Ton mit, dass man in Deutschland ja gar nichts mehr machen kann. Naja, reicher werden kann man offensichtlich schon. Stattdessen brauchen die Menschen, die dieses Land Tag für Tag am Laufen halten, endlich den gebührenden Respekt. Und diese Frage gehört sowohl in die Frage des Sozialstaats als auch in die Frage des Kampfs um die Arbeitsplätze in unserer Industrie, liebe Kolleginnen und Kollegen. Meiner Ansicht nach gehört es dazu. Wenn wir uns jetzt gerade anhören, dass bei Mercedes die 35-Stunden-Woche aufgekündigt werden soll und es sollen 40 sein, wenn wir uns die Forderungen eines Volkswagen-Managements nach einem Abbau von 100.000 Beschäftigten, Schließung von Werken anhören, dann sage ich, das ist genauso die Frage von Mitbestimmung und Sozialstaat wie die, über die wir heute uns ursprünglich eigentlich versammelt haben. Und da stellen wir uns zusammen dagegen. Es ist doch ein und derselbe Gesang die ganze Zeit, den wir uns anhören. Wir sind angeblich zu faul und zu krank und arbeiten zu wenig und zu kurz und sind zu teuer. Naja, die Leute, die da eigentlich ganz gute Gewinne gemacht haben, die wussten eigentlich schon eine Weile, dass Deutschland und ähnliche Länder Hochlohnländer sind. Aber so kreativ, wie sie beim Umgehen von Steuerzahlung sind, so kreativ sollten sie mal sein, wenn sie ihr Unternehmen führen und die wieder nach vorne bringen, auch unter erschwerten Umständen in der heutigen Politik. Das wäre, darauf kennst du mal. Wir sehen heute, schön vom Kollegen Rabe aufgezählt, die verschiedenen Angriffe auf den Sozialstaat, gegen den wir uns wehren. Wir haben auch gesehen, dass in der Regierung in einer heißen Diskussion, wie mir zugetragen wurde, 2 Nächte lang war, den Kündigungsschutz für Beschäftigte in Betrieben bis 50 Beschäftigte komplett abzuschaffen.

lassen die anderen, die angeblich schuld dran sind, dass es schlecht läuft, weil sie krank sind. Das machen wir nicht mit. Wir haben 57, 58, über 114 Tage gestreikt. Die Kolleginnen und Kollegen von

diese kapitalistische Wirtschaftsordnung stößt in ihrer Leistungsfähigkeit, selbst für diejenigen, für die sie hauptsächlich da ist, an Grenzen. Die Klimakrise fordert Antworten, fordert Investitionen, fordert Wandel. Wir sehen in vielen Teilen der Welt die Autoritären am Drücker. Dementsprechend versauen sie mit ihrem Nationalismus jegliche Zusammenarbeit im Handel und Marktzugänge und erschweren es natürlich auch den Kolleginnen und Kollegen hier bei uns in der Industrie massiv die Arbeitsplätze. Ja, ich bin wahnsinnig dankbar dafür, dass...

If our Sozialstaat am Samstag, 27.06.2026, kamen rund 300 Menschen auf den Stühlinger Kirchplatz in Freiburg zusammen, um gegen die geplanten Kahlschläge im Sozialstaat zu protestieren. Und 5 Minuten vor Abschluss der Sendung wird es jetzt nochmal laut. Wir hören Chor mit dem Song Frieden versus Krieg.

Und damit sind wir am Ende angelangt vom heutigen Morgenradio am 29. Juni 2026. Für die Sendung verantwortlich war der Keks und verabschiedet sich.

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1: Stopp. Tut mir leid, ich habe hier die falsche Sendung eingelegt. Ich hoffe, ihr seid mir nicht böse. Jetzt kommt natürlich die richtige Sendung, was ihr alle erwartet habt. ZIP FM und danach die Info-Magazinsendung über Reggae und Homosexuelle.
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8: Hallo, herzlich willkommen zu einer halben Stunde ZIP FM, heute von Radio Z aus Nürnberg und mit folgenden Themen. Füchse, Burschen, alte Herren, die treten jedes Jahr in Marburg im Rudel auf, beim sogenannten Marktfrühshoppen. Immer noch in Haft ist ein Berliner, der am Christopher Street Day in Warschau teilnahm, vor fast 3 Wochen schon. Schwerste Menschenrechtsverletzungen werden Coca-Cola, unter anderem WM-Hauptsponsor, vorgeworfen. Und am Ende geht es um Frederick Taylor und Rationalisierung in der Arbeitswelt. Jedes Jahr das Gleiche. Auch 2006 wird am 1. Juli-Wochenende in Marburg der Marktfrühshoppen unter heftigster Berufung auf Tradition und Brauchtum stattfinden. Ihr hört einen Beitrag dazu von Radio Unerhört aus Marburg.
9: Füchse, Burschen, alte Herren? Nein, es handelt sich nicht um den Auszug eines Märchens, auch wenn es manchmal wie ein schlechtes anmutet. Um den Erhalt alter Traditionen und dem deutschen Brauchtum geht es beim alljährlichen Marburger Marktfrühshoppen, dem kürzesten Volksfest Deutschlands, wie es von den Veranstalterinnen genannt wird. Traditionell wird der Marktfrühshoppen pünktlich am 1. Juli-Wochenende seit nunmehr 51 Jahren gefeiert, unter Beteiligung Kooperierter, also Verbindungsstudenten fast aller Couleur. Gemeinsam mit den Marburger BürgerInnen stehen und sitzen diese auf dem Markt und kippen sich zu Blasmusik, völkisch und sexistischen Gesängen und nationalistischen Reden Bier in den Magen. Ja, da darf auch die Nationalhymne natürlich nicht fehlen. Burschenschaften, Verbindungen, Freikorps sind ein weites Feld. Verbindungen bezeichnen den Oberbegriff aller kooperierten Studierende und haben ihre Wurzeln in den Freikorps und Burschenschaften. Im Laufe einer gewissen Liberalisierung gesellten sich später auch Turnerschaften und andere nicht schlagende Verbindungen dazu. Burschenschaften, das sind im 19. Jahrhundert entstandene elitäre Zusammenschlüsse, ausnahmslos männlicher Studierender, unter Bezug auf Militarismus, das deutsche Brauchtum, völkischen Nationalismus und Ende des 19. Jahrhunderts auch stark antisemitischen Einstellungen. Die deutsche Burschenschaft als größtem Dachverband sieht sich selbst in eben dieser Traditionslinie. Die Marburger Burschenschaften Rheinfranken, Germania und Normannia Leipzig, jedes Jahr wohlgemerkt, geschätzte Gäste des Marktfrühshoppens sind Mitglieder in der deutschen Burschenschaft und werden vom hessischen Verfassungsschutz überdies als extrem rechts eingeordnet. Ohne Zweifel sind nicht alle Verbindungen gleich, nicht alle bei der deutschen Burschenschaft organisiert und nicht alle teilen die extrem rechten, nationalistisch-völkischen, antisemitischen oder sonst erzkonservativen Einstellungen mancher Burschenschaften. Ganz im Gegenteil, sich liberal gebende Verbindungen sehen ihr schönes Fest durch diese schwarzen Schafe in Verruf gebracht. Werfen diese allerdings ebenso wenig vom Platz bzw. vom Fest wie die VeranstalterInnen des Spektakels. Letztere tun eine dazu eingeforderte Auseinandersetzung damit ab, O-Ton, dass man sich ja

0: nicht alle Farben merken könnte, sprich, wer also zu welcher Verbindung gehört. Wie dem auch sei, Gründe, Verbindungen und in ihrer Gänze zu kritisieren, gibt es nichtsdestoweniger, und eine Einteilung in gute oder böse Verbindungen zu treffen, würde bedeuten, Scheiße nach Geruch zu unterscheiden. Gemeinsam sind denn fast allen Verbindungen Hierarchien und das Lebensbundsprinzip, biologistische Vorstellung von Geschlechterrollen, männerbündische Strukturen, eine konservative Grundeinstellung und unhinterfragte Traditionen. Verbindungen sind von jeher autoritär strukturiert und orientieren sich am soldatischen Männerbild. Gewalttätige Rituale, bei denen Mann den eigenen Schmerz und die Angst überwinden muss, um sich zu beweisen und zu stählen, sind nur die extremen Auswüchse einer ansonsten auf Disziplinierung und Unterordnung ausgelegten Philosophie. Diese Elemente sind zum Teil in verschiedener Form und Ausprägung auch in anderen Gruppen zu finden. Allerdings sind sie bei den Studentenverbindungen besonders ausgeprägt. Darüber hinaus treten Verbindungen mit dem Anspruch auf, zukünftige Eliten herauszubilden und zu erziehen und entfalten damit eine gesellschaftliche Wirkungsmächtigkeit, in der sie nicht mit einem beliebigen Taubenzüchterinnenverein vergleichbar sind. Dem Marburger Bündnis gegen den Marktfrühschoppen geht es dementsprechend auch nicht um ein liberales, pseudotolerantes Marktfrühschoppen, gereinigt von den schwarzen Schafen, sondern um dessen ersatzlose Abschaffung sowie die Auflösung aller studentischer Verbindungen. Vor dieser Analyse protestierten AntifaschistInnen seit 1996 gegen den Marktfrühschoppen und brachten ihn in die Kritik. Unter dem öffentlichen Druck entstanden vereinzelt Versuche der Umwandlung in ein Multikulti-Fest, um den Marktfrühschoppen wieder salonfähig zu machen. Allerdings scheiterten diese an den Teilnehmerinnen selbst. Der Auftritt einer Samba-Band wurde beispielsweise mit Affenlauten und Ausziehen-Ausziehen-Rufen beschieden. Auch wenn eine Aufgabe des Marktfrühschoppens noch lange nicht in Sicht scheint, als Teilerfolg können die Gegner des Volksfestes drastisch zurückgegangene Teilnehmerzahlen von anfangs 10.000 auf mittlerweile durchschnittlich 1.000 Feiernde für sich verbuchen. Auch hat das Fest durch die seit 1996 anwesende Polizei den Charakter des ungestörten, fröhlichen Sauffestes verloren und ist vielmehr zum Lokalpolitikum geworden, zum Leidwesen der Kooperierten und Bürgerinnen.
1: Dreckvolk müsst da raus.
2: Ja. Bis auf das Dreckvolk da. Ja.
1: Bis auf die Arschlöcher. Die können ihren eigenen Krach nicht hören. Deshalb haben sie sich die Dinger in die Ohren gestoppt.
0: Der ehemalige Bundesinnenminister Manfred Kanter, selbst Mitglied eines Marburger Korps, sagte, er sehe den Sinn einer Verbindung darin, auch weiterhin national gesinnte Menschen in alle führenden Bereiche unserer Gesellschaft zu entsenden. In der derzeitigen Situation der Patriotismusdebatten, Leitkultur, Du-bist-Deutschland-Kampagnen, Schlussstrich-Erinnerungskultur und der Fußball-Weltmeisterschaft zeigt sich allerdings tragisch, wie wenig es letztlich der Burschenschaften bedarf, damit derlei Positionen gesellschaftlich hoffähig sind. Marktfrühschoppen under Deconstruction lautet der Aufruf zum Protest dieses Jahr. Kommenden Sonntag, den 2. Juli, 10 Uhr, wird er wie üblich auf dem Marktplatz in Marburg stattfinden, unter hoffentlich viel Protest.
3: Vor knapp 3 Wochen fand der Warschauer Christopher Street Day statt. Noch letztes Jahr hatte der Warschauer Bürgermeister und heutige Staatschef Polens Lech Kaczynski die Parade der Homosexuellen verboten. Auch dieses Jahr wurde die Demonstration von Neonazis und katholischen Gutmenschen gestört. Dennoch feierten etwa 6.000 TeilnehmerInnen ausgelassen in Warschaus Innenstadt. Als am Ende eine Gruppe Neonazis erneut die Demonstration angriff, ging die Polizei brutal gegen Schwule, Lesben und Sympathisanten vor und nahm mehrere Teilnehmerinnen fest. Unter ihnen auch René aus Berlin. Seitdem sitzt er in Warschau im Gefängnis. Erst nach 9 Tagen traf er zum ersten Mal einen Anwalt, einen Vertreter der deutschen Botschaft erst nach 10 Tagen. Philipp von Radio Dreieckland sprach mit Martin von Queer Berlin über die aktuelle Situation von René und seine Haftbedingungen.
4: Er hat es beschrieben als ein sehr raues Klima da, also dass man sich erstmal seinen Status da irgendwie erkämpfen muss. Er kann nur seinen Angehörigen sprechen und eben, wie gesagt, einmal mit dem Anwalt und einmal mit dem Botschaftsangehörigen, darf zweimal im Monat Besuch kriegen, wie gesagt nur von den Angehörigen. Und kriegt jetzt irgendwie Geld, dass er sich seine Zigaretten kaufen kann und muss sich da halt irgendwie sprachlich und eben auch in diesem Klima da irgendwie durchsetzen.
5: Wie ist denn die Situation für Homosexuelle allgemein in Polen?
4: Der Grund für diese Parade ist ja sozusagen der Hinweis, dass die Situation schlecht aussieht, dass man irgendwie gesellschaftlich sehr stark an den Rand gedrückt wird, obwohl es natürlich viele Homosexuelle gibt und viele Transgender, aber die sich nicht öffentlich zeigen sollen oder dürfen. Und die Presse tut eher so, ich habe das Gefühl, dass da eher so eine homophobe Grundstimmung erst aufgebaut wird durch die Presse und dass es in der Gesamtbevölkerung erstmal so nicht vorhanden ist. Also jeder, der da mal an einem Zeitungskiosk war, der weiß, dass die Polen auf jeden Fall nicht prüde sind und auch nicht irgendwie großartig Probleme mit Sexualität haben. Und ich glaube, das ist eher so von der Regierung, also von den Behörden und von der Presse so ein aufgesetztes Image, was man da haben möchte, so ein traditionalistisches, anti-europäisches Weltbild.
5: Noch am Montag war ja unklar, was René genau vorgeworfen wird. Wisst ihr denn heute mehr?
4: Also wir wissen auch nur, dass er der Anklagepunkt ist, dass er sich gegen seine Festnahme gewehrt haben soll. Eben der Grund für die Festnahme

0: daran sieht man ja wahrscheinlich, dass die natürlich alles suchen, was sie finden können, um ihn irgendwie zu kriminalisieren und irgendwie da ein rechtsstaatliches Teil draus zu machen. Aber wir finden, dass das alles anders als rechtsstaatlich ist und finden, dass es eben politisch motiviert ist, dass sich da die Staatsanwaltschaft in Warschau natürlich da irgendwie vorbehaltlos vor diesen Karren, vor diesen homophoben Karren spannen lässt und sich da sozusagen als die Gutmenschen darstellen und endlich mal einen Homosexuellen gefunden haben oder jemand, der eben CSD-Teilnehmer ist, den sie da irgendwie kriminalisieren können. Und natürlich wird er auch in der Presse da genauso auch rezipiert, also der Autonome aus Berlin, der Blackblockler, der Drogenabhängige, der Gewalttätige und da hat die Justiz natürlich leicht, sich irgendwie diesen Menschen rauszunehmen, den zu stigmatisieren und jetzt hier ein Riesenverfahren anzuhängen, obwohl man von außen schon sieht, dass alles nur politisch motiviert ist. Und deswegen reagieren wir auch politisch und sagen halt, unsere Forderung kann nicht juristisch sein, ja, lasst ihn raus, weil die Strafzeit ist so gering also wir argumentieren gar nicht so, sondern wir argumentieren eben politisch, weil wir die ganze Situation eben politisch finden.
1: Das heißt, die Presse in Polen macht auch ganz klar Stimmung gegen ihn?
0: Ja, auf jeden Fall. Also schon den Montag nach der Parade ging es ja total ab. Dann Dienstag gab es eine Pressekonferenz von so katholischen Leuten, die gesagt haben, dass Terroristen aus dem Ausland da die Parade unterwandert haben, um dann die polnische Zivilbevölkerung anzugreifen, was natürlich der totale Schwachsinn ist. Jeder, der da war, irgendwie weiß, dass die Parade total friedlich war und außer diese Provokateure am Rand gab es überhaupt wenig Auseinandersetzung.
1: Es ist jetzt ja abgelehnt worden, René auf Kaution freizulassen. Wie lange wird er denn jetzt voraussichtlich noch in Haft sitzen müssen?
0: Also die Maximalzeit sind 3 Monate. Das ist so in Polen, dass man irgendwie 3 Monate Untersuchungshaft maximal haben kann und dann muss es einen Prozess geben. Oder man muss eben freigelassen werden. In Deutschland sind es ja 6 Monate. Da sind wir schon froh, dass er dann in Polen sitzt. Aber es gibt dann alle Monate, also jeden Monat gibt es einen Haftprüfungstermin, wo dann wieder der Staatsanwalt plus Angeklagter plus Anwalt halt da sitzen und überlegen, ob man ihn schon früher per Kaution freilassen kann und er dann bis zum Prozess also sozusagen in Freiheit ist. Und solch ein Termin findet eben in 2-3 Wochen so in etwa statt.
2: Soweit Martin von der Gruppe Queer Berlin. Weitere Informationen findet ihr online auf deren Homepage unter http://queerberlin.tk. Queer Berlin wird zusammengeschrieben.

0: Coca-Cola legt sich mächtig ins Zeug. Das Brauseunternehmen ruft freundlich bei kritischen Aktivistinnen an und veranstaltet Pressekonferenzen, um zu verbreiten, dass der Konzern doch gar nicht so schlimm sei. Doch die Vorwürfe gegen Coca-Cola, auch offizieller WM-Sponsor, wiegen schwer, vor allem in Kolumbien. Dort unterbindet das Unternehmen gewerkschaftliche Aktivitäten und geht mit Drohungen, mit Repression und Rausschmiss gegen kritische ArbeiterInnen vor. In den letzten 10 Jahren sind 9 GewerkschafterInnen bei Coca-Cola getötet worden. Die Liste der Vorwürfe ist lang. Auf sie weist die Berliner Coca-Cola-Kampagne Kolumbien seit Jahren hin und tat das kürzlich auch bei einer Sponsorveranstaltung des Getränkekonzerns. Das Radioprojekt Onda aus Berlin war dabei.
1: Zuschauer, keine Teller mit rauszubringen und keine Gläser.
2: Kurz vor der WM am Jahnstadion im Prenzlauer Berg in Berlin. Es regnet fein, nur wenige haben zu der Sponsoring-Veranstaltung von Coca-Cola gefunden. Auf einem Fußballplatz neben dem Stadion kämpfen 2 Freizeitkicker-Teams um die letzten Eintrittskarten für ein WM-Spiel. Als Sponsor hat Coca-Cola jede Menge Eintrittskarten von der FIFA bekommen. Rund 40 Millionen Euro hat Coca-Cola ausgegeben, um mit dem Titel offizieller Partner der FIFA WM 2006 Trademark werben zu dürfen. Jetzt läuft die Werbemaschinerie des Brausekonzerns auf Hochtouren. Von Österreich bis Korea wird Fußballfreunden eingehämmert, dass die braune Brause und das runde Leder zusammengehören. Auch bei der Veranstaltung in Berlin hängen überdimensionale Werbebanner am Spielfeldrand des verregneten Sportplatzes. Deutschland, so die Message des Unternehmens, wird Fußball-Weltmeister und Coca-Cola unterstützt die Mannschaft. Vor der Veranstaltung heben sich aber kritische Stimmen.
3: Hallo Coca-Cola-Werbeveranstaltung! Hier ist die Anti-Coca-Cola-Veranstaltung draußen.
2: Vor den Toren der Sportanlage haben sich etwa 50 Gegner des Konzerns eingefunden. Ihr Vorwurf formuliert Raul Zelig von der Kolumbien-Kampagne.
4: Es hat natürlich zu tun mit der Kampagne gegen Coca-Cola, die international läuft. Die stützt sich darauf, dass Coca-Cola in verschiedenen Ländern eine sehr aggressive Politik gegen Belegschaften macht. Im speziellen Fall unterstützen wir kolumbianische Arbeiter und Arbeiterinnen.

0: Es geht uns um einige ermordete Mitglieder unserer Gewerkschaft Sinaltrenal. Einer von ihnen war Isidro Segundo Gil, der in der Abfüllanlage von Carepa aktiv war. Er wurde am 5. Dezember 1996 auf dem Werksgelände von Paramilitärs ermordet und war der letzte von insgesamt 4 ermordeten Mitgliedern unserer Gewerkschaft. Am folgenden Tag brachen die Paramilitärs in das Gewerkschaftshaus ein und zündeten es an. Die Computer nahmen sie einfach mit. Noch einen Tag später haben die Paramilitärs alle Arbeiter auf dem Betriebsgelände der Abfüllanlage versammelt und forderten sie auf, aus der Gewerkschaft auszutreten. Andernfalls würden auch sie getötet. Die Arbeiter unterzeichneten daraufhin die Austrittserklärung und das Unternehmen teilte dem Arbeitsministerium daraufhin mit, dass die Belegschaft entschieden hat, aus der Gewerkschaft auszutreten.
1: Im vom Bürgerkrieg zerrütteten Kolumbien werden jährlich etwa 100 Gewerkschafter ermordet. Die meisten Morde gehen auf das Konto von paramilitärischen Organisationen. Es gibt Indizien, die darauf hinweisen, dass Coca-Cola die Situation der Rechtlosigkeit ausnutzt und sich der paramilitärischen Gruppen bedient. Das Ziel, unbequeme Gewerkschafter loszuwerden.
2: La política de la compañía en Colombia ha sido exactamente igual. O sea, en todas las plantas de Coca-Cola.
0: Die Politik des Unternehmens ist im ganzen Land die gleiche. In allen Fabriken von Coca-Cola gibt es Repressionen, es gibt Erpressung, es werden Leute entlassen, Abfüllanlagen geschlossen. Es gibt Fälle, bei denen Coca-Cola behauptet hat, dass Gewerkschaftsmitglieder der Guerilla angehören. Das hat die Paramilitärs auf den Plan gerufen, die organisierten Kollegen zu bedrohen und zu verfolgen. Außerdem hat Coca-Cola Gewerkschafter bei den kolumbianischen Behörden angezeigt, terroristische Aktivitäten zu unternehmen.
1: Mit dieser Politik ist es gelungen, in der Abfüllanlage in Carepa die Arbeitsbedingungen der Unternehmensleitung durchzusetzen.
0: Die Arbeiter haben natürlich jetzt viel schlechtere Arbeitsbedingungen als früher.
1: Von den 8.500 Arbeitern, die in Kolumbien bei Coca-Cola arbeiten, sind heute mehr als 90% Leiharbeiter. Diese verdienen oft weniger als den Mindestlohn und müssen über 16 Stunden am Tag arbeiten. Eine Situation, die durch die Vertreibung der Gewerkschaft erreicht wurde. Mit den Menschenrechtsverletzungen in Kolumbien soll Coca-Cola während der WM konfrontiert werden. Die Aktivisten in Berlin erhoffen sich, dass ihr Beispiel der Kundgebung gegen Coca-Cola Schule macht.
3: Was wir uns erwarten, ist, dass ähnlich wie in Italien, dass es von Leuten auch eigenständig aufgegriffen wird. Wir können als eine Kampagne, die sehr klein ist, wir können nicht dafür sorgen, dass es zu Demonstrationen und Protestaktionen während der WM kommt, sondern wir können nur Informationen verbreiten, damit Leute darauf aufmerksam werden, was machen.
1: Proteste machten Anfang des Jahres während der Olympischen Spiele in Turin Sponsoring-Aktionen von Coca-Cola zum Flop. Bei der Olympiade gab es viele Aktionen gegen den Brausehersteller und seine Unternehmenspolitik. Mehr Infos unter www.kolumbienkampagne.de.

0: Arbeiter gehorchen ähnlichen Gesetzen wie Teile einer Maschine. Das sprach Frederick Taylor. Könnten wir jetzt gleich als Unfug abtun, wenn der US-amerikanische Ingenieur Taylor nicht die Arbeits- und Produktionsbedingungen bis heute bestimmen würde. Mehr zur Geschichte und Theorie seines Wirkens von Coloradio aus Dresden.
1: Die Prinzipien, die Taylor...
2: Die Prinzipien, die Taylor als erster geschildert hat und die in unendlich vielen Fabriken, Verwaltungen und Organisationen jeglicher Art Eingang fanden, sind gültiger denn je. Ihre Transmissionsriemen sind nicht mehr nur Schaufel und Kohlen, sie sind erweitert durch Elektronik und Daten.
3: So die Herausgeber der Grundsätze wissenschaftlicher Betriebsführung von Taylor als Faksimile und mit einem kritischen Nachwort versehen. Frederick Winslow Taylor begann Ende des 19. Jahrhunderts das Projekt, die Organisation der Arbeit in den Fabriken neu zu entwerfen. Radikale Arbeitsteilung, die später in die Fließbandfertigung mündete, die minutiöse Planung aller Handgriffe und die Trennung von der planenden von der produzierenden Arbeit sind eng mit seinem Namen verbunden. Taylor selbst, der nicht wie eigentlich geplant Jura studieren konnte, startete seine Karriere mit einer Lehre als Werkzeugmacher und Maschinist. Neben seiner Arbeit absolvierte er ein Ingenieur.

0: Ingenieurstudium und wurde 1884 Chefingenieur bei den Midvale Stahlwerken. Der Taylorismus steht am Anfang einer Tradition, die heute nichts von ihrer Bedeutung und Brisanz verloren hat. Die Arbeitswissenschaften mit ihren nahen Verwandten wie der Organisationspsychologie oder ihren Apologeten, den Unternehmensberatern, nehmen Ausgang im späten 19. Jahrhundert.
1: Bisher stand die Persönlichkeit an erster Stelle. In Zukunft wird die Organisation und das System an erste Stelle treten.
0: So umreißt Taylor das Vorhaben seines Scientific Managements. Um zu verstehen, was dies um die Jahrhundertwende bedeutete, muss man sich vor Augen halten, wie die Fabriken organisiert waren. Die Produktion unterstand einzelnen Meistern, die weitgehend autark entschieden, wie die Arbeit zu verrichten ist. Sie kontrollierten den Organisationsprozess und somit quasi den gesamten Austausch zwischen Kapital und Arbeit. Sie entschieden, wer eingestellt wird. Sie handelten die Löhne bzw. die Akkordsätze aus. Sie waren als unmittelbare Vorgesetzte der Arbeiter mit einer Fülle an Macht ausgestattet. Vielfach waren die Fabriken eher eine große Ansammlung von Handwerksbetrieben. Von der Manufaktur unterschieden sie sich zwar durch eine weit größere Arbeitsteilung, aber eine Produktionsweise, wie wir sie heute kennen, bei der jeder Handgriff genau bestimmt ist, existierte nicht. Für Taylor bedeutete das:
1: Die Arbeiter haben durch mündliche Überlieferung ihr Können und Wissen übernommen als ein Produkt der jahrzehntelangen Entwicklung ihres Gewerbes. Die Leiter der besten Betriebe erkennen freimütig an, dass ihre 500 oder 1000 Arbeiter diese Menge von ererbten Kenntnissen ihr eigen nennen, während sie der Leitung fremd sind.
0: Vor allem aber gab das Meistersystem in den Fabriken immer wieder Anlass zu Protesten der Arbeiter. Streikbewegungen entzündeten sich an der Willkür und teilweise am Terror der Meisterherrschaft. Ein neues System der betrieblichen Organisation musste zweierlei leisten. Es sollte natürlich, in der inhärenten Logik der Kapitalverwertung, die Effizienz der Arbeit erhöhen. Die Ausführung der Arbeit, die Höhe der Akkordsätze und andere Rahmenbedingungen der Arbeit, kurz, die gesamte Organisation des Betriebs musste andererseits so gestaltet werden, dass sie möglichst wenig Anlass für Auseinandersetzungen bieten. Es ging also darum, die Produktion von Zufälligkeiten, unkontrollierbaren Parametern und der Willkür der Arbeiter und Meister zu befreien. Der Fortschritt des Faktors Mensch hatte im 19. Jahrhundert nicht Schritt gehalten mit dem Fortschritt der Maschinen. Ein Hauptproblem bestand für Taylor in der Vergeudung menschlicher Arbeitskraft. Sowohl durch eine schlechte Organisation der Arbeit als auch durch systematische Bummelei der Arbeiter.
1: Zum Beispiel machte ich Zeitstudien an einem von Natur aus energischen Arbeiter, der seinen Weg zur Arbeit und zurück in einem Tempo von ungefähr 3 bis 4 Meilen pro Stunde zurücklegte und sogar häufig nach Feierabend noch trabte. Beim Betreten der Fabrik jedoch verlangsamte er sofort seinen Schritt bis zu ungefähr 1 Meile in der Stunde. Hatte er einen beladenen Schubkarren vor sich herzuschieben, so ging er ziemlich rasch, selbst bergauf, um möglichst schnell die Arbeit zu beenden. Auf dem Rückweg mit dem leeren Schubkarren verfiel er dann sofort wieder in den langsamen Schritt.
0: So waren es denn auch Zeit- und Bewegungsstudien, die Taylor als Ausgangspunkt für seine Untersuchungen nimmt.
1: Die Arbeit des Ausführenden ist in einfache Elementarbewegungen zu unterteilen. Alle überflüssigen Bewegungen sind zu ermitteln und auszuschalten. Die Art und Weise, wie mehrere geschickte Arbeiter jede Elementarbewegung ausführen, ist nacheinander zu ermitteln und mithilfe der Stoppuhr ist das schnellste und beste Verfahren zur Verrichtung jeder dieser Elementarbewegungen festzustellen. Jede Elementarbewegung ist zusammen mit der entsprechenden Zeitangabe zu beschreiben und zu klassifizieren. Der Zuschlag, der auf die tatsächliche Arbeitszeit eines guten Arbeiters gegeben werden muss, um Verzögerungen, Unterbrechungen etc. auszugleichen, ist zu studieren und festzustellen. Der Zeitzuschlag, der für Erholen und für die zur Überwindung körperlicher Müdigkeit notwendige Zwischenzeit zu gewähren ist, ist zu untersuchen und aufzuschreiben.
0: Taylor verstand seine Bemühungen aber auch als Beitrag zur Überwindung des Interessensgegensatzes zwischen Arbeitgebern und Arbeitern.
1: Das Hauptaugenmerk einer Verwaltung sollte darauf gerichtet sein, gleichzeitig die größte Prosperität des Arbeitgebers und des Arbeitnehmers herbeizuführen und so beide Interessen zu vereinen.
0: Andrea Ebbinghaus schreibt in Arbeiter und Arbeitswissenschaft:
2: Die Enteignung und Entmachtung der arbeitenden Menschen koppelte Taylor mit der Ideologie einer Leistungsgemeinschaft. In diesem Gesellschaftsentwurf, frei von antagonistischen Interessen und Konflikten, haben alle Leistungswilligen die stetige Erhöhung der Arbeitsproduktivität als ihr gemeinsames Ziel vor Augen. Den Unternehmern versprach Taylor niedrigere Herstellungskosten und den Arbeitern höhere Löhne. Das war angesichts der sozialen Unruhen in den USA die Quintessenz seiner sozialen Befriedungsstrategie.
0: Wie wurde Taylors Strategie nun Anfang des 20. Jahrhunderts aufgegriffen? Die sogenannte wissenschaftliche Betriebsführung nach Taylor konnte sich vorerst nicht durchsetzen. Zu groß waren vielerorts die Widerstände, auch der Arbeiter und der Meister. Taylor war nicht in der Lage, sein System so zu modifizieren, dass es seinem Anliegen entsprechend auch von den ArbeiterInnen akzeptiert wurde. Das gelang später und mit einigen Modifizierungen. Und der Taylorismus wurde synonym für die industrielle Produktion im 20. Jahrhundert und darüber hinaus. Ford war eines der ersten Unternehmen, die tayloristische Arbeitsorganisation und Fließbandfertigung systematisch angewendet haben. Mit Erfolg. Ford wurde ebenso wie Taylor zum Begriff für eine Epoche. Die Kritik an Taylor blieb natürlich nicht aus. In den Arbeitswissenschaften selbst wurde Zweifel geäußert, wie wissenschaftlich Taylors Methoden denn tatsächlich waren. Die Stichproben waren klein, eine komplexere Betrachtungsweise sozialer Systeme fehlte bei Taylor vollkommen. Vor allem aber war es die Kritik an der Monotonie der Arbeit und deren Dequalifizierung, die vor allem auch linke Kritiker auf den Plan rief. In den 60er Jahren des 20. Jahrhunderts formierte sich dann auch eine Bewegung zur sogenannten Humanisierung der Arbeitswelt gegen die tayloristisch zugerichteten Tätigkeiten. Deren Errungenschaften heißen heute teilautonome Arbeitsgruppen, Beteiligungskonzepte, Lean Management. Was mit einer Humanisierung der Arbeitswelt scheinbar gegen den stumpfen Taylorismus eingeleitet wurde, entpuppte sich als erstaunlich erfolgreiche Strategie, die Anteile der ArbeiterInnen in den Produktionsprozess zu reintegrieren, die Taylor aus den Fabriken verbannte. Selbstverantwortung, selbstständiges Denken, Kreativität. Die Subjektivität der Menschen. Diese wurde nämlich innerhalb der neuen Produktionsweisen des späten 20. Jahrhunderts zu einem wichtigen Produktionsfaktor. Und so wurde das, was ich als Kritik an Taylor verstand, eher zu dessen Fortsetzung. Nämlich der Versuch, die lebendige Arbeit möglichst effizient unter das Kommando des Kapitals zu stellen und zu verwerten. Im Widerspruch zu Taylor bewegen sich moderne Ansätze der Betriebsführung nur dann, wenn man Taylor auf seine Vorstellungen der Arbeitsteilung und Zergliederung des Produktionsprozesses verkürzt, wie es häufig getan wird. Tatsächlich war seine Form der Unternehmensführung dagegen eine Reaktion auf Arbeitskämpfe um die Jahrhundertwende zum 20. Jahrhundert, die sich vielfach an dem Meistersystem der Fabriken festmachte. Taylor will,
2: dass die Arbeiter in höherem Maß für ihre eigene Ausbeutung Verantwortung tragen, ihre produktiven Fähigkeiten für das Kapital einzubringen.
0: Sieht man sein Projekt also als ersten systematischen Versuch an, die Widersprüche zwischen Kapital und Arbeit innerhalb des Produktionsprozesses zu vernebeln, dann ist das, was wir aktuell erleben, eher die Perfektionierung des Taylor-Systems als die Abkehr davon.
3: Und das war eine halbe Stunde ZIP FM. Gibt's natürlich auch die nächsten Tage wieder zu hören oder auch zu finden unter www.zip-fm.net.

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Homophobie im Reggae. 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

If you don't like Buttyman, put your gun finger in the air. Dieser Satz fiel auf einem Soundsystem Dance im La Bim, einem alternativen Club in Halle. Na und? Für die einen ist dies Normalität im Reggae, für die anderen eine nicht akzeptable Äußerung. Nicht nur im Korax Forum wurde eine Diskussion entfacht. Radio Korax hat sich beide Seiten angehört. Ein Beitrag von Judith Albrecht.

0: Diskussion wurde, glaube ich, gestartet von Leuten, die, glaube ich, aus Berlin kamen und sich beschwert hatten über Sprüche, die auf einer Veranstaltung im Labim übers Mikro gemacht wurden, was eigentlich grundsätzlich völlig in Ordnung ist. Der Eintrag wurde aber überschrieben mit Halle, Schwulsein als Tötungsgrund. Das ist mehr als an den Haaren herbeigezogen, zumindest in meiner Wahrnehmung, weil ja Aufrufe zum Schwulenmord oder sowas habe ich zumindest in Halle noch nicht gehört. Ich muss dazu aber auch sagen, dass ich bei dieser speziellen Veranstaltung, um die es im Forum ursprünglich ging, nicht zugegen war. Gegen die Anschuldigungen an sich, da möchte ich jetzt keine Stellung dazu nehmen, wie gesagt, weil ich nicht live dabei war und das nicht gesehen habe. Mir hat einfach missfallen, dass dann pauschalisiert wurde, dass es dann hieß, Schwulsein als Tötungsgrund ist völliger Blödsinn. Dann Kommentare, ja, ein Großteil der Szene ist homophob, ist in meiner Wahrnehmung auch völlig haltlos. Ja, meine Motivation, mich da an der Diskussion zu beteiligen, war einfach, dass ich dachte, wenn ich jetzt da nichts reinschreibe, dann gibt es überhaupt niemanden aus der Reggae-Szene, der dann irgendwie eine Stellung dazu bezieht, und deswegen habe ich mich zumindest zu Beginn an der Diskussion beteiligt.
1: Diese ganze Diskussion oder dieses ganze Problem, was jetzt da nun scheinbar herrscht hier in Halle, das hat ja jetzt auch größere Ausmaße genommen, dass Veranstaltungen zum Beispiel abgesagt wurden.
0: Nun ja, also wie gesagt, ich denke, das wird einfach alles überbewertet. Dazu müsste man jetzt vielleicht ein bisschen ausholen, das kann ich ja gleich an dieser Stelle mal tun. Es geht also um Folgen, es geht um eine Reggae-Veranstaltung, und zwar einen Sound System Dance. Ja, also grundsätzlich muss man halt zwischen Europa und Jamaika differenzieren. Und zwar, ich fange jetzt mal mit Jamaika an. Soundsystemkultur in Jamaika gibt's seit jetzt bestimmt bald 50 Jahren. Und zwar sind das mobile Diskotheken, bei denen Reggae-Musik und artverwandte Stile aufgelegt werden und die Leute halt dazu tanzen. Es gibt dann immer einen MC, also jemand, der ein Mikrofon in der Hand hat und die Leute animiert, halt mitzumachen. Das kann folgendermaßen ablaufen: Er kann entweder Tänze vortanzen, also neue Tänze, und das Publikum tanzt es nach. Er kann Leute grüßen, er kann Nachrichten, aufs aktuelle Tagesgeschehen eingehen und versucht aber immer über das Call-and-Response-Prinzip mit der Masse oder mit dem Publikum in Verbindung zu bleiben. Ganz oft gibt es dann die sogenannten Forwards, das heißt, das Publikum reagiert positiv auf eine Äußerung des MCs. Und wenn der MC halt möchte, dass das Publikum positiv reagiert, dann sucht er meist irgendeine Phrase oder irgendein Statement, was einen möglichst großen Konsens beim Publikum findet. Jamaika, die jamaikanische Gesellschaft, ist definitiv homophob. Also Homophobie ist dort weit verbreitet. Keiner weiß genau, woher das kommt. Es gibt da verschiedene Theorien. Es ist definitiv älter als die postkoloniale Ära. Es ist älter als Rastafarianismus. Also es ist mindestens 200 Jahre alt. Wie auch immer, in Deutschland wiederum gibt es jetzt seit gut 10 Jahren eine funktionierende und wachsende Soundsystem-Kultur. Also Deutsche bzw. Mitteleuropäer, die die Soundsystem-Kultur in Deutschland verbreiten, und zwar nach jamaikanischem Vorbild. Das heißt, es werden die neuen Platten aus Jamaika aufgelegt, die Leute tanzen dazu, es gibt MCs, die dann auf Patwa, das ist das jamaikanische Englisch, versuchen zumindest mit den Leuten zu interagieren. Und die machen dann im Prinzip genau das Gleiche wie die Jamaikaner, versuchen halt einen möglichsten Konsens zu finden mit den Leuten, um diese sogenannten Forwards dann einzuheimsen und die Party anzuheizen. Meine persönliche Meinung ist, dass Sprüche wie zum Beispiel, also homophobe Sprüche, zum Beispiel "Put your hands in the air if you don't like Batman", in Deutschland einfach nicht funktionieren, weil das Publikum nicht homophob ist. Es gibt also keinen homophoben Konsens im Publikum. Und deswegen ist es albern, wenn MCs in Deutschland mit deutschem Hintergrund solche Sprüche bringen. Glücklicherweise, und das kann man auch sehr gut verfolgen, bei Foren wie danceformusic.de, das ist eigentlich das meist frequentierte Forum in Deutschland zum Thema Reggae and Dancehall weltweit und in Deutschland, wo in diesem Forum halt auch zum Thema Homophobie Stellung genommen wird. Und das ist halt nicht zu knapp. Also das Thema wird dort seit Jahren regelmäßig immer wieder neu aufgelegt und wieder neu entfacht. Es ist halt festzustellen, dass in diesem Forum homophobe Statements dass sie halt von der breiten Masse der Forum-Teilnehmer gedisst werden. Also Leute, die halt mit homophoben Statements ankommen im Forum, die kriegen dann halt mindestens von 10 verschiedenen Personen halt Gegenpositionen und werden dann auch früher oder später gebannt, wenn sie nicht aufhören, solche Sprüche zu reißen. Also es gibt in der deutschen Dancehall-Szene, es gibt einen Konsens darüber, dass Homophobie in Deutschland definitiv fehl am Platz ist, und ganz besonders in der Reggae-Szene. Das Problem ist halt, dass es gibt Soundsystems, die gerade dadurch, dass man versucht, die Kultur möglichst originalgetreu wiederzugeben, dass dann auch diese homophoben Statements auch in Deutschland immer wieder auftauchen und glücklicherweise aber durch das Publikum bzw. durch andere Soundsystems früher oder später als einfach dumm dann auch abgestempelt werden.

0: Der Andreas hat sicherlich in vielen Punkten recht, aber ein paar Sachen, denke ich, sind mir zu ungenau oder sehe ich einfach anders. Einmal geht er auf die Forwards ein und darauf, wie das Soundsystem vom Massive sozusagen, also vom Publikum Zustimmung kriegen möchte. Er sagt ganz richtig, dass ein breiter Konsens gewollt ist vom Soundsystem, um den Kontakt sozusagen mit dem Publikum auch zu haben. Und dass dieser breite Konsens in Jamaika die Homophobie ist, also sozusagen Hass auf die Schwulen. Und dann zitiert er, if you don't like Bud Demon, put your gun finger in the air. Und dann sagt er, natürlich, Soundsystems in Deutschland möchten diese Kultur möglichst originalgetreu wiedergeben. In dem Moment stellt sich für mich aber eine Frage, einmal, inwiefern kann ich noch sagen, man möchte eine Kultur originalgetreu wiedergeben oder ist es nicht eine Unkultur, die man originalgetreu wiedergeben möchte, wenn es darum geht, sozusagen die Zustimmung vom Massive zu kriegen, indem man sagt, jo, wir hassen alle Schwulen, lasst uns applaudieren. Also in dem Punkt, denke ich, ist dieser Begriff der Kultur und der originalgetreuen Wiedergabe sehr problematisch und ich denke, das ist auch ein Punkt, der auch hier in Halle zu beachten ist, weil es auch ein Soundsystem ist, durch Kleidung, durch Frisurenstile. Man möchte möglichst nah am Jamaika dran sein und rutscht in dem Punkt dann eben auch in die Inhalte rein, die diese Musik transportiert, was ich denke einfach sehr problematisch ist. Er sagt, dass trotz dieses Forward-Systems oder der Inhalte, die da transportiert werden, was halt meistens Hass auf Schwule ist, wie Andreas ja auch richtig sagt, trotzdem seiner Meinung nach kein Aufruf zum Schwulenmord damit sozusagen verbunden ist. Das, denke ich, ist sehr problematisch. Da gibt es Berichte von Human Rights Watch und Amnesty International und von JFLAG, das ist die Organisation von Lesben und Schwulen in Jamaica, denen schon seit in den letzten 10 Jahren über 100 Schwule aufgrund ihres Schwulseins umgebracht wurden in Jamaica, also Morde. Nicht irgendwie wurde einer ermordet und huch, der war schwuler, sondern aufgrund ihres Schwulseins wurden sie umgebracht. Sozusagen Schwulsein als Tötungsgrund, wie auch hier irgendwie im Forum wohl geäußert wurde. Ich denke, das muss man beachten und in dem Moment ist das Massive, was ruft, wir wollen keine Schwulen oder wir hassen Schwule, in einem Land, in dem in den letzten 10 Jahren 100 Schwule umgebracht wurden. In dem Moment ist das für mich sehr fragwürdig zu sagen, es existiert kein Aufruf zum Schwulenmord. 2001 gab es Wahlen in Jamaica, da war die Labour Party, also die Arbeitspartei lag hinten und sie haben dann einen Wahlkampfsong, einen offiziellen, released und das war Chichiman von T.O.K., einer der berühmtesten Dancehall-Gruppen in Jamaica. Der gesamte Song behandelt Schwule und wie man sie töten muss, warum man sie töten muss und das hat die Labour Party, die zweitgrößte Partei Jamaikas oder eine der zwei großen Volksparteien Jamaikas als Wahlkampfsong genommen, woraufhin sie auch deutlich zugelegt haben. Also sowas muss man durchaus beachten. In Jamaika sind auch durch Human Rights Watch zahlreiche Übergriffe auf Schwule belegt durch Polizisten, durch die Bevölkerung, teilweise Polizisten und Bevölkerung Hand in Hand, je nachdem. Dann liegt am nächsten Morgen auch schon mal ein toter Schwuler am Strand, der durch den Mob wirklich umgebracht wurde. Ich denke, dieser Mob, der die Schwulen umbringt in Jamaika, ist wirklich, wie Andreas auch sagt, das ist ein Mob, der umfasst den Großteil der Bevölkerung, den Großteil von Mitgliedern der Polizei, den Großteil der Politiker. Und in dem Moment, denke ich, kann man sehr wohl davon sprechen, dass Aufrufe zum Schwulenmord auch auf diesen Partys geäußert werden. Ja, im Text Chichiman von T.O.K., also Chichiman ist genauso wie Batiman ein Begriff für Schwule in Jamaika, in Patois, singen Dancehall-Künstler. Und das Lied Chichiman geht halt um Schwule. My crew, my dogs, a girl alone, I feel up my balls. Also das heißt so viel wie nur Mädchen dürfen meine Eier anfassen, also auch... Wir müssen ja nicht nur über Homophobie im Dancehall reden und dann können sich die Leute auf die Schulter klopfen, die nicht schwul sind und sagen, das stört mich ja nicht. Ich denke, jede Frau sollte ein Problem haben, auf Dancehall-Partys sozusagen Party zu machen, wenn sie auf den Text achtet, weil es ist nicht nur ein homophober Text, es geht auch darum, dass Frauen nur zum Ficken da sind. Man kann zum Splash-Festival gehen oder zum Summer Jam in Köln, die großen Reggae-Dancehall-Festivals in Deutschland und die jamaikanischen Künstler führen auf der Bühne vor, was ihre Vorstellung von Frauen ist. Da werden Frauen auf die Bühne geholt, nur und dann wird gesagt, bück dich und das ganze Lied über müssen sie gebückt dastehen und hinter ihnen steht der Dancehall-Künstler und macht rhythmische Bewegungen mit den Hüften. Also die Degradierung der Frau einzig darauf, dass sie sich ficken lassen soll, also nur passiv sein soll, ist eigentlich den Dancehall immanent, das muss man genauso beachten. Aber da es ja heute um Homophobie geht, noch mehr zum Text Chichiman. Im Lied geht es darum, dass wenn man Schwule sieht und sie ins Auto steigen, dann soll man sie verbrennen. Wenn sie in einer Kneipe was trinken, dann soll man sie verbrennen. Und überall, wo man sie sieht, soll man sie entweder totschlagen oder verbrennen. Da gibt es die Zeile Ratatatat, also Haha, was ist das wohl? Das ist natürlich eine automatische Waffe. Chichiman dem Huffy get flat. Also der Chichiman soll quasi flat gemacht werden, am Boden liegen, tot sein. Und dieses Lied, wie gesagt, die große Volkspartei auf Jamaika, 2001 Wahlkampfsong, so viel bloß zum Tötungsgrund etc. Ja, die andere Sache, die der Andreas gesagt hat, ist, woher kommt eigentlich die Homophobie auf Jamaika? Natürlich ist es älter als die Geschichte des unabhängigen Jamaikas. Das ist keine Sache, die irgendwie mit der Unabhängigkeit gekommen ist und irgendwie was mit unzivilisiert oder sonst was zu tun hat. Es ist auch sehr richtig, dass er Europa ins Spiel bringt. Europa ist in dem Moment sehr wichtig, weil die christliche Kirche sehr wichtig ist, die dorthin gegangen ist mit der Kolonialmacht und gesagt hat, so, wir zivilisieren jetzt hier mal die Wilden, so wie es gelaufen ist in ziemlich vielen Ländern in Afrika und auch in der Region Jamaika, überall Trinidad Tobago. Die christliche Kirche ist, muss man einfach sagen, in Deutschland hat sie zum Glück keine große Rolle mehr. Ansonsten hätten wir ja auch einen ganz anderen Konsens noch, was Homophobie und Frauenfeindlichkeit angeht. Man muss bloß sich angucken, ganz am Anfang die Römerbriefe von Paulus, wo eindeutig homophobe, auch antisemitische Tendenzen geäußert werden. Man muss sich angucken, die Päpste bis heute, was da geäußert wird über Schwule. Man muss sich angucken, Äußerungen von katholischen und protestantischen Geistlichen. Da ist immer wieder die Rede von Sodom und Gomorra und das sind genau die gleichen Phrasen, die auch im Darmzoll ständig reproduziert werden, weil einfach die Rastafari-Religion in Anführungsstrichen extrem eine fundamentalistische Form des christlichen Glaubens ist und dann wird sich sehr viel aufs Alte Testament bezogen und auf bestimmte christliche Dogmen, was zum Beispiel Frauen haben nicht zu sagen, Schwule sind einfach mal Sodom und Gomorra und wir wissen ja alle, was damit passiert ist, nämlich Gottes Strafe hat sie alle vernichtet. Also das ist eine Sache, die muss man da beachten, gerade wenn man über die Rolle Europas spricht und das kann man auch an diejenigen Kritiker des Darmzoll richten, die sich aus der europäischen Perspektive hinstellen und sagen, wir können aus Europa, wir sind so zivilisiert auf Aufklärung. Wir zeigen mal mit dem Zeigefinger auf die bösen Jamaikaner, weil man muss beachten, dass das eines der Exportgüter ist von Europa. Das ist christlicher Antisemitismus, christliche Homophobie und andere christliche Werte.
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0: Und du hast es jetzt schon thematisiert, dass das in Deutschland halt wenig Sinn macht, diese, ja, diese Phrasen sozusagen zu dreschen. Aber jetzt gibt es ja auch in Halle, ja, sagen wir mal, sehr kritische, also dieser ganzen Szene gegenüber jetzt mittlerweile sehr kritische Stellungnahmen. Siehst du das in Halle als ein Problem für die Reggae-Kultur oder für Subkultur allgemein?
1: Ja, definitiv, weil man sieht das ja jetzt, dass durch diese durch diese Kampagne, die da losgetreten wurde im Forum von Radio Korax, dass es halt dazu führt, dass Veranstaltungen halt gecancelt werden und abgesagt werden. Und das ist definitiv übertrieben. Die Gefahr besteht eben jetzt genau darin, dass halt Partys auf diese Art und Weise verboten werden bzw. sabotiert werden. Aufgrund von Vorwürfen der Homophobie, die einfach nicht gegeben sind. Das ist halt das Gefährliche daran.
2: Es wird in Halle zurzeit sehr viel darüber gesprochen, dass es eine Kampagne gibt oder eine Hetzkampagne sogar, wie die Hotstepper Crew in einem Statement geschrieben hat, gegen die Reggae-Kultur in Halle. Und es wird versucht, so sagt Andreas, sie zu sabotieren, sie zu verbieten. Ich denke, man muss den Leuten zugestehen, die hier in Halle aktiv sind, dass sie eine Meinung haben, eine politische Meinung, auch eine private Meinung, eine Meinung vielleicht als humanistisch erzogene Leute, dass sie der Meinung sind, sie möchten nicht in einen Club gehen, den sie vielleicht mit unterstützen als Fördermitglieder, in dem sie vielleicht ehrenamtlich mitarbeiten, wie im Labim zum Beispiel der Fall. Sie möchten nicht in einen Club gehen in Halle, wo der MC, und es geht hier nicht nur um die Musik, ich denke, man muss beachten, dass der Konflikt in Halle sich nicht zuerst an der Musik entzündet hat, weil die Musik, das ist, glaube ich, jedem klar, der auf eine Dancehall-Party geht, dass es da eben um Pum Pum Pleasure und Batiman geht, das ist nicht die Frage. Da könnte man sogar noch sagen, okay, dann gehe ich halt nicht hin. Ich denke, ein Problem ist, dass ein MC von der Hotstepper Crew, MC Albrecht, dieses Forward-System, was Andreas beschrieben hat, sehr gut, hier in Halle mit homophoben Äußerungen bestückt und er der Meinung ist, er kann im Labim das Massive dadurch anheizen, indem er sagt, if you see Batiman, put your gun finger in the air. Und es ist nicht nur, wie Andreas schreibt, if you don't like Batiman, put your finger in the air. Das heißt einfach so, ich melde mich, wenn ich ein Problem mit Schwulen habe. Er sagt, und das haben mehrere Leute gesagt, und auch ich war einmal auf der Party, wo das so gefallen ist, wenn du einen Schwulen siehst, dann forme eine Waffe mit deiner Hand. Für mich ist es ein eindeutiger, positiver Bezug auf eine Tötungsaufforderung gegen Schwule. Und ich denke, das kann man nicht anders sehen. Und jegliche Rechtfertigung, eine kulturalistische Rechtfertigung, dass man sagt, ja, das ist Jamaican Culture und das kann man ruhig mal so ein bisschen nachspielen. Wir sind ja selber ein Homophob, wie es durch die Statements ja klar geworden ist von Hotstepper. Ich denke, das ist einfach... Also da möchte ich eigentlich mich gar nicht weiter mit beschäftigen, das akzeptiere ich nicht, das ist für mich total unlogisch, so eine Argumentation. Ja, ich habe mich jetzt auch, nachdem du mich eingeladen hast, mal mit dem Forum hier auf Radio Korax beschäftigt, wo ja eine Diskussion lief, gerade auch in Bezug auf diese Äußerung von MC Albrecht auf der Labim-Party, auf der Groundloop-Party. Das ist ja schon eine fünfseitige Diskussion da geworden im Forum und ich habe mir mal ein paar Sachen angeguckt, wo ich denke, man kann sehr schön aufzeigen daran, dass nicht nur in Jamaika ein homophober Konsens ist, der durchaus dort zum Töten von Schwulen auch anleitet. Ich denke, auch hier in Halle ist ein homophober Konsens, der durchaus Homosexuelle als abartig und so weiter ansieht. Dass hier Homosexuelle nicht getötet werden, das ist noch lange nicht ein Grund, warum man trotzdem Grund hat, Homosexuelle abzulehnen und zu hassen. Das muss man ganz klar als das benennen, was ist Homophobie und eklige Homophobie teilweise. Und wir können froh sein, dass noch kein Schwuler hier tätlich angegriffen wurde. Ich denke, es ist sehr problematisch, dass sich hier Leute im Forum von Radio Korax auf die Schulter klopfen, die aus der hallischen Reggae-Szene kommen und die sagen, hier bei uns doch noch kein Schwuler angegriffen worden und Hotstepper äußern in ihrem Soundsystem auf unseren Dancehall-Partys, können schwule Pärchen kommen und die können ruhig tanzen da. Ich denke, man kann auch durchaus auf Hardcore-Konzert gehen als Schwarzer und die singen vorne, man verbrennt die Schwarzen und keiner traut sich, die Schwarzen anzugreifen, dann ist trotzdem für mich ein Konzert, was verhindert werden sollte. Ja. Einige Kommentare auch im Forum, ich habe mir ein paar rausgesucht, weil ich denke, das spricht Bände eigentlich vom heterosexuellen Reggae-Liebhaber, der geschrieben hat, ich möchte auch weiterhin meine strikte Heterosexualität ausleben. Pum Pum Pleasure for real. Also wieder der Bezug auf die Fotze als wichtigstes Organ der Frau augenscheinlich. Und vergesst nicht, schreibt er, Rastaman no Buttyman, Root Boy auch nicht. Und das wird auch so bleiben. Also ein eindeutig positiver Bezug darauf, dass Dancehall eine heterosexuelle Domäne ist, in der Schwule nichts zu suchen haben. Zum Schluss schreibt er dann, er hat ein Problem auch mit Kill Buttyman. Er denkt, das ist vielleicht nicht angebracht. Konzentriert euch mehr auf die Liebe zwischen Mann und Frau und nicht auf die Ablehnung von Homosexuellen. So werden gewisse moralische Prinzipien und Werte aufrechterhalten, die sich von denen anderer Lebensweisen und Stilen unterscheiden. Das ist völlig legitim. Also da weiß man nicht, ob man jetzt Erzbischof Huber vor sich hat oder hier den heterosexuellen Reggae-Liebhaber. Ich denke, da könnte man auch mal drüber nachdenken, inwieweit man hier sehr konservative Rollenklischees und patriarchale Rollenklischees weiterverbreitet hier und sich selber als alternativen Anhänger einer Subkultur sieht. Der letzte Eintrag im Forum von Massive, der schreibt, ja, er hat auch ein Problem damit, dem Schwulenhass, aber eigentlich ist es ein starkes Stück, dass hier den Leuten der Schwulenhass vorgeworfen wird, denn das ist wirklich nur eine Kultursache und wer ein Problem mit Schwulenhass hat auf der Party, der soll doch in dem Moment, wo der MC sowas sagt, sich eine Brause kaufen gehen an der Bar. Er schreibt auch, und hier finde ich wieder sehr spannend, dass sozusagen die Leute denken, sie schreiben hier total unproblematische Äußerungen und versuchen noch die Fahne hochzuhalten für den Reggae und dann hört man Folgendes: Ich höre Dancehall schon seit langer Zeit, ich bin nicht schwulenfeindlich, obwohl ich finde, dass es nicht normal ist. Immerhin hieß es ja auch Adam und Eva und nicht Adam und Peter. Also sowas Übles, das kann man genauso gut im Nazi-Forum lesen, das kann man wirklich genauso gut bei katholischen oder protestantischen Fundamentalisten lesen. Da frage ich mich dann, was man dann im Labim oder so als alternativem Kulturprojekt denn dann möchte oder im VL.
1: Also meiner Meinung nach, also zum Thema, ob das nun Sinn macht, jetzt gegen Reggae Dancehall Veranstaltungen vorzugehen oder die zu verbieten zu lassen bzw. zu untersagen, halte ich persönlich für absolut nicht sinnvoll aus verschiedenen Gründen. Zum einen, weil auf diese Art und Weise den Besuchern solcher Veranstaltungen das Recht abgesprochen wird, selbstständig kritisch zu sein oder sich kritisch zu äußern, wenn eben solche Formulierungen oder solche Statements kommen. Das Publikum hat immer die Möglichkeit, ich sage jetzt mal einfach, entweder die Tanzfläche zu verlassen oder zu buhen, also den DJ auszubuhen. Das ist auch ein ganz legitimes Mittel, was auch sehr häufig genutzt wird in anderen Kontexten, im Soundclash zum Beispiel. Es geht so weit, dass halt DJs beworfen werden mit Getränken oder Flaschen oder so. Das sind halt alles Möglichkeiten, um den DJ seinen Missfallen auszudrücken. Aber wenn jetzt Gruppen von außen versuchen, Reggae-Veranstaltungen verbieten zu lassen, denke ich, schießen sie sich ins eigene Bein, weil sie letztendlich im schlimmsten Fall oder im besten Fall, wie auch immer, den Leuten, die so eine Sprüche bringen, auch einen Märtyrerstatus verschaffen. Und ich glaube nicht, dass es im Sinne der Aktionisten ist, dass es zu so einem Märtyrerstatus kommt.
2: Ich denke, in Halle muss man beachten, dass die Leute sagen, ja, in Halle gibt es auf jeden Fall keinen homophoben Konsens. Dann frage ich mich, wieso seit Monaten in Halle Dancehall-Partys stattfinden, auf denen nicht nur diese Musik gespielt wird, wo ich wirklich sagen könnte, ich habe selber gesagt, ich bin seit 8-9 Jahren, gehe ich auf Dancehall-Partys. Ich bin dann jemand, der geht dann sich eine Brause kaufen an der Bar. Aber deswegen haben trotzdem andere Leute in Halle erst recht Leute, die nicht aus der Szene kommen wie ich, das zu kritisieren und nicht nur die Äußerungen des MCs zu kritisieren, wie ich es gemacht habe, wo ich gesagt habe, okay, ich gehe auf die Partys, aber der MC wird von mir kritisiert, wenn er als deutscher MC, als Hallenser, als deutscher Jugendlicher sich vorne hinstellt und sagt, wenn ihr einen Schwulen seht, dann formt die Waffe mit der Hand. Das ist für mich eine Äußerung von ihm. Das hat er nicht als Platte abgespielt und in dem Moment ist das für mich eine Aufforderung zum Töten und deswegen kann ich auch nachvollziehen, warum jemand im Forum geschrieben hat, Halle schwul sein als Tötungsgrund. Dann ist das für mich eine Sache, das ist für mich wie eine Äußerung von Nazis oder dann verstehe ich auch, dass Leute hier, du hast gesagt, Antifa-Gruppen haben das kritisiert, dann verstehe ich, dass Antifa-Gruppen da auf den Plan treten. Das verstehe ich. Dass die schwulen Gruppen dagegen protestiert haben, das verstehe ich. Aber das sind Äußerungen, die sind nicht akzeptabel. Und ich verstehe, dass diese Leute auch die Musik an sich kritisieren, was ich nicht mache. Ich sage aber, okay, sie haben Recht dazu. Und ich finde sehr problematisch, dass die Leute, die in Halle sagen, sie kritisieren eine Musik, die zum Töten von Schwulen aufruft und Frauen zum Sexualobjekt degradiert, die auch vergewaltigt werden können. Ich verstehe nicht, warum diese Leute in der Minderheit sind. Das muss ich ganz ehrlich gestehen. Ich verstehe nicht, wieso der Konsens in Halle ist. Das sind die Nestbeschmutzer, die hier unsere schöne Subkultur uns kaputt machen wollen. Und ich muss sagen, Respekt an die Leute vom VL, dass die gesagt haben, wir ziehen das jetzt durch und wir sagen, homophobe Äußerungen werden nicht in unserem Haus geäußert. Und ich denke, da sollte sich jeder mal an die eigene Nase fassen und gucken, wie ist das in Halle, wie denke ich selber und wie stehe ich eigentlich zu Schwulen. Und ich denke, man kann es ganz eindeutig sagen, in Deutschland ist Homophobie auch Grundkonsens und da muss keiner drum herum reden. Wir hatten in den ersten 20 Jahren der Bundesrepublik Deutschland 50.000 Verurteilungen gegen Schwule, weil ein nationalsozialistischer Paragraph weiter bestanden hat, der homosexuellen Geschlechtsverkehr in der Strafe gestellt hat. Und in einem Land, in dem 50.000 Urteile gegen Schwule gefällt wurden, nur weil sie schwul waren und die bis heute nicht rehabilitiert wurden. Und in dem Land, wo Schwule heute noch in Ostdeutschland, aber auch in Berlin in bestimmten Gegenden verprügelt werden oder Übergriffe stattfinden gegen Schwule, weil sie schwul sind, da sollte niemand kommen und sagen, es gibt keinen Grundkonsens, der homophob

Homophobie im Reggae. Ein Beispiel aus Halle. Ihr hörtet in der vergangenen halben Stunde zwei unterschiedliche Positionen zu der Frage, ob und wenn ja inwiefern Reggae schwulenfeindlich ist, beziehungsweise welche Rolle Schwulenfeindlichkeit im Reggae spielt. Der Hintergrund: auf einem Soundsystem Dance im La Bim, einem alternativen Club in Halle, fiel der Satz »If you don't like Buttyman, put your gunfinger in the air«, ein Satz, der zu heftigen Diskussionen nicht nur in Halle geführt hat.

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2: 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Ja, hallo zu einer weiteren Ausgabe von uns, Ausbruch, eurer Lieblings-Antirepressionssendung hier auf der 102,3 MHz oder im Livestream unter rdl.de. Heute ist Sonntag, der 28. Juni 2026.
3: Es ist heiß.
2: Es ist
3: und
2: heiß.
3: Im Studio auch.
2: Und schön stickig.
3: Aber wir senden für euch. Im Studio sind Beate und
2: der Flo. Schönen guten Abend. Und ihr hört die Sendung natürlich am Montag, den 29.06. in der Wiederholung um 11 Uhr.
3: Auf RDL 102,3 MHz.
2: Oder jederzeit nachhörbar in der Mediathek bei rdl.de oder bei freie-radios.net. Ja, was haben wir denn heute in der Sendung?
3: Also, wir haben so ein paar Beiträge und zwar fangen wir an mit einer Broschüre zu Mayas Hungerstreik, der 2025 war.
2: Genau. Dann haben wir was zu einem der aktuell größten Prozesse gegen Aktivistinnen, die in Deutschland laufen, nämlich zu den Ulm 5. Da fand letztes Wochenende...
3: Na, das war ein bisschen davor, gab es eine Veranstaltung.
2: Genau, es gab eine Veranstaltung dazu im Litz und wir waren vor Ort. Dann haben wir eine kuriose Meldung aus dem Gefängnis Schwalmstadt in Hessen.
3: Und zu einer Besetzung, die aktuell in Basel ist, und zwar Zack ist besetzt, ein ehemaliges Bayer-Grundstück, glaube ich, das Klebeck-Areal. Dazu gibt es einen Beitrag.
2: Ja, wir werden nochmal kurz über Messerangriffe auf Antifas reden und zwischendurch gibt es, wie immer, GEMA-freie Musik. Und sollen wir direkt damit anfangen?
3: Starten wir.
2: Musik. Und zwar von The Clitters, Krawall Barbie. Viel Spaß.

0: Ja, 40 Tage Hungerstreik in einem ungarischen Gefängnis. Eine Solidaritätsbewegung, die weit über die antifaschistische Szene hinaus Aufmerksamkeit erzeugte. Und eine Frage, die bis heute umstritten ist. Was bleibt von einem politischen Kampf, wenn eine zentrale Forderung unerfüllt bleibt? Denn vergangenes Jahr trat die nicht-binäre Gefangene Maya in Ungarn in einen 40-tägigen Hungerstreik, nachdem Deutschland Maya erst in einer Nacht-und-Nebel-Aktion nach Budapest überstellte und Maya dort dann unter menschenwürdigen Bedingungen in Isolation Haft gehalten wurde. Ein Jahr später gibt es nun eine Broschüre, die den Hungerstreik im Rückblick beleuchtet. Über diese Broschüre Mayas Hungerstreik 2025, die Situation von Maya heute sowie die Lehren aus einem außergewöhnlichen Gefangenenkampf sprach RDL mit Konstantin von Solidaritätskomitee.
1: Konstantin, bevor wir über die Broschüre sprechen, wie geht es Maya denn heute? Wie erlebt Maya die aktuelle Situation in Haft?
2: Man kann jetzt nicht sagen, dass es Maya gut gehe, aber es geht Maya grundsätzlich okay. Maya hält den Kopf über Wasser und lässt sich nicht unterkriegen. Durch die Wahlen und den Regierungswechsel in Ungarn hat sich die Situation von Maya allerdings nicht verändert. Das heißt, Maya ist weitgehend isoliert, wie auch vorher. Auch wenn es einige kleine Erleichterungen gibt, die Maya während des Hungerstreiks erkämpft hatte. Zum Beispiel ein bisschen mehr Kontakt zu Mitgefangenen, beispielsweise während des Hofgangs. Oder eben gelegentliche Besuche durch solidarische Abgeordnete aus Deutschland. Aber im Großen und Ganzen ist Maya weiterhin isoliert und das Berufungsverfahren ist noch nicht angelaufen. Das wird wohl auch noch einige Monate dauern und erst dann soll Maya ja nach Deutschland zurücküberstellt werden, so zumindest der ungarische und deutsche Staat.
1: Viele 10.000 Menschen haben den Hungerstreik verfolgt. Wenn ihr heute auf diese 40 Tage zurückblickt, gab es einen Moment, auch in dem dir klar wurde, dieser Hungerstreik wird niemanden von uns unverändert lassen?
2: Für mich persönlich war es tatsächlich so, als wir im Dezember, glaube ich, 2024 zum ersten Mal erfahren haben, dass Maya überlegt, in den Hungerstreik zu treten. Das war für mich dieser Moment. Ich habe das sofort sehr ernst genommen und habe gedacht, okay, Maya gibt keine heiße Luft von sich. Das ist jetzt eine ernste und schwerwiegende Sache. Und da habe ich schon gemerkt, okay, hier passiert etwas Größeres, etwas Schwerwiegendes, worauf wir uns sehr, sehr gut vorbereiten müssen. Und dann gab es mehrere solcher Momente während des Hungerstreiks. Zum Beispiel schon Tag 1. Als an Tag 1 des Hungerstreiks ist in den bundesweiten Leitmedien war es, in vielen Städten Soli-Aktionen gab, das war schon super bewegend.
1: In der Broschüre dokumentiert er ja nicht nur den Hungerstreik selbst, sondern auch die Solidaritätsbewegung. Warum ist es euch wichtig, deren Erfahrungen ebenfalls festzuhalten?
2: Es ist ja so, dass Gefangene kämpfen können, auch alleine, aber wirklich erfolgreich können ihre Kämpfe ja nur werden und überhaupt bekannt können sie nur werden, wenn es draußen eine Soli-Bewegung gibt, die sie unterstützt. Das heißt, es ist natürlich sehr wichtig, die Erfahrung der Gefangenen selbst sich anzuschauen, aber es ist eigentlich genauso wichtig, sich anzugucken, was macht draußen die Soli-Bewegung. Und da gab es viele Dinge, die wir aus der Solidaritätskampagne für den Hungerstreik von Maya mitnehmen können. Es gab ganz tolle Aktionen des zivilen Ungehorsams, wie zum Beispiel die Besetzung der Bauhaus-Uni in Weimar oder die Störung einer Sitzung des Sächsischen Landtags in Dresden, die ja ich für sehr inspirierend halte. Es gab militante Aktionen, die man sich kritisch mal anschauen kann. Es gab so diese Aktion von der Soli-Hungerstreiks von jungen kommunistischen Aktivistinnen draußen, über die man auch mal diskutieren könnte. Also da ist, glaube ich, viel, was man mitnehmen kann zur Diskussion oder als Inspiration für kommende Bewegungen. Und ich denke, die Soli-Bewegung für Mais Hungerstreik ist auch ein ganz tolles Beispiel dafür, wie eine Soli-Bewegung aussehen kann. Ne? Es haben viele sozusagen Bewegungen mitgewirkt, die queere Bewegung auf den CSDs, die Antifa-Bewegung, die Soli-Bewegung war insgesamt sehr breit, also da waren auch Vereine dabei, Organisationen, sogar Pfarrerinnen und Pfarrer haben sich zu Wort gemeldet und es gab einfach eine Vielfalt an Aktionsformen und Taktiken, also von, ich sag mal, braven öffentlichen Erklärungen und Mahnwachen bis hin zu zivilen Ungehorsam und militanten Aktionen war im Grunde alles dabei.
1: Und neben der Soli-Bewegung von Menschen, die Maya kannten oder von Maya einfach gehört haben, gab es ja auch die Familie von Maya. Mayas Vater hatte letztes Jahr am Jahrestag der Auslieferung und dann auch während des laufenden Hungerstreiks einen Marsch für Gerechtigkeit begonnen. In den danach folgenden Tagen ging Wolfgang Jarosch zu Fuß von Jena bis Berlin, wo er am 7. Juli vor dem Auswärtigen Amt ankam. Salome kommt auch in der Broschüre zu Wort, die Schwester von Maya. Und Salome hat geschrieben, Maya sei nach dem Hungerstreik kaum wieder zu erkennen gewesen, so abgemagert sei Maya gewesen. Was hat die Familie in diesen Wochen getragen? Was hat dieser Kampf die Angehörigen gekostet?
2: Mayas Familie hat tatsächlich Unglaubliches geleistet. Sie waren ja die einzigen und sind es weiterhin die einzigen, die mit Maya kommunizieren dürfen. Ja, der Kontakt und auch Besuche mit Nicht-Familienangehörigen ist da untersagt. Das heißt, sie mussten gleichzeitig sozusagen diese emotionale Stütze für Maya sein. Und sie mussten aber eben auch für das Soli-Komitee und die Soli-Bewegung mit Maya alle praktischen und politischen Absprachen treffen. Also, und das musste in der sehr wenigen Kontaktzeit passieren. Und sonst hat die Familie wirklich super aktiv im Soli-Komitee mitgearbeitet, war bei allen möglichen Aktionen dabei. Wolfram hat nicht nur diesen Protestmarsch während des Hungerstreiks gemacht, sondern auch noch seinen Hungermarsch nach dem Hungerstreik, wo er bis nach Budapest gewandert ist. Das alles haben die geleistet, während sie ja gleichzeitig selbst in großer Sorge um Maya waren. Weil schon vor dem Hungerstreik natürlich die Sorge groß war und dann auch, wie man dann sah, wie Maya natürlich auch körperlich immer weiter geschwächt wurde. Ich glaube, die Familie war sozusagen im kompletten Ausnahmezustand und auch nach dem Hungerstreik sehr erschöpft. Und das Problem ist eben auch, die Situation hat sich ja nun nicht aufgelöst.
1: Die Situation hat sich nicht aufgelöst und auch die zentrale Forderung, die Rücküberstellung nach Deutschland, wurde letztlich nicht erreicht. Wenn das der Maßstab wäre, müsste man ja von einer Niederlage sprechen. Aber weshalb wäre eine solche Bilanz zu einfach?
2: Ich denke, dass wir unsere Kämpfe nicht einstufen können, Sieg oder Niederlage, dass es kein Entweder-Oder ist, sondern wir müssen einfach ein bisschen differenzierter schauen. Und klar, Maya hat die erklärte Forderung nicht erreicht, aber Maya hat ein paar andere Sachen gewonnen. Leichte Haftverbesserungen und, was sehr wichtig ist, eine breite Mobilisierung der Soli-Bewegung in Deutschland und auch wirklich eine breite und positive Öffentlichkeit für das eigene Anliegen und auch für die Sache des Antifaschismus. Und Maya hat wirklich auch für sich selbst eingetreten, ne? Und das schreibt ja Maya auch im Rückblick, dass das auch sehr wichtig war. Und ich würde noch hinzufügen, als ein Kriterium für die Beurteilung von solchen Kämpfen, lernen wir als Bewegung daraus und gehen wir als Bewegung gestärkt daraus hervor. Und das würde ich für den Hungerstreik von Maya auch bejahen.
1: Eure Broschüre enthält ja eine bemerkenswert offene Selbstkritik. Ihr schreibt, dass ihr vielleicht nicht ernsthaft genug darüber diskutiert hättet, ob Maya den Hungerstreik hätte fortsetzen sollen. Viele Gruppen schreiben nach einem solchen Kampf vor allem über Erfolge. Eure Broschüre macht etwas anderes. Sie benennt Zweifel und auch mögliche eigene Versäumnisse. Warum ist das euch wichtig?
2: Wir wollen uns nicht als stark und erfolgreich verkaufen, da wo wir es vielleicht nicht sind, sondern wir sind ja nun Teil einer breiten Bewegung und da wollen wir gemeinsam kämpfen. Und aus den Fehlern lernen, die wir machen oder Probleme besprechen, die aufgetreten sind, um erfolgreicher zu werden. Und damit das passieren kann, müssen wir da natürlich offen drüber reden. Wir hatten jetzt aber keine Eitelkeit, uns irgendwie als erfolgreicher darzustellen, als wir sind. Im Gegenteil, wir finden es für sehr wichtig, dass wir offen miteinander diskutieren.
1: Offen diskutieren. Die Broschüre wirkt stellenweise wie ein Lehrbuch für künftige Kämpfe. Wenn morgen irgendwo wieder Menschen vor der Frage stehen, wie sie auf staatliche Repression reagieren sollen, welche Fehler sollten sie vielleicht nicht wiederholen?
2: Ich sag mal, die Herausforderungen, die sind jetzt spezifisch für Hungerstreiks und da kam raus, auch im Rückblick von Maya, man hätte das Ende des Hungerstreiks und die erste Phase nach dem Abbruch des Hungerstreiks viel besser vorbereiten müssen. Auch Maya sich selbst, aber wir auch gemeinsam. Dann muss man es irgendwie schaffen, dass die Familie nicht so vielfach belastet ist und dass es eben auch andere Menschen gibt als die Verwandten, die mit dem Hungerstreikenden oder der Hungerstreikenden eben auch praktische und politische Absprachen treffen. Das ging jetzt natürlich in Ungarn nicht so gut, aber das ist so eine Herausforderung, die wir identifiziert haben. Ich denke, noch eine ist die Frage, was können denn unsere Gefangenen in Deutschland tun? Also, weil für die war das schon auch eine Zeit, wo sie auch Ohnmacht und große Sorge gespürt haben.
1: Zum Schluss gefragt, in der Broschüre steht ziemlich am Anfang ein Zitat von Maya. Es gibt das Risiko, schreibt Maya, es gibt das Risiko, dass du den Knast glücklicher verlässt, als du ihn betrittst. Wer Gefängnis nur von außen kennt, stolpert womöglich über solch eine Bemerkung. Manche ehemalige Gefangene werden sofort verstehen, was Maya damit gemeint haben könnte. Welche Bedeutung hat dieser Satz für dich heute, nach dem Hungerstreik und auch den Erfahrungen der Soli-Bewegung?
2: Ich habe tatsächlich schon das erste Mal, wo Maya die Idee äußerte, in den Hungerstreik zu treten, mir gedacht, wir wissen nicht, ob Maya da gewinnen wird, ne, was wirklich bei rumkommt, aber dass so ein Widerstandsakt, so ein Hungerstreik eben auch der Versuch ist, so die eigene Würde zu verteidigen und dass das super wichtig ist. Ich denke, dass der Knast einfach ein Ort ist, wo so die Konfrontation zwischen dem Menschen und der Staatsgewalt einfach so besonders groß ist und dass es eben ein ganz grundsätzlicher Kampf ist, neben denen um so ganz konkrete Verbesserungen, die der Gefangene führt, sich und auch dem Staat dann eben immer wieder zu beweisen, ich bin ein Mensch, ich bleibe ein Mensch, ich lasse mich da sozusagen nicht zerbrechen. So habe ich den Hungerstreik auch von Anfang an verstanden und das auch in die Diskussion mit eingebracht. Man kann durch sozusagen den Widerstand als Gefangener eben auch so einen, ja, so einen gewissen Sinn sich erkämpfen oder vielleicht auch sogar Freude und Glück.
0: Ja, die Broschüre findet ihr auf der Webseite des Soli-Komitees. Dort könnt ihr sie als PDF runterladen oder auch gedruckt bestellen. Und zwar unter BASC, also BASC.news. Die Broschüre findet ihr unter BASC.news. Und wenn wir gerade schon beim Thema Hungerstreik sind, am Montagabend, den 22. Juni, wurde Schatzis eine Person aus Griechenland, die zusammen mit Dopagne ebenfalls in den Hungerstreik getreten sind, um die Prosfikika in Griechenland zu verteidigen. Das ist ein Gebäudekomplex oder ja, mehrere Gebäudekomplexe, die besetzt worden sind und in eine solidarische Nachbarschaft umgewandelt wurden, unter anderem mit einer eigenen Bäckerei, mit einer medizinischen Grundversorgung, die gewährleistet wird und vieles mehr. Und die soll unter anderem mit EU-Fördergeldern abgerissen und neu gebaut werden, um sozialen Wohnraum zu schaffen. Und nach knapp 140 Tagen, 138 Tagen wurde der Hungerstreik beendet und die Person schwebt aber weiterhin, ja, vielleicht nicht mehr komplett in Lebensgefahr, aber es ist fraglich, wie stark die bleibenden Schäden bleiben werden.
3: Also, und der wurde beendet, weil die Erfolg hatten tatsächlich mit den Forderungen durch den Hungerstreik. Also diese EU-Gelder wurden nicht freigegeben. Das ist, glaube ich, einer der Gründe.
0: Und dass der Stadtrat die Prosfikia als Gemeinschaft anerkannt hat.
3: Genau.
0: Ja, ein kleiner Teilerfolg. Und wir bleiben auch beim Thema Hungerstreik, denn es gab Anfang diesen Monats, nämlich ab 8. Juni, auch ein Hungerstreik in dem Abschiebehaftanstalt in Glückstadt in Norddeutschland, um auf ihre Haftbedingungen aufmerksam zu machen, sind bei

medizinische oder psychologische Betreuung. Die lange Haft zerstört unsere Gesundheit, unsere Hoffnung und unsere Würde. Wir leben in Angst, Unsicherheit und Verzweiflung, so einer der Inhaftierten. Bei der Eröffnung im Jahr 2021 hatte ein Sprecher des zuständigen Landesamts gesagt, man wolle den Inhaftierten das Leben nicht noch zusätzlich schwer machen. So berichtete damals die Taz. Die damalige Innenministerin sprach gar von Wohnen minus Freiheit. Dass die Realität sich von diesen Versprechen unterscheidet, zeigen nicht nur Presseberichte und Schilderungen der Inhaftierten. Tatsächlich räumt ein Sprecher der Einrichtung im Jahr 2024 gegenüber dem NDR das auch selber explizit ein. Er sagte, sobald sich die Untergebrachten nicht an bestimmte Regelungen halten würden, nähern wir uns einer Vollzugsanstalt. Eigene Smartphones sind verboten, Bargeld ebenso. Hofgang ist nur eine Stunde am Tag. Bei Personalmangel fällt der auch mal aus. Besuch ist streng reglementiert. Wer sich nicht wie gewünscht unterordnet, riskiert teils mehrtägige Unterbringung in videoüberwachten, sogenannten besonders gesicherten Hafträume ohne Tageslicht in Unterwäsche. In der Vergangenheit kam es zu Zellenbränden, Selbstverletzungen, Hungerstreik und Suizidversuchen. Die Brände in den Hafträumen und auch die Verweigerung der Nahrungsaufnahme einiger Untergebrachte sind sehr bedauerlich, erschreckend und problematisch, heißt es im Bericht des Landesbeirats für den Vollzug der Abschiebungshaft in der Abschiebungshafteinrichtung in Glückscheid bereits im Jahr 2024. Schon vor 2 Jahren empfahl der Beirat daher dringend, das Angebot an psychotherapeutischer Unterstützung durch die Fachkräfte zu verstärken und auszubauen. Auch vor den Mauern gibt es Proteste. Die Kampagne Kein Abschiebegefängnis in Glückstadt und anderswo macht auf diese Situation aufmerksam. Erst am Sonntag, den 7. Juni, demonstrierten 250 Menschen für die sofortige Schließung der Einrichtung. Doch das mediale Interesse, insbesondere jetzt am Hungerstreik, ist erschreckend gering. Im Telefoninterview sagte einer der Streikenden, viele hätten ihre Aktion mittlerweile abgebrochen. Die Anstaltsleitung habe sie unter Druck gesetzt und unterstelle zu Unrecht, die Aktion sei von außen geplant. Wir haben uns alleine Gedanken gemacht, betont er. Ein streikender Mitgefangener habe abgeschoben werden soll, sei abtransportiert worden und nun aber wieder da und setze seinen Streik ebenso wie er weiter fort. In ihren Appell fordern die Gefangenen, hört unsere Stimmen, seht unser Leid, vergesst uns nicht. Der Hungerstreik wurde dann am 14. Juli allerdings für beendet erklärt. Ja, jetzt erstmal ein bisschen Musik. Von Freiheit nicht genug, von Tapete.

0: Ja, und wir nähern uns dem Ende der Sendung und müssen leider den Beitrag zur Zackbesetzung in Basel canceln. Sie gibt es weiterhin. Jetzt droht der Eigentümer Swiss Life oder also irgendeine Bank aus der Schweiz mit der Räumung. Sie sollen unverzüglich da rausgehen und es wird ab sofort eben zu Widerstand aufgerufen. Ihr könnt vorbeikommen und auch dort zelten. Ein Protestcamp gibt es dort vor Ort. Ihr seid alle herzlich eingeladen, die Besetzung des neuen Kulturzentrums in Basel zu verteidigen und unterstützen. Und zum Abschluss gibt es noch etwas Kurioses aus dem Strafvollzug, nämlich aus der JVA Schwalmstadt.
1: Gefängnisse sind ganz eigene Orte mit eigenen Bräuchen, Sitten und Trachten. Das schrieb schon Dostojewski in seinem Aus einem Totenhaus. Dort hat Dostojewski seine eigene Zeit im Lager literarisch verarbeitet. Vor wenigen Jahren machte hier in Freiburg ein Fall von zwei Sicherungsverwahrten des örtlichen Gefängnisses Schlagzeilen. Ihnen wurde vorgeworfen, einen Mitinsassen versucht zu haben, zu vergiften. Sie sollen dazu angeblich das Rattengift, welches im Gefängnishof ausgelegt war, genommen und in das Tiefkühlgemüse des Mitgefangenen gemischt haben. Es folgten für die beiden Untersuchungshaft, Isolationshaft und dann auch ein Prozess vor dem Landgericht. Zuständig war das Schwurgericht, denn die Anklage, sie lautete unter anderem auf versuchten Mord. Beide Angeklagten beteuerten stets ihre Unschuld und tatsächlich am Ende erfolgte ein Freispruch von dem Vorwurf des versuchten Mordes. Denn das Gericht hat gemeint, es sei nicht auszuschließen, dass das angebliche Opfer der Vergiftungsaktion sich hatte rächen wollen und alles nur inszeniert habe. Denn beide Angeklagten hatten unstreitig ihren Mitgefangenen zuvor verprügelt. Das hat diesen Gefangenen sehr gekränkt und so war eben nicht auszuschließen, dass dieser Mitgefangene das Rattengift aus dem Gefängnishof sich selbst ins Tiefkühlgemüse gemischt hatte, um dann die beiden des versuchten Mordes bezichtigen zu können. Eine überraschende Wendung. Und nun trug sich im November 2025 im hessischen Schwalmstadt fast Vergleichbares zu. Am 2. November kam es nämlich dort zu einem Notarzteinsatz. Ein Vollzugsbeamter zeigte Vergiftungserscheinungen. Auf Anfrage von Radio Dreieckland verweigerte die Behörde dort jegliche Auskunft, denn eine solche Auskunft könnte die Ermittlungen gefährden. Durch die Vollzugsanstalt im hessischen Schwalmstadt geisterten die wildesten Gerüchte. Und das erste lautete wenig überraschend: Gefangene sollen versucht haben, einen Beamten zu vergiften. Groß die Überraschung jetzt vor ein paar Tagen. Die zuständige Staatsanwaltschaft im hessischen Marburg zeigte sich nämlich jetzt nicht mehr ganz so zugeknöpft wie noch vor einem halben Jahr. Gefangene, die einen Beamten vergiften wollten, davon war nichts mehr zu hören, beziehungsweise davon wollte man nichts wissen, weit gefehlt. Katrin Ortmüller, sie ist stellvertretende Pressesprecherin der Staatsanwaltschaft, teilte ganz nüchtern mit, man habe im April 2026 Anklage gegen eine Vollzugsbeamtin erhoben, sowie einen ihrer Angehörigen. Besagter Angehöriger der Vollzugsbeamtin habe nämlich Cannabis in Backwaren hergestellt. Oder eingebacken oder wie auch immer. Diese Cannabis-Backwaren habe dann die Beamtin fahrlässig, wie die Staatsanwaltschaft betont, ihrem Gefängnisbeamtenkollegen in der Haftanstalt überlassen. Der jedoch habe nichts von dem Cannabis gewusst. Die Anklage wird vor dem Amtsgericht in Schwalmstadt verhandelt werden und wir von Radio Dreieckland werden darüber berichten, wie das Verfahren dann ausgeht.
0: Ja, Kurioses aus der JVA Schwalmstadt und ich find's ganz schön krass, einfach Leuten Drogen zu geben, ohne sie davon in Kenntnis zu setzen. Ja, wir kommen jetzt zu etwas weniger Erfreulichen und zwar mehren sich in letzter Zeit Angriffe auf Antifas oder vermeintliche Antifas durch Faschisten und Nazis, die alle die vor allem lebensgefährlich, fast schon tödlich. Zum Glück ist in der letzten Zeit niemand dabei gestorben. Enden, nämlich Nazis greifen Antifas mit Messern an und tun sie lebensbedrohlich verletzen. In Berlin ist dies am 18. April 2024 passiert und dieses Jahr ging der Prozess eben zu Ende und der Nazi wurde freigesprochen wegen angeblicher Notwehr und die zwei Antifaschisten, die lebensgefährlich verletzt worden sind und wirklich gerade nur so knapp überlebt haben, wurden zu mehrjährigen Haftstrafen verurteilt, alles ausgesetzt auf Bewährung, aber die Stoßrichtung wurde da vorgegeben. So kam es dann in Stuttgart im April, am 24. April, ebenfalls zu einem Messerangriff auf eine Person, die zwei junge Faschisten als Antifa ausgemacht haben und stachen ihn auch nieder und er überlebte auch nur dank einer Notoperation. Und der bisherige traurige Höhepunkt war dann eben am letzten Wochenende in Göttingen, als ein junger Nazi eben einen Antifa niedergestochen hat, nur knapp das Herz verfehlt hat. Der Antifaschist lag 3 Tage im künstlichen Koma, hat über 5 Liter Blut verloren und ist auch gerade nur so den Tod nochmal davon gekommen. Es gibt bei den Nazis eben die Aufrufe, nur noch mit Messer bewaffnet aus dem Haus rauszugehen und auch die Aussage, antifaschistische Angriffe zum Desaster zu machen. Also passt aufeinander auf. Passt aufeinander auf. Die Zeiten werden krasser.
2: Genau, und wir kommen jetzt auch langsam zum Ende unserer Sendung. Unsere Termine haben wir sehr reduziert, aber aufgrund der Lage Fahrt nach Erfurt zum Bundesparteitag verhindern der AfD, wo die Faschisten sich treffen und ihr Bundesprogramm besprechen wollen. Ja, hier nochmal, es gibt die Möglichkeit, mit Bussen von Freiburg anzureisen. Fahrt hin, widersetzt euch, zeigt, dass ihr nicht einverstanden seid. Und passt auf euch auf.
0: Organisiert euch, bildet Banden.
2: Genau. Und wenn ihr nicht gehen könnt oder dort seid und Radioempfang hat, gibt es eine Live-Übertragung von Radio Frei in Erfurt am 4. Juli, am Samstag, von 6 bis 15 Uhr. Das ist zu finden auf...
0: Also wenn ihr vor Ort seid... Dann auf der Frequenz 96,2 Megahertz und ansonsten eben findet ihr den Livestream bei Radio Frei, Radio Korax, Freies Radio Stuttgart, Wüstewelle in Tübingen, das Rundfunkkombinat Sachsen und Das HSF-Studentenradio in Ilmenau.
2: Auch auf Mastodon gibt es einen Newsticker unter freie-radios.org/@inforadio.
0: Ja, wie gesagt, auf nach Erfurt den AfD-Parteitag verhindern und organisiert euch, bildet Banden und passt aufeinander auf. Die nächste Ausbruchssendung
2: ist am 26. Juli um 21 Uhr. Auf RDL 102,3 Megahertz.
0: Ja, und damit verabschieden wir uns heute von euch. Kommt noch gut durch die Hitze.
2: Passt auf euch auf und lasst euch nicht erwischen.
0: Ciao.
2: Tschüss.

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Am Mikrofon für euch ist die nächste Stunde Thomas. Was wollen wir hören? Wir hören einen Beitrag von Kollegen Fabian zum Musikboxenverbot in Freiburg. Ganz aktuell ein Interview zu einer morgen hier an der Uni Freiburg stattfindenden Diskussionsveranstaltung. Dann wollen wir schauen zu einem Prozess, der vor dem Landgericht begonnen hat, in Duisburg, glaube ich, oder Köln, genau, gegen 9 Polizistinnen und Polizisten, die einen Geflüchteten im Jahr 2024 umgebracht haben sollen, um es genau zu machen. Dann schauen wir etwas zurück. Wir hören uns einen Beitrag an über den Protest gegen Adidas für gute Arbeitsbedingungen. Der Beitrag handelt zwar schon von der Zeit der Fußball-EM, aber bei Adidas und den Protesten hat sich nichts geändert. Und dann nochmal einen Beitrag zum Fonds sexueller Missbrauch, der keine Neuanträge mehr bearbeitet. Aber jetzt erst einmal Bullenpisse von Mühleheim Asozial. Ich ziehe alle.

0: Mülheim asozial heute am Montag, 29. Juni 2026 um kurz nach 12. Musik aus, Gras weg, Park zu, Regulierungen im öffentlichen Grün. Hier wie dort, also in München, in Berlin und auch hier in Freiburg. Wir erinnern uns an das Verbot der Musikboxen im Seepark. Unter diesem Titel Musik aus, Gras weg, Park zu findet am morgigen Dienstag um 20 Uhr im Hörsaal 1098 der Freiburger Uni ein Vortrag im Rahmen der Tacheles-Reihe vom Institut für Kriminologie und Wirtschaftsstrafrecht in Kooperation mit der Humanistischen Union statt. Referieren wird der Berliner Rechtsanwalt David Werdermann, der auch aktiv ist bei der Gesellschaft für Freiheitsrechte. Rechtsanwalt Werdermann war zuletzt erfolgreich mit einem Eilantrag gegen die nächtliche Schließung des Görlitzer Parkes in Berlin-Kreuzberg. Er hat als Anwalt auch das Cannabisverbot im Englischen Garten in München gekippt. Nicht so erfolgreich war er hier in Freiburg. Er hat die Klage gegen das Musikboxenverbot in Freiburger Grünanlagen betreut und die Klage ging leider nicht gut aus. RDL-Kollege Fabian hat mit Rechtsanwalt Werdermann im Vorfeld der morgigen Veranstaltung gesprochen.
1: Musikboxenverbot in Freiburg, Cannabisverbot in München und die nächtliche Schließung des Görlis in Berlin. Wo siehst du die Verbindungslinien?
2: Naja, erstmal ist es eine offensichtliche Verbindungslinie, dass es sich jeweils um Regulierung von Verhalten in Grünanlagen, also in Parkanlagen handelt. Das erfolgte auf ganz unterschiedlichen Rechtsgrundlagen. Es handelt sich ja hier auch um unterschiedliche Bundesländer und hier geht es halt eben um teilweise Kommunalrecht, teilweise Polizeirecht, in Berlin das Grünanlagengesetz. Das ist alles landesspezifisch geregelt, aber einheitlich oder was alle Verfahren letztendlich kennzeichnet ist, dass dieses Verhalten im öffentlichen Raum hier in Grünanlagen reguliert wurde mit sehr schwachen Begründungen. Überwiegend handelte es sich um letztendlich Symbolpolitik und damit wurden Freiheitsrechte eben auch empfindlich eingeschränkt und deswegen wurde das ja auch teilweise zumindest von den Gerichten beanstandet.
1: Stichwort Symbolpolitik. In der Vortragsankündigung werden staatliche Versuche, die Nutzung dieser Räume durch Verbote und Beschränkungen zu regulieren, problematisiert. Jetzt könnte man ja sagen, wenn diese Räume nicht reguliert werden, wenn nicht gegen laute Musikboxen oder vielleicht auch einen exzessiven Alkohol- und Drogenkonsum vorgegangen wird, fühlen sich andere Gruppen im Park oder in der Umgebung nicht mehr wohl, sodass sie ohne Regulierung eventuell auch verdrängt würden, oder?
2: Also es ist so, dass in einem freiheitlichen Staat erstmal grundsätzlich gegen störendes Verhalten halt nur bei Vorliegen einer konkreten oder abstrakten Gefahr vorgegangen werden kann. Und da werden von der Rechtsprechung zu Recht hohe Anforderungen gestellt. Jetzt gibt es teilweise Abweichungen davon, dass dann auch schon bei einem Gefahrenverdacht oder bei einem bloßen Risiko schon der Staat gegen etwas vorgehen kann. Das wurde insbesondere bei den Alkoholverboten, wurden da spezielle Rechtsgrundlagen geschaffen, die dann auch demokratisch sozusagen legitimiert werden müssen vom Gesetzgeber. Was aber hier oft passiert, ist unterhalb dieser Schwelle noch. Also wenn gar keine Gefahr und auch noch nicht mal ein solcher Gefahrenverdacht vorliegt, versucht wird, ein bestimmtes Verhalten zu verbieten. Zum Beispiel beim Cannabisverbot in München liegt eigentlich auf der Hand, dass da niemand belästigt wird. Es gab damals auch gar keine Beschwerden von Nutzerinnen und Nutzern des Parks, sondern es ging da zum Beispiel, also beim Cannabisverbot ganz konkret darum, dass die bayerische Staatsregierung nicht einverstanden war mit der Teillegalisierung des Cannabis und deswegen an möglichst vielen Stellen versucht hat, diese Legalisierung auszuhöhlen. Und deswegen haben sie dort dieses Verbot geschaffen, oberflächlich oder ja, oberflächlich begründet mit dem Schutz von Nichtraucherinnen und Nichtrauchern. Aber ja, wie gesagt, also in der, es gab eigentlich keine Beschwerden und es ist auch völlig fernliegend mit einem der größten Parks Europas, dass man dort nicht auch sich aus dem Weg gehen kann und niemand belästigt, wenn man mal einen Joint raucht.
1: Stichwort Symbolpolitik. In der Vortragsankündigung werden staatliche Versuche, die Nutzung dieser Räume durch Verbote und Beschränkungen zu regulieren, problematisiert. Jetzt könnte man ja sagen, wenn diese Räume nicht reguliert werden, wenn nicht gegen laute Musikboxen oder vielleicht auch einen exzessiven Alkohol- und Drogenkonsum vorgegangen wird, fühlen sich andere Gruppen im Park oder in der Umgebung nicht mehr wohl, sodass sie ohne Regulierung eventuell auch verdrängt würden, oder?
2: Na, es fängt da an, wo entweder eben schon kein legitimes Ziel verfolgt wird, wie im Bereich der Cannabis. Regulierung in München oder auch bei der Schließung des Görlitzer Parks. Also da handelt es sich letztendlich auch um Symbolpolitik. Niemand kann ernsthaft behaupten, dass Kriminalität verhindert wird dadurch, dass ein Zaun um einen Park gebaut wird. Im Fall zum Beispiel in Freiburg bei den Musikboxen, da würde ich jetzt gar nicht so von vornherein sagen, dass es völlig illegitim ist, da auch einen Ausgleich zu schaffen zwischen den verschiedenen Nutzungsinteressen, insbesondere von Anwohnerinnen, die sich belästigt fühlen von lauter Musik. Aber da ist es eben unverhältnismäßig gewesen, pauschal Musik in sämtlichen Grünanlagen zu verbieten, auch wenn die nächste Wohnbebauung halt mehrere hundert Meter entfernt ist und die Musik ja sehr im gemäßigter Lautstärke abgespielt wird. Das ist einfach unverhältnismäßig und ja, hier sieht man, dass eben auch Politik gemacht wird auf dem Rücken von bestimmten Gruppen, also in Freiburg ganz konkret halt eben überwiegend junge Menschen, die vielleicht keinen eigenen Garten haben und deswegen auf den öffentlichen Raum angewiesen sind, um dort sich abends aufzuhalten und eben auch Musik zu hören. Und diese haben halt eben oft nicht so eine starke Lobby und werden dann bei so solcher einer Politik halt, deren Stimmen werden nicht gehört.
1: Du bist Jurist, deshalb natürlich auch die Frage nach der juristischen Ebene. Du hast jetzt gerade schon den Grundsatz der Verhältnismäßigkeit angesprochen. Was müssen Behörden bei der Regulierung von Parks beachten, was sie vielleicht oft vergessen?
2: Naja, also wie gesagt, also es spricht ja nichts dagegen, gegen konkrete oder abstrakte Gefahren auch vorzugehen. Man kann halt beobachten, dass hier oft so eine Umgehungsstrategie gewählt wird, dass man da dann eben sich von solchen Bindungen versucht zu lösen, obwohl das eben halt eine elementare rechtsstaatliche Anforderung ist, nicht eben bei irgendwelchen Vermutungen oder bei bloßen Risiken im Vorfeld von Gefahren schon einzuschreiten, sondern dass der Staat erst dann das Verhalten im öffentlichen Raum regulieren darf, wenn eben solche Gefahren vorliegen. Diese Umgehungen sind in meinen Augen dann unzulässig, beziehungsweise müssen dann zumindest rechtsstaatlich eingehegt werden und ja, die Gerichte gehen da teilweise mit. In Freiburg war es jetzt leider so, dass wir das Verfahren verloren haben und die Gerichte das dann sogar bestätigt haben, dass letztendlich ohne eine wirkliche Eingriffsschwelle eben hier Musik verboten werden darf. Im Grundsatz würde ich da sagen, muss dieses liberale Polizeirecht, das sich über Jahrhunderte letztendlich entwickelt hat, hier halt zur Anwendung kommen muss.
1: Beim erfolgreichen Eilantrag gegen die nächtliche Schließung des Görlitzer Parks in Berlin ging es ja auch um die auch schon mal in Freiburg aufgeworfene Frage, ob der Park ein gefährlicher Ort nach dem Polizeirecht ist oder nicht. Jetzt würden ja vermutlich einige sagen, was, der Görlitzer Park, der ist doch auf jeden Fall ganz gefährlich. Deine Entgegnung?
2: Das ist tatsächlich eine der Streitfragen. Es ist jetzt so, dass das Verwaltungsgericht sich damit noch nicht beschäftigt hat. Also die Schließung wurde aus formalen Gründen letztendlich aufgehoben, weil der Senat halt es nicht geschafft hat, seine Zuständigkeit zu begründen. Aber in der Tat, wenn das jetzt, und das Verfahren ist ja noch anhängig in der zweiten Instanz, da wird es dann um den sogenannten kriminalitätsbelasteten Ort gehen. Das ist der Begriff in Berlin. Teilweise wird eben auch von diesen gefährlichen Orten gesprochen. Und wenn man sich die Rechtsprechung des Bundesverfassungsgerichts anschaut, dann muss eben die Kriminalitätsbelastung an diesem Ort ja signifikant abweichen von der allgemeinen Kriminalitätsbelastung, weil man sonst eben sämtliche Orte, zumindest in Großstädten, als gefährliche Orte einstufen könnte, weil eben dort, wo Menschen sich aufhalten, im öffentlichen Raum eben auch Straftaten begangen oder geplant werden. Das ist sozusagen, überall wäre das der Fall, und deswegen braucht es eben so eine relativierende Betrachtung. Und wir konnten da auch mit Hilfe von Professor Hefendehl von der Universität Freiburg, der da ein ja recht ausführliches und sehr, sehr gutes Gutachten auch geschrieben hat, nachweisen, dass der oder zeigen, dass der Senat das eben nicht hinreichend begründet hat. Er hat zum Beispiel, also insbesondere hat er nicht die Zahlen der Straftaten, die dort registriert wurden im Görlitzer Park, ins Verhältnis gesetzt zu Zahlen an anderen Orten und dann auch nicht ins Verhältnis gesetzt der Anzahl an Personen, die sich dort aufhalten. Und das wäre eben erforderlich gewesen, um hier einen kriminalitätsbelasteten Ort nachzuweisen.
1: Ihr wollt bei der Veranstaltung auch die Frage stellen, welche Funktion öffentliche Räume in einer demokratischen Gesellschaft erfüllen sollen. Abschließend dazu noch ein paar Worte. Welche Funktion sollten öffentliche Räume in einer freiheitlichen Gesellschaft deiner Meinung nach erfüllen?
2: Naja, also im Bereich des Straßenrechts hat das zum Beispiel dazu geführt, dass eben gesagt wird, also früher wurde sozusagen gesagt, Straßen sind für den Verkehr da, und dann wurde auch im Lichte der Grundrechte gesagt, nee, Verkehr muss man halt schon auch weiterfassen, und da fällt auch der kommunikative Verkehr drunter. Und das heißt eben auch, dass man im öffentlichen Raum verweilen darf, dass man dort sich treffen kann, dass man dort möglicherweise auch sich kulturell betätigen kann, beispielsweise durch Musik, wie es in Freiburg jetzt verboten wurde. Und diese Bedeutung des öffentlichen Raums, die hat einerseits natürlich eine demokratische Funktion. Das sind teilweise demokratische Grundrechte, die dort ausgeübt werden. Meinungsfreiheit, Kunstfreiheit, Versammlungsfreiheit. Und das hat aber auch soziale und eine Gerechtigkeitsdimension, wenn man sich vor Augen führt, dass eben der öffentliche Raum immer mehr kommerzialisiert wird. Also der öffentliche Raum wird teilweise privatisiert. Private Räume sind für viele Menschen unerschwinglich. Also wenn man sich die Preise in den Bars und Cafés anschaut, das können sich viele Menschen nicht mehr leisten. Viele Menschen leben inzwischen unter sehr beengten Verhältnissen, vor allem in den Großstädten, und sind deswegen ganz elementar darauf angewiesen, Grünanlagen als gewissermaßen als Wohnzimmer, als Ersatzwohnzimmer auch zu nutzen und sich dort aufzuhalten und ihren Interessen nachzugehen. Und das wird eben durch solche sinnlosen Verbote wie jetzt die Schließung des Görlitzer Parks, das Cannabisverbot im Englischen Garten oder das Musikverbot in Freiburg, wird das eben teilweise zumindest unmöglich gemacht.
1: Das sagt David Werdemann, Rechtsanwalt aus Berlin und aktiv bei der Gesellschaft für Freiheitsrechte. Er hält am Dienstag, den 30. Juni um 20 Uhr im Hörsaal 1098 der Freiburger Uni einen Vortrag im Rahmen der Tacheles-Reihe mit dem Titel Musik aus, Gras weg, Park zu, Regulierung im öffentlichen Grün.
0: Das ist ein Beitrag gewesen von Kollege Fabian von Radio Dreieckland zur morgen stattfindenden Veranstaltung hier an der Universität Freiburg. Ja, und jetzt sind wir dann zum Thema der Tötung von einem geflüchteten Ibrahim Abari in Mülheim verbunden. Ihr habt meinen Sohn getötet, weil er nicht von hier ist. Das sagte Harun Abari, der Vater von Ibrahim Abari, bei einer Kundgebung in Duisburg am ersten Tag des Prozesses gegen neun Polizistinnen und Polizisten, die an dem Einsatz beteiligt waren, als sein Sohn gestorben ist. Ibrahim Barry war 23 Jahre alt. Er kam als Jugendlicher aus Guinea nach Deutschland. Er wollte hier Sicherheit finden. Sein Asylantrag wurde abgelehnt. Eine Arbeitserlaubnis wurde ihm immer wieder verweigert. Er lebte in einer Flüchtlingsunterkunft in Mülheim-Saarn in einer zunehmend ausweglosen Situation. Am 6. Januar 2024 soll er sich in einer psychischen Ausnahmesituation befunden haben und ein Angestellter der Unterkunft rief die Polizei. Die Polizei kam. Sie taserte Ibrahim Abari zweimal, dann fesselten die Beamtinnen und Beamten ihn in Bauchlage. Hände und Füße mit Kabelbindern verbunden. 14 Minuten lang lag er so da. Es war kein Puls mehr zu spüren. Im Rettungswagen ist er gestorben. Seit letzter Woche, seit dem 24. Juni, stehen nun 9 Polizistinnen vor dem Landgericht Duisburg vor Gericht. Die Anklage lautet auf gefährliche Körperverletzung im Amt, nicht etwa auf Totschlag oder auf Mord. Zum Auftakt haben alle Angeklagten geschwiegen. Die Familie Barry reiste aus Guinea an. Und ich habe jetzt die Möglichkeit, mit Omar Al-Kadamani zu sprechen. Er ist deutsch-syrischer Student und lebt in Leipzig. Herzlich willkommen. Hören Sie mich?
3: Ja, ich höre Sie sehr gut. Hören Sie mich?
0: Ja, sehr gut. Ja, jetzt höre auch ich Sie wunderbar.

0: aktivieren oder irgendwie wegmoderieren. Es ist einfach ein Satz eines Vaters, der seinen Sohn verloren hat. Und das ist, hat so eine emotionale Last, die ich spüre, wenn ich darüber nachdenke, was dieser Vater gesagt hat. Und unsere erste Aufgabe ist nicht nur zu erklären, was ich jetzt zum Beispiel auch auf Social Media dazu gesehen habe, dass Menschen gesagt haben, ja, haben ja, erstmal abwarten, was passiert ist und so weiter. Wir haben da nicht die Aufgabe, dem Vater zu erklären, wie er zu trauern hat, sondern wir haben die Aufgabe, da zuzuhören, was die Familie zu sagen hat und tatsächlich beizustehen. Denn politisch gesagt ist dieser Satz auch was Größeres. Wer in Deutschland geflüchtet ist, wer in einer Unterkunft lebt, keinen sicheren Status, oft auch nicht, wird auch nicht als Mensch gesehen mit normalen Bedürfnissen und nicht ein Mensch, der halt was braucht, sondern immer wieder als Problem. Und das ist, glaube ich, auch ein Kern, was in diesem Satz steckt und uns sagt, wie werden Menschen mit Fluchterfahrung hier gesehen und was passiert mit ihnen, wenn sie, wie eben im Satz erwähnt, anders und als nicht von hier betrachtet werden.
1: Die Lebenssituation von Ibrahima Baris war ja relativ aussichtslos. Abgelehnter Asylantrag, jahrelange Verweigerung der Arbeitserlaubnis, Leben in einer bedrängten Situation, einer Unterkunft ohne Perspektive. Am Ende hat jemand die Polizei gerufen und Ibrahima war tot. Was ist am 6. Januar 2024 aus Ihrer Sicht in Mülheim-Saarn passiert?
0: Ja, aus meiner Sicht ist da nicht einfach nur ein Einsatz schiefgelaufen, wie gerne mal der Presse erklärt wird durch Polizeisprechern, sondern es ist eine ganze Gewalt einer Perspektivlosigkeit sichtbar geworden. Ibrahim Barry lebt in einem System, das Menschen oft jahrelang festhält. Ich meine, das sieht man ja immer wieder, dass abgelehnte Asylanträge eben stattfinden, damit auch keine Arbeitserlaubnisse kommen und dann die Unterkünfte, die halt überhaupt nicht passend für ein menschenwürdiges Leben sind, Abhängigkeit, keine echte Perspektive und so weiter und so fort. Und als dieser Mensch offenbar in einer Krise war, kam am Ende nicht ein System, der geholfen hat, sondern ein System der Kontrolle. Ein System, das versagt hat praktisch. Natürlich muss der Prozess klären, was genau strafrechtlich passiert ist. Aber politisch ist jetzt schon klar, ein Mensch war in extrem verletzlichen Situationen. Er brauchte Deeskalation, Schutz, vielleicht medizinische und psychologische Hilfe. Und am Ende ist er gestorben. Er ist tot. Das ist die bittere Realität. Und das ist nicht nur eine Frage eines einzelnen Polizeieinsatzes. Das ist eine Frage danach, wie wir mit Menschen umgehen, die ohnehin schon entrechtet, isoliert und psychisch belastet sind. Und ich glaube, in Mülheim ist ein Mensch nicht nur an einem Einsatz gestorben, sondern auch an einem System, das ihn vorher schon alleine gelassen hat und ihn dazu geführt hat, dass das passiert ist, was passiert ist.
1: Jetzt lautet die Anklage auf gefährliche Körperverletzung im Amt, nicht etwa auf Totschlag oder auf Mord. Ein Mensch ist gestorben. Was bedeutet das politisch, wenn die geringstmögliche Form einer Anklage erhoben wird? Ist die Anklageerhebung selbst vielleicht schon ein erster Teilerfolg?
0: Ich muss da auch tatsächlich direkt an die Perspektive der Familie denken. Für die Familie muss das unerträglich sein. Ein Mensch ist halt tot und juristisch wird der Tod offenbar nicht irgendwie in Zusammenhang gestellt, sondern von der Tat getrennt. Das kann sich für Angehörige so fühlen, als würde gesagt, ja, da ist etwas falsch gelaufen, aber niemand trägt Verantwortung für das Sterben selbst. Ich will als Nichtjurist nicht so tun, als könnte ich die Anklageschrift ersetzen. Aber politisch ist die Botschaft fatal, denn wenn ein Mensch in staatlicher Obhut gefesselt unter Kontrolle der Polizei stirbt, dann muss der Staat besonders hohe Maßstäbe an sich selbst legen. Es reicht nicht, nur zu fragen, was ist individuell da nachweisbar. Wir müssen auch irgendwie die Frage stellen, warum sind die rechtlichen, institutionellen und politischen Hürden so hoch, wenn es um Gewalt durch staatlichen Stellen gibt und oder geht? Und wenn ein Mensch tot ist und der Tod juristisch fast aus Verantwortung herausfällt, dann steht für viele und für mich der Eindruck, dieser Staat schützt zuerst sich selbst, ohne dass es wirklich ein Interesse an Gerechtigkeit und ja, Rechtsstaatlichkeit gibt.
1: Ja, schauen wir nochmal auf die Familie und den Umgang des Gerichts mit der Familie. Die Familie soll vom Gericht wohl am ersten Prozesstag gar nicht begrüßt worden sein. Die VerteidigerInnen bezeichneten den anwesenden Dolmetscher als extrem störend und die Richterin hat dem offenbar ja beigepflichtet. Was sagt das über den Stellenwert, den das Gericht der Familie des Opfers beimisst?

0: Ja, da muss man sich erstmal in die Lage versetzen. Wenn Angehörige in einem solchen Verfahren nicht wirklich gesehen werden, und dann ist das mehr als irgendwie eine formale Unhöflichkeit. Das zeigt, ja, das zeigt eine Hierarchie sozusagen. Diese Hierarchie sagt, wer gehört selbstverständlich in diesen Raum und wer muss sich erstmal seinen Platz erkämpfen, aus dieser Sicht. Und für die Familie ist die Sprache hier keine Nebensache. Der Dolmetscher ist nicht störend, er ist die Voraussetzung dafür, dass Angehörige überhaupt verstehen, was mit dem Tod ihres Sohnes und Bruders behandelt wird. Wenn die Übersetzung als Störung empfunden wird, sagt das viel darüber, wie wenig unser Justizsystem manchmal auf Menschen vorbereitet ist, die nicht deutsch oder nicht akademisch, nicht institutionell mächtig sind oder mächtig auftreten. Und Gerechtigkeit darf nicht davon abhängen, wie gut eine Familie Deutsch spricht oder wie souverän die sich in einem Gerichtssaal bewegen können. Und ich glaube, weil auch von dem Dolmetscher gesprochen wird, der Dolmetscher stört nicht die Gerechtigkeit an dieser Stelle, er ermöglicht sie, wenn überhaupt. Und diese Art des Umgangs ist fatal.
1: Wenn wir jetzt nochmal auf das Geschehen selber schauen, die Polizei wurde ja zu einem aus Sicht des Mitarbeiters der Unterkunft Notfall gerufen, zu einem Mann, der sich in einer psychischen Krise befunden haben soll, der laut Anklageschrift randaliert habe. Ist es da nicht erstmal normal, dass die Polizei dazu geholt wird?
0: An sich ist es heutzutage auch normal, dass in unserem System, dass die Polizei zu jedem Problem halt dazu gehört wird. Wir haben uns daran gewöhnt, dass die Polizei praktisch fast für jede Krise gerufen wird, ob es jetzt psychische Krisen, soziale Notlagen, Konflikte in Unterkünften, Verzweiflung oder echte Gefahr ist. Und die Frage ist nicht, durfte jemand jetzt Hilfe holen, weil es war ja eine Situation da. Die Frage ist eher, warum ist die Polizei oft die erste oder einzige Antwort auf Situationen, die eigentlich so medizinische, psychologische und soziale Kompetenzen brauchen? Wenn jemand in einer psychischen Ausnahmesituation ist, dann kann Uniform, Zwang und diese Art der Fesselung und Eskalationspolitik, Logik, die Lage verschärfen. Das heißt auch, dass wir auch entsprechende Strukturen brauchen, die deeskalieren, bevor Gewalt überhaupt im Raum steht.
1: Ein
0: Nicht jeder Notfall ist meiner Meinung nach ein Polizeifall in dem Sinne. Klar kann die Polizei dazu gerufen werden, aber Menschen brauchen halt Hilfe, nicht Zugriff.
1: Das ist ein guter Punkt. Es gibt Fachleute, die sagen, in solchen Momenten, die sagen das wie Sie, brauchen Menschen Unterstützung und gerade keine Polizei. Wie müsste ein anderes System aussehen?
0: Ich glaube, dass ein anderes System eine Art Krisenteam bräuchte. Wir brauchen Krisenteams, die nicht irgendwie polizeilich geführt sind, also an erster Stelle dann gesagt wird, hey, wie können wir diese Person jetzt erstmal zur Ruhe stellen in einer gewaltsamen Art und Weise, sondern ein mobiles, vielleicht mobile Teams mit psychologisch geschulten Fachkräften, Sozialarbeitern, medizinischem Personal, Sprachmittlung auch. Und Menschen mit Erfahrung in Deeskalation an sich. Weil die Polizei darf da nicht die Standardantwort auf psychische Not sein. Sie kann in wenigen Situationen zur Absicherung nötig sein. Also wenn jemand zum Beispiel bewaffnet ist, das kann ich verstehen, dass da halt erstmal auch Schutz für andere gebraucht wird. Aber sie darf nicht automatisch die Führung übernehmen. Sie, gerade vor allem in so Unterkünften für Geflüchtete, braucht es niederschwelligere und psychosoziale Betreuung. Beschwerdestrukturen, die unabhängig sind und unabhängige Beratung machen dazu und Menschen, die die Bewohner einfach kennen und nicht einfach irgendwie sagen, hey, randaliert jemand, kommt und dann kommt die Polizei und geht eben so um, wie sie umgeht. Und ganz grundsätzlich, wer Menschen jahrelang halt ohne Arbeitserlaubnis und ohne sichere Zukunft und ohne gesellschaftliche Teilhabe in Unterkünften steckt, produziert diese Krisen mit, in Anführungsstrichen, Krise, weil diese Prävention beginnt nicht erst, wenn Notruf getätigt wird oder wenn jemand in einer solchen Situation sich befindet, sondern eigentlich, sie beginnt dabei, wo Rechte, Perspektiven und Würde halt angeboten und ermöglicht werden. Ein anderes System würde nicht erst kommen, wenn halt jemand zusammenbricht, sondern erst schon da anfangen und verhindern, dass Menschen so allein gelassen werden, wie in diesem Fall.
1: Jetzt hat letzte Woche der Prozess begonnen und der wird ja relativ lange dauern. Was ist da realistisch zu erwarten? Schauen wir nochmal kurz zurück. Dezember 24, da endete ein Prozess im Fall Mohamed Lamine Dramé. Er war von der Polizei Dortmund erschossen worden. Die Polizistinnen wurden freigesprochen. Was erwarten Sie von dem nun laufenden Verfahren?
0: Ehrlich gesagt, will ich nicht so naiv sein und sagen, dass so ein Prozess alles heilen wird, weil, wie Sie auch das gerade angesprochen haben, im Fall Mohamed Rami hat uns ja gezeigt, wie groß diese Kluft zwischen moralischer, politischer und strafrechtlicher Verantwortung sein kann. Trotzdem ist dieser Prozess wichtig, weil er zwingt die Öffentlichkeit hinzuschauen, er gibt der Familie einen Raum, auch wenn wir sehen, wie da gerade umgegangen wurde, auch wenn dieser Raum praktisch unvollkommen und schmerzhaft ist. Und er kann aber auch sichtbar machen, welche Entscheidungen getroffen wurden, welche Warnsignale ignoriert wurden und welche Strukturen solche Einsätze ermöglichen. Meine Hoffnung ist nicht nur ein Urteil, meine Hoffnung ist, dass dieser Prozess nicht wieder mit dem Satz endet, tragisch, aber niemand verantwortlich, wie jetzt in dem Fall von Mohamed Remy. Denn genau dieser Satz zerstört Vertrauen in den Rechtsstaat. Ich erwarte nicht, dass ein Gericht alleine diese komplette Gerechtigkeit herstellt, also zumindest nicht erwarten im Sinne von im realistischen Sinne, aber ich erwarte halt schon, dass der Staat den Tod eines Geflüchteten nicht wieder verwaltet, als wäre es einfach ein Ausfall oder ein Unfall oder was auch immer.
1: Zum Abschluss unseres Gesprächs. Daradaye Barry, die Schwester von Ibrahima Barry, hat beim Prozessauftakt das Mikrofon ergriffen und gesagt, mein Bruder war alles für mich. Sie hat ja monatelang für ein Visum kämpfen müssen, nur um dabei sein zu dürfen. Was soll dieser Prozess gesellschaftlich über ein Urteil hinaus, wie immer es dann auch ausfallen mag, für die Familie, aber auch gesellschaftlich bewirken?
0: Ja, das ist eine Antwort auf mehreren Ebenen, wie die Frage auch sich ist. Zuerst muss dieser Prozess Ibrahim Barry oder Barry als Menschen sichtbar machen, nicht als Akte, wie in den Medien besprochen wird, oder auch nicht einfach als irgendwie eine Einsatzlage, nicht als nur also abgelehnter Asylbewerber, sondern als Sohn, Bruder, geliebter Mensch, einfach der hat Menschen in seiner Umgebung, die ihn lieben und ja, die ihn verloren haben. Da ist praktisch eine Familie, der ein Mensch komplett genommen wurde. Und für die Familie muss dieser Prozess bedeuten, wir wurden gehört, unser Schmerz wurde nicht bürokratisch abgewickelt und unser Sohn und Bruder wurde nicht nachträglich entwertet. Das wäre die Hoffnung gewesen. Für die Gesellschaft muss eigentlich der Prozess auch bewirken, dass wir endlich anders über Polizeigewalt sprechen. Nicht erst, wenn irgendwie Tode gibt, sondern nicht erst, wenn auch Aktivistinnen Druck machen, sondern als demokratische Pflicht. Ein Rechtsstaat beweist sich nicht daran, dass er seine Behörden irgendwie schützt die ganze Zeit. Er beweist sich ja daran, dass er auch dann aufklärt, wenn die Wahrheit für seine Behörden irgendwie unbequem ist. Und in dem Sinne ist dieser Prozess ein Muss. Es muss zeigen, dass Ibrahim Barry nicht irgendwie weniger wert war, weil er geflüchtet war. Er muss irgendwie auch ein Zeichen geben, dass das Leben von Ibrahim ja gezählt hatte und dass seine Familie zählt und auch die Wahrheit und die Gerechtigkeit ein sehr hohes Gut sind, das eigentlich vom Staat beschützt werden muss.
1: Vielen herzlichen Dank. Wir sprachen mit Omar Al-Kadamani. Er ist deutsch-syrischer Student. Vielen herzlichen Dank, dass Sie uns hier heute zur Verfügung gestanden haben.
0: Bitte schön.

0: wenn du jetzt... René Hamdorf, wie soll ich bloß heißen? Heute auf Radio Dreieckland am Montag, der 29. Juni 2026 um 12.35 Uhr. Und jetzt schauen wir tatsächlich einige Jahre zurück, nämlich 5 Jahre. Am 29. Juni 2021 haben wir bei Radio Dreieckland über Protest gegen Adidas für gute Arbeitsbedingungen im Zusammenhang mit der damaligen FIFA-Europameisterschaft gesprochen. Und 5 Jahre später, wir sind jetzt 2026, die Weltmeisterschaft läuft und im Grunde hat sich gar nichts geändert. Deswegen senden wir heute diesen Beitrag vom 29. Juni 2021 noch einmal und er kann 1:1 leider auf die heutige Situation übertragen werden.
1: Jetzt habe ich Franziska Menge von der CIR, der christlichen Initiative Romero, in der Leitung. Hallo.
2: Hallo, guten Morgen.
1: Zuerst mal, die christliche Initiative Romero CIR engagiert sich seit 1981 für ein gerechtes Wirtschaftssystem, in dem Menschen unter würdigen Bedingungen arbeiten können und Unternehmen sozial und ökologisch handeln. Wir unterstützen Basisorganisationen, heißt es hier in dem Flyer, in Mittelamerika und machen Kampagnenarbeit in Deutschland. Jetzt gibt es gerade eine neue Kampagne anlässlich der EM, der Europameisterschaft der Männer im Männerfußball. Es geht natürlich um Arbeitsbedingungen von Näherinnen, das heißt NäherInnen mit Sternchen, obwohl der Großteil wahrscheinlich Frauen sind tatsächlich. Die Kampagne heißt Wir sind Fans von NäherInnen weltweit, Laola, weil sie produzieren, was Fans begeistert. Jetzt ist ja natürlich die Kritik auch von einer Gewerkschafterin im Interview, dass natürlich da nie dran gedacht wird, wenn die Männer über den Rasen laufen, wer denn ihre Trikots macht und auch die ganzen Fanartikel näht. Jetzt ist aber euer Ansatz tatsächlich kein Boykott, sondern eher eine Reflexion. Wie sollen Fans denn damit umgehen? Was wünscht ihr euch von den Fans?
2: Ja, zunächst wollten wir mit der Kampagne also ja diesen positiven Aspekt hervorheben, dass eben auch man ein Fan von einer Näherin sein kann und nicht alles gleich schlecht macht, weil es ja viele Boykottaufrufe auch gibt, gerade zu den Sportgroßereignissen. Und wir haben die Motivation verfolgt, erstmal zunächst auf das Thema aufmerksam zu machen, also dass Konsumentinnen und gerade auch Sportfans darüber informiert werden, wo Trikots hergestellt werden, unter welchen Arbeitsbedingungen, was Näherinnen daran verdienen, wie viele Trikots zu einer WM auch verkauft werden. Also 2014 bei der WM in Brasilien wurden beispielsweise vom deutschen Nationaltrikot ca. 300 Millionen Stück verkauft. Also wir wollten die EM jetzt zum Anlass nehmen, um erst einmal auch ja darauf aufmerksam zu machen, woher Trikots kommen und wie die Bedingungen vor Ort in den Fabriken tatsächlich sind. Und die Estella Ramirez, das wurde gerade schon angesprochen, hat uns dazu auch nochmal gesagt, wir haben mit ihr gesprochen im Interview, dass man natürlich, wenn man die Mannschaften auf dem Fußballfeld sieht, in den gut aussehenden Trikots, dass man eben nicht daran denkt, dass die auch jemand hergestellt hat. Und das war zunächst erstmal unser Ansatz, darauf aufmerksam zu machen.
1: Jetzt wird sich hier ja vor allem fokussiert auf die Marke Adidas, die wohl diese Trikots auch vermarktet. Und Adidas hat kaum Einbrüche im Corona-Jahr, hat ähnliche Gewinne wie im Vorjahr, heißt es hier. Zahlreiche Gewerkschaften aus El Salvador, Guatemala, Honduras und Nicaragua fordern nun Marken wie Adidas dazu auf, eine Rückerstattung der ausgebliebenen Löhne sicherzustellen, weil während Corona natürlich auch ganz viele Lieferketten unterbrochen waren, die Menschen keine Arbeit mehr hatten oder Aufträge, die schon erfüllt wurden, gar nicht bezahlt wurden und solche absurden Dinge. Was ist denn daraus geworden?
2: Ja, wir haben eine Protestmail bei uns aufgesetzt. Das heißt, Konsumentinnen können sich konkret an Adidas wenden und dazu auffordern, dass eben die ausgebliebenen Löhne gezahlt werden. Wir haben, man muss dazu sagen, dass im dritten Quartal des letzten Jahres hatte Adidas ähnliche Gewinne wie auf Vorjahresniveau. Das heißt nicht unbedingt aber, dass der Umsatz nichtsdestotrotz eingebrochen war im gesamten Jahr. Aber dadurch, dass sozusagen über den Online-Handel und auch nach Erholung des Marktes im dritten Quartal wieder viel verkauft wurde, konnte Adidas eben den Umsatzeinbruch in den ersten zwei Quartalen etwas ausgleichen und ist deswegen mit Gewinn aus dem gesamten Jahr rausgegangen. Also der beläuft sich auf etwa zwischen 400 und 500 Millionen Euro Gesamtgewinn im Jahr. Das heißt, dass wir denken, und ich denke viele auch, dass es natürlich sehr ungerecht ist, dass trotz dem Näheren in der Corona-Pandemie keine Löhne erhalten haben. Und es gab einen Fall im Produktionsumfeld von Adidas, wo in zwei Fabriken von El Salvador, also Zuliefererfabriken von Adidas Näheren, entlassen wurden. Und auch ein Corona-Boni gezahlt wurde

0: sich so auf Mittelamerika fokussiert oder dass tatsächlich die Produktion von Adidas dort stattfindet, also in mittelamerikanischen Ländern?
1: Also zum einen fokussiert sich die Zier auf Mittelamerika aufgrund der historischen Bedeutung und der Gründungsphase, das ist richtig, da die Zier 1981 gegründet wurde und im Zuge des ermordeten Erzbischofes Oscar Romero sich mit den Basisbewegungen solidarisiert hat. Und Adidas produziert heutzutage unter anderem in El Salvador, aber auch in anderen Ländern wie zum Beispiel Kambodscha. Da wir Partnerorganisationen vor Ort haben in El Salvador, ist es für uns so, dass wir den Kontakt zu den Organisationen halten können und dadurch auch wissen, was in den Fabriken vor sich geht. Und dadurch konnten wir über den Fall berichten. Und wir stehen da auch in Kontakt mit Gewerkschafterinnen, um dann auch aktuelle Informationen zu beschaffen und auch hier dann darüber zu berichten.
0: Nachzulesen, das Interview eben mit benannter Gewerkschafterin Estela Ramirez aus El Salvador. Eine Frage hätte ich noch. Ihr wollt ja sicher auch Aufmerksamkeit und Öffentlichkeit generieren, eben auch mit den verschiedenen Protestformen. Also zum Beispiel kann man sich so einen Sticker aufs Fanshirt kleben und dann irgendwie so ein Selfie machen und das dann verbreiten oder diese Protestmail an Adidas schreiben. Aber wenn ich mir jetzt die letzten Wochen tatsächlich der EM anschaue, dann war da ja ziemlich viel Politik auch im Fußball. Es gab den antirassistischen Kniefall, es gab das Regenbogenstadion, was es dann jetzt eben nicht mehr gibt. Also Politik im Fußball ist ja durchaus drin und auch eben, wenn es heißt Menschenrechte und Gleichstellung von Menschen, dann scheint das auch manchmal zu gehen. Gibt es vielleicht auch einen Kontakt von der ZIR zu Nationalmannschaften oder ja, ähnlichen öffentlichkeitswirksamen Organen, Spielern?
1: Ja, tatsächlich. Wir sind in einer Kampagne aktiv, Sport handelt fair, und sind dort auch in Kontakt mit über verschiedene Aktionen, das Thema weiter an die Öffentlichkeit zu bringen. Also gerade wenn es um die Arbeitsbedingungen und Menschenrechte geht, ist das ein, im Sport, sag ich mal, also weil Sport soll ja immer fair sein, ist das ein Bereich, der gerade schon sehr viel Aufmerksamkeit erlangt, würde ich sagen, im Hinblick auch auf Katar. Wenn man auch viel jetzt schon darüber liest, wie sind denn auch Bedingungen von den Austragungsorten. Also da sind ja auch schon Gastarbeiterinnen ums Leben gekommen beim Stadionbau beispielsweise. Und ich denke, dass solche Debatten dann dazu beitragen können, dass auch andere Themen, wie zum Beispiel der Beginn der Lieferkette, also die Produktionsbedingungen in den Fabriken der Trikots, auch Aufmerksamkeit bekommen können. Und wir haben allerdings keinen Kontakt zur Nationalmannschaft. Das wäre sehr wünschenswert, aber das haben wir ja noch nicht geschafft, beziehungsweise wurden wir auch nicht kontaktiert. Das wäre vielleicht schön, wenn die Nationalmannschaft sich vielleicht auch an uns wendet oder auch einfach mal bei Adidas nachfragt, woher denn eigentlich ihre Ausstattung kommt. Weil Adidas ist ja der langjährige Ausstatter der deutschen Nationalmannschaft und deswegen wäre es doch wünschenswert, wenn die Spieler sich dort auch für interessieren würden.
2: Immer noch 5 Jahre später ist Adidas einer der großen Hauptsponsoren. Amnesty International hat es auch im Vorfeld der diesjährigen Fußball-Weltmeisterschaft angeprangert. Und jetzt hören wir noch ein kleines Stückchen Musik, ein paar Takte, bevor wir dann zu dem letzten Beitrag kommen, zu einem Fonds sexueller Missbrauch, der keine Neuanträge mehr bearbeitet. Wenn euch dieses Thema belastet, dann schaltet vielleicht jetzt schon aus und ab 13 Uhr wieder ein, denn dann hören wir die Jugendredaktion, die Wiederholung.

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1: Ja, hier war gerade davon die Rede, einer Person in den Schoß zu kotzen. Und das möchte man am liebsten auch, wenn man bedenkt, dass vergangenes Jahr die Bundesregierung den Fonds sexueller Missbrauch eingestellt hat. Seit 2013 gab es diesen Fonds. Menschen, die in ihrer Kindheit und Jugend sexualisierte Gewalt erfahren haben, konnten auf sehr niederschwellige Art und Weise in einer Höhe bis zu 10.000 Euro finanziell unterstützt werden. Jedoch war der Fonds nie auf stabilen finanziellen Füßen gestellt. Und vor einem Jahr habe ich mit jemand von Wildwasser e.V. gesprochen, als die Bundesregierung bekannt gegeben hat, und zwar auf einer Unterseite, also ganz versteckt, dass Neuanträge schon Monate zuvor, nämlich am 19. März, eigentlich Einsendeschluss war und dass ja keine weiteren finanziellen Leistungen mehr seitens der Bundesregierung dafür eingeplant seien. Und daran hat sich auch nichts geändert in dem vergangenen Jahr. Deswegen ist dieses Interview auch heute immer noch zu hören.
2: Welchen Stellenwert hatte aus Sicht von Wildwasser e.V. oder hat auch der Fonds sexueller Missbrauch?
3: Der Stellenwert vom Fonds bemisst sich sowohl auf der individuellen als auch auf der gesellschaftlichen Ebene, finde ich. Ja? Wenn ich mal auf die gesellschaftliche Ebene gucke, den Fonds gibt es seit 2013, glaube ich. Das war für uns ein Signal, dass Gesellschaft und Politik verstanden hat, dass sexueller Missbrauch, gerade auch sexueller Missbrauch in Familien, der Fonds ist ja für Missbrauchsopfer in Familien gedacht, kein individuelles Schicksal ist, sondern dass das ein gesellschaftliches Problem ist. Und diese Einrichtung des Fonds hat es nochmal deutlich gemacht, ja, da wird was ernst genommen, wir haben hier in unserer Gesellschaft ein Problem und wir als Gesellschaft sind auch verpflichtet, die Folgen, die jedes Individuum davon trägt, da auch unterstützend mit an der Seite der Betroffenen zu stehen. Also das ist auf der gesellschaftlichen Ebene, finde ich, ein wichtiges Signal gewesen. Ja.
2: Und dann runtergebrochen auf?
3: Und runtergebrochen auf die individuelle Ebene, was natürlich gerade für Betroffene im familiären Umfeld, die vielleicht jahrelang gekämpft haben, dass ihnen geglaubt wird, die sich selber immer wieder in Frage gestellt haben, gerade wenn früher sexueller Missbrauch stattgefunden hat, war es denn wirklich so schlimm, ja? Oder erinnere ich mich richtig, dass diese ganzen Kämpfe ernst genommen wurden und dass da wirklich eine Bundesbehörde ihnen ein Schreiben schickt, und das ist nicht klein zu reden. Das eine ist der finanzielle Aspekt, das andere ist, da steht dann wirklich, sie werden als Betroffene von sexuellem Missbrauch anerkannt. Diese Anerkennung wirklich von der Bundesbehörde auf dieser Ebene, die löste bei den Betroffenen teilweise unglaubliche Gefühle nochmal aus. Nicht nur Freude, nicht nur Entlastung, sondern auch, ja, es ist wirklich Realität, jetzt ist in der Welt. Ich habe mich getraut, das öffentlich zu machen. Ich habe mich getraut, meine Folgen darzulegen. Ich habe mich getraut, meine Familie als Tatort zu benennen. Und es wird anerkannt, ja, es wird wirklich anerkannt. Und diese jahrelangen Kämpfe um Glauben, die konnten dadurch ein bisschen, ja, wie wir dies nennen, ausgeglichen werden. So. Und dann natürlich die finanzielle Hilfe. Die finanzielle Hilfe, sei es Therapie, was viele Frauen beantragt haben.
2: Haben Sie da als Wildwasser Erfahrung?
3: Wir haben begleitet, ungefähr in der Zeit, also ich habe mal durchgeguckt, es waren ungefähr 60 Frauen, ja. Und dann kommt irgendwann der Punkt im Laufe des Erwachsenenlebens, wo die Krankenkasse sagt, so, jetzt ist die Therapie ausgeschöpft, oder die Menschen müssen 2 Jahre warten, bis sie wieder einen neuen Therapieantrag stellen dürfen. Da sprang der Fonds ein in dieser Zwischenzeit und die Frauen konnten wirklich therapeutische Hilfe kriegen. Schwierig wurde es immer ein bisschen, also muss man auch benennen, wenn das eher so alternative Sachen waren, die jetzt nicht so den gängigen Therapierichtlinien entsprachen. Aber auch da, wenn Frauen gut, ich sage Frauen, weil wir hier hauptsächlich für Frauen arbeiten, weil natürlich alle Betroffenen, gut begründen konnten, wie das die Folgen lindern kann, dann ging das auch durch. Bis hin zu, wenn man sich vorstellt, die berufliche Biografie war auch nicht wirklich immer einfach. Wenn eine 16-, 17-Jährige schon zum ersten Mal in eine psychosomatische Klinik kommt und da die Schulausbildung leidet, wenn später in Krisenzeiten immer mal wieder ein, Klinikaufenthalt notwendig wird, dann ist natürlich auch die Biografie, die berufliche Biografie unterbrochen. Das heißt, da hängen ja auch finanzielle Geschichten wieder dran. Ja? Und da kennen wir ein paar Frauen, die gesagt haben, so jetzt, nach all den Jahren, würde ich gerne nochmal einen Abschluss nachholen. Ich würde nochmal gerne Weiterbildung da und dort machen. Ich kann mir das aber aufgrund meiner finanziellen Lage nicht leisten. Es würde mir aber helfen, mein Leben wieder selbstbestimmt in die Hand zu nehmen. Ja, ging in der Regel, wenn gut begründet, ging es durch. Ja.
2: Und dieser Fonds fällt ja jetzt weg.
3: Und dieser Fonds fällt jetzt weg, das ist eine Katastrophe. Also schon 1.1.25 kam schon die erste Richtlinie raus, dass nur noch Gelder, dass der Fonds abgewickelt soll, grundsätzlich abgewickelt soll, bis Ende 2028. Und Anträge nur noch bis 31.8.2025 zu stellen sind. Ja. Da haben wir natürlich noch mal viele Betroffene darauf aufmerksam gemacht. Jetzt ist nur noch ein enges Zeitfenster, wenn ihr Hilfe braucht, ja, wenn ihr noch mal was wollt. Viele haben noch mal den Mut gefasst und es kam in den letzten Monaten, so wie sich das rausstellt, noch mal eine Schwemme an Anträgen auf den Fonds zu. Jetzt, letzte Woche, und das erschüttert uns und das macht mich auch wirklich wütend, ja, jetzt, letzte Woche, kommt die Information, dass die Gelder aufgebracht sind, jetzt schon, durch die hohe Anzahl der Anträge, dass Anträge ab dem 19. März nicht mehr bearbeitet werden. Das muss man sich mal aus dem Blickwinkel der Betroffenen vorstellen. Ich kenne hier vier Frauen, die seit dem 19. März den Antrag eingereicht haben. Ich musste letzte Woche, drei davon habe ich erreicht, ich musste das letzte Woche Ihnen mitteilen, man kann sich vorstellen, was es auslöst.
2: Was hat das für psychische Folgen?
3: Das hat für psychische Folgen, dass alte Gefühle wieder hochkommen. Ich bin es nicht wert. Ja? Mir darf es nicht gut gehen. Ich bin selber schuld. Hätte ich mal den Antrag früher gestellt. Selber schuld. Das sind Sätze, die auch im Zusammenhang mit dem sexuellen Missbrauch ganz tief sitzen. Das wird jetzt wieder aktualisiert. Das heißt, der Fonds, der eigentlich eine niederschwellige Hilfestellung leisten sollte, wird jetzt zum Trigger. Wird zum Trigger. Altes kommt wieder hoch und alte Glaubenssätze werden. Und eine Frau hat es wirklich so benannt, es fühlt sich so an, wie wenn mir jetzt wieder jemand in den Bauch tritt. Ja, ganz tief. Also das ist eine tiefe Verletzung, dass, und man muss sich das mal vorstellen, Anträge, die schon abgeschickt sind, eine Öffnung, teilweise sind da ja Klinikberichte mitgeschickt, sind die Folgen benannt, ja. Manche Frauen berichten auch ein bisschen detaillierter, als sie müssten, über ihre Missbrauchserfahrungen, weil sie das Gefühl haben, wenn schon, dann will ich mich auch zeigen.
2: Das war ja der Vorteil von diesem Fonds. Er hat ja nicht wie ein zivilgerichtliches Verfahren ganz detaillierte...
3: Nein, der Mann, er sollte niederschwellig sein. Und jetzt wird es aber zu einer Geschichte, die für viele Frauen und Betroffene insgesamt zu einer sehr belastenden Geschichte wird. Niederschwellig im Sinne von, man musste keine Details sagen. Niederschwellig, das Antragsformular selber war schon niederschwellig. Aber wir kennen hier Frauen, die haben sich wirklich Wochen bis Monate damit gequält. Habe ich ein Recht drauf? Darf ich das? Ja, wieder dieses Selbstwertthema. Darf ich das? Steht mir das zu? Darf ich Hilfe in Anspruch nehmen? Opfer von Missbrauch haben in ihrem Leben wirklich schmerzhaft lernen müssen, Hilfe steht mir nicht zu, ja, und ich darf nicht um Hilfe bitten. Doch, ich darf um Hilfe bitten, ich darf diesen Antrag machen. Das waren innere Prozesse, die diese Menschen durchleben und diese gemacht haben.
2: Wie bewerten Sie von Wildwasser e.V. die Entscheidung, den Fonds abzuwickeln, aus politischer Perspektive, als gesamtgesellschaftlichem Blickwinkel, wie Sie es ja vorhin eingangs ja auch schon mal eingenommen haben?
3: Ja, völlig falsch, völlig falsch. Ich muss wirklich sagen, ich war letzte Woche schockiert. Ja, ich war wirklich schockiert. Und ich finde, wenn man sich so die Beratungen gerade im Bundestag anguckt, es ist auch ein Versprechen nicht einhalten. Die Bundesregierung hat im Koalitionsvertrag, die neue Bundesregierung hat im Koalitionsvertrag noch niedergeschrieben, dass der Fonds in irgendeiner Form weiter bewilligt sein soll. Das heißt, auch da wird wieder auf Kosten der Menschen, die Hilfe brauchen, die Schwerpunktsitzung woanders gesetzt. Ja, bei Wirtschaft, bei Verteidigung, bei Infrastruktur. Und die, wo es wirklich Hilfe notwendig wäre und wo wir auch als Gesellschaft eine Verpflichtung haben, Hilfe zu leisten, die werden wieder in den Hintergrund geschoben. Das war fatal und falsch.
2: Wir haben ja jetzt diese finanzielle Seite, aber wird dieses Thema sexualisierte Gewalt nach Ansicht von Wildwasser gesellschaftlich ausreichend öffentlich diskutiert?
3: Immer mehr in den letzten Jahrzehnten, würde ich sagen. Wir sind ja hier schon lange tätig bei Wildwasser. Es findet immer mehr Eingang in Institutionen, in Schutzkonzepte an Schulen. Ja. Es gibt inzwischen eine Bundesbeauftragte gegen sexuellen Kindesmissbrauch, die Frau Klaus. Es findet immer mehr Eingang. Umso gravierender finde ich das, dass jetzt der Bund aufgrund von finanziellen Schwierigkeiten da wieder einen Stopp setzt.
2: Wenn wir jetzt abschließend nochmal auf das Auslaufen des Fonds schauen, haben Sie ganz konkrete Forderungen von Wildwasser in Richtung Bundespolitik?
3: Ja, dass der Fonds oder irgendein Folgemodell, es gab ja auch strukturell immer mal wieder Schwierigkeiten vom Fonds, dann halt ein Folgemodell auf den Weg gebracht wird, der wirklich Betroffene von sexuellem Missbrauch unterstützt bei der Linderung ihrer Folgen und dass genügend Geld zur Verfügung gestellt wird, dass das möglich ist, dass es gesetzlich wirklich verankert wird, nachhaltig für Menschen, die in ihrer Kindheit oder Jugend sexuellen Missbrauch erlebt haben. Und da geht es wirklich, im Moment geht es um Finanzen, ja, Finanzen zur Verfügung zu stellen und die Schwerpunktsetzung nicht immer wieder woanders zu setzen.
2: Wenn ich Sie richtig verstehe, eine dauerhafte Absicherung.
3: Also eine dauerhafte Absicherung. Der Fonds, der stand immer mal wieder in den letzten Jahren, stand er immer mal wieder in Frage und immer mal wieder was nicht ganz klar, wird er weitergeführt, wie geht es weiter. Gesetzlich nachhaltige, langfristige Absicherung, sodass die Betroffenen auch wirklich darauf zählen können. Ja. Und damit auch ein Signal gesetzt wird, ja, wir als Gesellschaft haben verstanden, Missbrauch ist kein individuelles Schicksal, sondern ist eine gesellschaftliche Aufgabe.
1: Und damit geht das Mittagsradio heute am Montag, den 29. Juni 2026, deinem Ende entgegen. Und in wenigen Sekunden hören wir die Wiederholung der Jugendredaktion. Bei Radio Dreieckland haben Menschen jedes Alters ihren Platz. Am Mikrofon verabschiedet sich Thomas. Bis nächste Woche.
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7: Herzlich willkommen bei Radio Dreieckland bei der Jugendredaktion Radio FM. Hier im Studio sind
8: Jakob
7: und Gode.
8: Jetzt fangen wir einmal an mit der Musik Sieg im Volkskrieg von Burnout Ost-West.

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1: Und in der nächsten Stunde gibt es einmal einen Beitrag zu einer Demo und Umfrage in Breisach, dann ein Interview mit dem Politikwissenschaftler Rolf Frankenberger und ein Kollegengespräch zum CSD. Im Anschluss noch ein bisschen besprechen wir noch andere Dinge. Und jetzt fangen wir gleich einmal an mit der Demo, nämlich waren wir in Breisach und haben uns da ein bisschen informiert zu einer Anti-AfD-Demo, haben da ein paar Leute befragt und haben mit denen gesprochen. Im Anschluss waren wir dann noch bei der Demo oder bei der Stadtumfrage in der Stadt und haben da ein paar Leute auch in einer kleinen Umfrage befragt. Das hört ihr gleich.

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Morgen will ich endlich mal wieder spazieren gehen in den Park. Leider habe ich gar keinen Hund. Hoffentlich werde ich nicht komisch angeschaut. Das macht doch niemand so alleine. Ich meine, aber es ist auch gar nicht mehr erlaubt, mit einem Hund durch den Park zu gehen. Ich könnte auch ins Fitnessstudio gehen. Das mache ich gerne. Vielleicht soll ich eine Frau fragen, ob ich mal die Hantel halten soll. Oder beide. In jeder Beziehung gibt es einen Kapitän und einen Matrosen. Ich möchte auch mal Kapitän sein. Das war ich bisher noch nie. Vielleicht will sie dann ja mit mir in den Park zum Spazieren. Das wäre schön. Dann müsste ich nicht mehr drüber nachdenken, alleine gehen zu können. 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

0: Jetzt gerade hatten wir technische Probleme, aber jetzt geht es sofort weiter mit dem Beitrag aus dem Breisach auf der Anti-AfD-Demo.
1: Heute im Breisach am 15. Juni befinden wir uns um 18.30 Uhr auf dem MSG-Schulhof hinter der Stadthalle.
2: Dort ist eine Anti-AfD-Demo, weil nämlich in der Stadthalle eine AfD-Veranstaltung beim Bürgersprech in Breisach ist.
1: Hier gerade im Hintergrund hört ihr einen kleinen Sprechchor, aber wir werden auch eine Umfrage bei den Teilnehmern machen.
2: Und gleich im Anschluss folgt auch eine Rede von einem der Veranstalter.
3: Damit es auch immer so bleibt, demonstrieren wir heute hier gemeinsam gegen Hass, Ausgrenzung und Demokratiefeindlichkeit. Danke an die Organisatoren. Danke für eure mutige Entscheidung, so kurz entschlossen der Öffentlichkeit einmal mehr das demokratische, vielfache und bunte Gesicht unserer Stadt zu zeigen. Es tut gut zu erfahren, dass junge Menschen bereitstehen, den Protest von uns alten, weißen und inzwischen auch grau-weißen Häuptern fortzuführen. Es tut auch gut zu erleben, dass wir heute nicht nur Generationen, sondern auch Konfessions- und Parteiübergreifende zusammengefunden haben. Die SPD Breisach hat ihre Mitglieder und Unterstützer mit aufgerufen, alle demokratischen Kräfte zu bündeln und damit ein starkes Zeichen für unsere Werte zu setzen. Gekommen sind viele, und das ist auch gut so. Mir geht das Herz auf, wenn ich die vielen unterschiedlichen Plakate, Banner und Fahnen hier vereint auf diesem Platz sehe. Weniger zufrieden bin ich, dass die Behörden uns hinter die Halle verbannt haben. Polizei kann nichts dafür, die müssen das halt ausfahren. So können uns die Anhänger und Sympathisanten der AfD kaum sehen. Aber es ist mit einem Partner an Wand gelaufen und die haben uns ganz wohl gesehen. So, darum sollen sie uns jetzt aber alle ganz laut hören. Also jetzt alle ganz laut und deutlich, einmal hintereinander, so dass es auch durch die Mauern und Fenster der Stadthalle klingt. Unsere Demo-Bürgerpflicht, Breisach braucht die AfD nicht.
4: Unsere Demo-Bürgerpflicht, Breisach braucht die AfD nicht.

0: die AfD nicht.
1: Heute bei der Anti-AfD-Demo, was hat Sie bewegt, heute hierher zu kommen?
2: Also ich bin schon länger mit der Politik der AfD unzufrieden und ich habe selbst Kinder und mache mir Sorgen um die Zukunft meiner Kinder. Und ich finde auch, Breisach muss zeigen, dass die AfD hier keinen Platz hat. Und deswegen haben wir diese Demo organisiert und freuen uns über alle Familien, alle alten Menschen, alle jungen Menschen, die hier heute mit uns zusammenstehen gegen die AfD.
3: Weil ich gegen Nazis bin und ich nicht will, dass es wieder wie 1932 und 1933 anfängt mit dem Nationalsozialismus, der erst ganz harmlos in Anführungszeichen daherkommt. Und dann, wenn sie dann mal an der Macht sind, beenden sie in kürzester Zeit die Demokratie. Das kann man gerade auch in den USA beobachten. Dort ist es ebenso gefährlich. Und sowas will ich hier in Deutschland nicht.
4: Wir können das nicht akzeptieren, dass die AfD hier eine Veranstaltung macht in Breisach. Wir sind überhaupt nicht mit einverstanden, was die AfD will. Und deswegen kommen wir hier, um zu demonstrieren.
1: Was hat Sie bewegt, heute hier zur Anti-AfD-Demo zu kommen?
5: Mein Name ist Gustav Rosa. Ich vertrete heute die SPD. Und eigentlich ist das meine vierte oder fünfte Anti-AfD-Demo. Wir sind politisch engagiert und gegen die AfD. Ich war 5 Jahre Gemeinderat und habe die AfD kennengelernt. Die hat keinen einzigen Antrag durchgekriegt. Ihr Gedankengut gefällt uns nicht. Wir sind für Bund, für Vielfalt, für Toleranz. Und dafür zeigen wir Präsenz heute. Diesmal haben die Grünen eingeladen zu dieser Demo. Und wir haben uns nur angeschlossen. Aber wir müssen alle an einem Strang ziehen. Und es ist gut, wenn wir Präsenz zeigen.
6: Es entsetzt mich, dass hier in Breisach, das eigentlich weltoffen und nett und sympathisch ist, Geflüchteten wirklich versucht, hier eine gute Heimat zu bieten, eine Chance zu geben, so eine verfassungsfeindliche Veranstaltung stattfinden kann.
7: Also wir wollen mit unserer Anwesenheit zeigen, dass wir natürlich gegen die AfD sind und dass eine Partei, die im Kern schon faschistische Züge hat und auch rechtsextreme Leute in ihren Reihen hat, dass wir die halt eigentlich nicht in der politischen Landschaft in Deutschland sehen wollen. Und deswegen sind wir hier und zeigen unsere Antipathie gegen die AfD.
8: Ich finde es auch noch wichtig, dass man einfach in den Medien mitbekommt, dass viele Leute gegen die AfD sind und das damit einfach so ein bisschen auch abschreckt, dass Leute sie eher weniger wählen.
1: Jetzt sind wir hier in der Freiburger Innenstadt und machen eine kleine Umfrage zum Thema.
9: Weitere Prüfungsverfahren und Verbotsverfahren gegen die AfD, weil jetzt gerade top aktuell ist ein AfD-Parteitag in Erfurt bald.
1: In Erfurt ist in den nächsten Tagen ein AfD-Parteitag. Wären Sie für ein neues AfD-Prüfverfahren?
10: Ja, menschenverachtende Einstellung, fürchterlich gruselig einfach die ganze Bagage auf Deutsch gesagt.
11: Ja, natürlich, auf jeden Fall. Also sie sind nicht so meine Lieblingspartei, auch nicht die erste Wahl, so. Gerade wegen Menschenrechte und so ein Scheiß.
12: Ja, also ich bin grundsätzlich sehr skeptisch der AfD gegenüber und ich denke, man könnte schon nochmal prüfen, ob das überhaupt alles rechtskonform ist, was die so machen.
13: Ja.
1: Warum?
13: Weil ich die AfD für gefährlich halte. Für die Demokratie.
14: Das war's mit unserem kleinen Beitrag zu der Anti-AfD-Demo in Breisach und der kleinen Stadtumfrage in der Freiburger Innenstadt.
1: Und Jakob, kennst du eigentlich einen guten Orthopäden?
14: Nee, ich persönlich nicht.
1: Aber die Bremer Punkband Burnout aus West kennt einen.

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Das ist ein Rotwein, eine ganz besondere Art. Das mit Art Garfunkel ist auch so eine Sache, der gefällt mir immer mehr. Auch das Spirituelle mag ich sehr. Spiritualität ist ja bekanntlich das Opium des Volks oder Religion oder Ibuprofen. 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Die Hosen, die passen immer so schnell nicht mehr. 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

0: Das war das Lied und jetzt geht's weiter mit einem kleinen Interview mit dem Politikwissenschaftler Rolf Frankenberger. Wir haben ihn ein paar Sachen gefragt über AfD-Verbotsverfahren und genau.
1: Rolf Frankenberger ist Experte zum Thema Rechtsextremismus und wir werden jetzt interviewen.
0: 2024 haben etwa 100 Bundestagsabgeordnete einen Antrag im Zusammenhang mit einem möglichen AfD-Verbotsverfahren unterstützt. Was genau wurde in diesem Antrag gefordert?
2: Naja, in diesem Antrag wurde zunächst mal gefordert, dass sich der Bundestag mit einem Verbotsverfahren gegen die AfD beschäftigt und gegebenenfalls dann darüber entscheidet, ob ein solcher Antrag beim Bundesverfassungsgericht gestellt werden soll.
0: Warum wurde bisher kein Verbotsverfahren eingeleitet?
2: Weil bisher keines der berechtigten Verfassungsorgane einen solchen Antrag gestellt hat, also weder Bundestag noch Bundesrat noch Bundesregierung.
0: Oft beziehen sich Vorwürfe gegenüber der AfD auf Aussagen oder Handlungen einzelner Mitglieder. Kann man trotzdem die gesamte Partei als rechtsextrem einstufen?
2: Naja, das ist ja genau die Frage. Grundsätzlich geht es ja darum, ob es sich insgesamt um eine Bestrebung handelt, die freiheitlich-demokratische Grundordnung ablehnt, und dann müsste man eben abwägen, ob es sich um Einzelfälle handelt oder nicht. Wenn man sich die Partei und ihre Forderungen so anschaut, gibt es insgesamt schon Unterschiede zwischen einzelnen Landesverbänden, einzelnen Personen, aber es überwiegen zum Beispiel völkisch-nationalistische Vorstellungen von Staatsbürgerschaft, es überwiegen Vorstellungen von kollektivistischen Rechtsprechungen, also die Gemeinschaft geht über das Individuum, und das ist mit der Verfassung so nicht vereinbar, und das findet sich aber in der AfD relativ breit.
0: Woran liegt es, dass sich in der AfD besonders viele Personen mit rechtsextremen Positionen engagieren oder von der Partei angezogen fühlen?
2: Das ist eine gute Frage.

0: abgegrenzt von der extremen Rechten. Und nach und nach sind diese Positionen eben so, oder sind Teile solcher Positionen zu Positionen der AfD geworden.
1: Woran liegt es, dass sich die AfD in den vergangenen Jahren zunehmend radikalisiert hat?
0: Naja, das hat was mit Richtungsstreit innerhalb der Partei zu tun und da haben sich offensichtlich radikalere Kräfte durchgesetzt in mehreren Wellen. Das kann man auch ein bisschen nachvollziehen, wie sich so die Parteivorsitzenden verändert haben und ehemalige Parteivorsitzende wie Frau Petri oder Herr Meuthen dann auch aus der Partei ausgetreten sind, ob dieser Streit. Und das hat was damit zu tun, dass eben, was wir zuvor schon angesprochen haben, eben immer mehr Personen mit radikaleren Positionen auch einen Einfluss in der Partei gewonnen haben und sich durchsetzen konnten.
1: Halten Sie ein AfD-Verbotsverfahren in naher Zukunft für wahrscheinlich?
0: Ich halte es leider im Moment aufgrund der Mehrheitsverhältnisse im Bundestag, aber auch durchaus im Hinblick auf Bundesrat oder Bundesregierung für eher unwahrscheinlich, obwohl es aus meiner Sicht dringend angezeigt wäre, das ein Verbotsverfahren einzuleiten, schlicht und einfach um Klarheit zu kriegen. Na, ist die AfD rechtssicher, rechtsextremistisch oder ist sie es nicht?
1: Welche Voraussetzungen müssten erfüllt sein, damit ein Verbotsverfahren eingeleitet wird?
0: Naja, zunächst einmal müsste eben eines der antragsberechtigten Verfassungsorgane, Bundestag, Bundesrat, Bundesregierung, zu dem Schluss kommen, dass es notwendig ist, eine solche Überprüfung zu machen. Ne? Also sie müsste einen Antrag auf ein Verfahren vom Bundes oder einen Antrag auf Parteienverbot vor dem Bundesverfassungsgericht stellen. Dann würde es ein Prüfverfahren geben, ob das überhaupt zulässig ist, ob der Antrag hinreichend begründet ist oder ob er zurückzuweisen ist. Und dann würde eben, wenn der Antrag begründet ist, ein Hauptverfahren eröffnet und dann würde in diesem Verfahren überprüft, ob die Partei verfassungswidrig ist.
1: Das war's mit dem Interview von Rolf Frankenberger. Ich hoffe, ihr fandet es auch interessant. Ich fand es auf jeden Fall spannend, was er uns für Antworten gegeben hat. Und jetzt geht's weiter mit dem Lied Stammheim Asozial von Burnout Ost-West.
2: Und in dem Lied geht's tatsächlich um Politikwissenschaftliche Studenten.

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0: Das war's jetzt in der ersten halben Stunde von uns mit dem Schwerpunkt AfD und AfD-Verbotsverfahren. In der zweiten halben Stunde geht es jetzt ein bisschen mehr um den CSD, wie wir den erlebt haben. Und wir waren auch vor Ort und berichten ein bisschen darüber.
1: Und jetzt hört ihr noch den Song von Alarmsignal. Nazis nehmen uns die Arbeitsplätze weg.

0: Und jetzt geht's los mit dem CSD. Am Wochenende, am letzten Wochenende, warst du beim CSD, Gode, konntest ein bisschen miterleben, wie es da so war. Und kannst du uns jetzt vielleicht mal ein bisschen mehr da erzählen? Wie war denn so der Ablauf vom CSD?
1: Also der CSD hat um 13 Uhr am Platz der alten Synagoge angefangen und ging dann, also es fing dann an mit Redebeiträgen und und dann ging es um 13.30 Uhr schon weiter mit der Parade durch die Stadt, die dann um 17 Uhr geendet hat, auch am Platz der alten Synagoge. Und dann gab es eine Stunde Pause und dann ging es um 18 Uhr weiter mit weiteren Redebeiträgen, die dann länger waren, bis 21 Uhr. Und ab 21 Uhr ging es dann weiter mit der Afterparty vom CSD.
0: Wie war denn so dein Gesamteindruck da?
1: Ja, also ich fand es sehr schön. Das war jetzt tatsächlich mein erster CSD, auf dem ich war. Und die Stimmung war sehr gut. Es war meiner Meinung nach die Musik ein bisschen zu laut, aber das ist ja meinungsabhängig. Trotzdem fand ich es extrem schön. Es waren die Leute, haben getanzt, du hast richtig gemerkt, die haben Freude gehabt. Die meisten sind da einfach nur fürs Feiern gekommen, was auch sehr schön war. Und ja, ich freue mich schon auf meinen nächsten CSD.
0: Genau. Gab es da irgendetwas, was dich ein bisschen überrascht hat beim CSD?
1: Ja, tatsächlich. Ich fand es sehr cool, dass mehrere alte Menschen auch dabei sind. Was natürlich sehr wichtig ist, da sieht man auch, dass die ältere Generation die queere Bewegung in Freiburg unterstützt. Was dann hoffentlich auch deutschlandweit so wird.
0: Genau. Und sag mal ein paar abschließende Worte. Wie fandest du es so zum Abschluss?
1: Ja, es war sehr schön. Und ja, ich kann nur jedem empfehlen, da wieder hinzugehen.
0: Ja, jetzt geht's weiter mit dem Song Blumen von den Ärzten.
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Das war es jetzt mit dem Song Bloom von den Ärzten. Und wie ihr vielleicht schon hören könnt, haben wir im Hintergrund eine kleine Baustelle hier bei Radio Dreieckland. Und passend dazu spielen wir jetzt einen radikalen Song, nämlich den Song Radikale Mitte von Alles Scheiße.

0: Das war's mit diesem radikalen Song von Alles Scheiße. Jetzt kommt ein etwas weniger radikales Lied, nämlich Friedenspanzer von den Ärzten.
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Das war Fahr von Team Scheiße bei Radio Dreieckland auf der Frequenz 102,3. Und jetzt geht's weiter von Deine Schuld von den Ärzten.

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1: Das war's mit dem Song Deine Schuld von den Ärzten. Und jetzt geht's direkt weiter mit dem nächsten Song von den Ärzten, nämlich Demokratie.

Und falls du dich jetzt fragst, wie man die Welt verbessern kann, wie wär's mit Wählen gehen? Dein Kreuz gegen Haken.

0: Wir verabschieden uns hier auf der Frequenz 102,3 bei Radio Dreieckland. Und aus dem Studio verabschieden sich
1: Jakob
0: und Gode.
1: Und jetzt wünschen wir euch noch einen guten Tag mit dem Song Guter Tag von OXO86.

0: Alfred Nobel und Bertha von Suttner. Zwei Menschen, eine Brieffreundschaft, und genau über das unterhalten sich Johannes und Eva in Kernpunkto. 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Und jetzt geht's eine Stunde lang weiter mit Eva und Johannes und Karen Punkto und Alfred Nobel und Bertha von Suttner in Esperanto.
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1: Herzlich willkommen zum Infomagazin bei Radio Dreieckland. Ihr hört die Ausgabe vom 29. Juni 2026. Gerechtigkeit für Ibrahima Bari. Zwischen kapitalistischem Pinkwashing und rechten Angriffen. Ein Interview zur Pride in Graz. Save our Sozialstaat. Einen O-Ton von der Protestkundgebung in Freiburg. Am Samstag. Ein Bericht vom Kinder- und Jugendhilfeausschuss der vergangenen Woche und die drohende Verschärfung bei Rechten von queeren Menschen. Die Justizministerkonferenz der Länder hat einen Gesetzesvorschlag für das Selbstbestimmungsgesetz verabschiedet. Das sind die Themen dieser Stunde. Ihr habt meinen Sohn getötet, weil er nicht von hier ist. Das sind die Worte von Haruna Bari, dem Vater von Ibrahima Bari. Ibrahima kam als Jugendlicher aus Guinea nach Deutschland auf der Suche nach einem sicheren Leben. Sein Asylantrag wurde abgelehnt, eine Arbeitserlaubnis immer wieder verweigert. Am 6. Januar 2024 soll er sich in einer psychischen Ausnahmesituation in seiner Unterkunft in Mülheim-Saarn befunden haben. Die Polizei wurde gerufen. Was danach geschah, endete mit Ibrahim Baris Tod. Seit dem 24. Juni dieses Jahres stehen 9 Polizistinnen und Polizisten vor dem Landgericht Duisburg. Der Vorwurf: gefährliche Körperverletzung im Amt. Nicht Totschlag, nicht Mord. Wir sprachen darüber mit Omar Al-Kamdamani. Er ist deutsch-syrischer Student und lebt in Leipzig.
2: Der Vater von Ibrahima Bari. Er hat am ersten Prozesstag vor dem Gericht gesagt: Ihr habt meinen Sohn getötet, weil er nicht von hier ist. Was geht Ihnen durch den Kopf, wenn Sie diesen Satz hören?
3: Mich trifft dieser Satz sehr, weil darin nicht nur diese Trauer des Vaters steckt, sondern auch eine Erfahrung, die viele Menschen mit Flucht- und Rassismuserfahrung kennen. Das ist ein Gefühl, dass das eigene Leben weniger zählt, weil man, wie eben gesagt, nicht von hier wahrgenommen wird und dass man halt für immer anders betrachtet wird. Ich würde diesen Satz nicht irgendwie einfach vorschnell relativieren oder irgendwie wegmoderieren. Es ist einfach ein Satz eines Vaters, der seinen Sohn verloren hat. Und das ist, hat so eine emotionale Last, die ich spüre, wenn ich darüber nachdenke, was dieser Vater gesagt hat. Und unsere erste Aufgabe ist nicht nur zu erklären, was ich jetzt zum Beispiel auch auf Social Media dazu gesehen habe, dass Menschen gesagt haben, erstmal abwarten, was passiert ist und so weiter. Wir haben da nicht die Aufgabe, dem Vater zu erklären, wie er zu trauern hat, sondern wir haben die Aufgabe, da zuzuhören, was die Familie zu sagen hat und tatsächlich beizustehen. Denn politisch gesagt ist dieser Satz auch was Größeres. Wer in Deutschland geflüchtet ist, wer in einer Unterkunft lebt, keinen sicheren Status, oft auch nicht, wird auch nicht als Mensch gesehen mit normalen Bedürfnissen und nicht ein Mensch, der halt was braucht, sondern immer wieder als Problem. Und das ist, glaube ich, auch ein Kern, was in diesem Satz steckt und uns sagt, wie werden Menschen mit Fluchterfahrung hier gesehen und was passiert mit ihnen, wenn sie, wie eben im Satz erwähnt, anders und als nicht von hier betrachtet werden.
2: Die Lebenssituation von Ibrahima Baris war ja relativ aussichtslos. Abgelehnter Asylantrag, jahrelange Verweigerung der Arbeitserlaubnis, Leben in einer bedrängten Situation, einer Unterkunft ohne Perspektive. Am Ende hat jemand die Polizei gerufen und Ibrahima war tot. Was ist am 6. Januar 2024 aus Ihrer Sicht in Mülheim-Saarn passiert?
3: Ja, aus meiner Sicht ist da nicht einfach nur ein Einsatz schiefgelaufen, wie gerne mal der Presse erklärt wird durch Polizeisprechern, sondern es ist eine ganze Gewalt einer Perspektivlosigkeit sichtbar geworden. Ibrahim Bari lebt in einem System, das Menschen oft jahrelang festhält. Ich meine, das sieht man ja immer wieder, dass abgelehnte Asylanträge eben stattfinden, damit auch keine Arbeitserlaubnisse kommen und dann die Unterkünfte, die halt überhaupt nicht passend für ein menschenwürdiges Leben sind. Abhängigkeit, keine echte Perspektive. Als dieser Mensch offenbar in einer Krise war, kam am Ende nicht ein System, der geholfen hat, sondern ein System der Kontrolle. Ein System, das versagt hat praktisch. Natürlich muss der Prozess klären, was genau strafrechtlich passiert ist. Aber politisch ist jetzt schon klar, ein Mensch war in extrem verletzlichen Situationen. Er brauchte Deeskalation, Schutz, vielleicht medizinische und psychologische Hilfe. Und am Ende ist er gestorben. Er ist tot. Das ist nicht nur eine Frage eines einzelnen Polizeieinsatzes. Das ist eine Frage danach, wie wir mit Menschen umgehen, die ohnehin schon entrechtet, isoliert und psychisch belastet sind. Und ich glaube, in Mülheim ist ein Mensch nicht nur an einem Einsatz gestorben, sondern auch an einem System, das ihn vorher schon alleine gelassen hat und ihn dazu geführt hat, dass das passiert ist, was passiert ist.
2: Jetzt lautet die Anklage auf gefährliche Körperverletzung im Amt, nicht etwa auf Totschlag oder auf Mord. Ein Mensch ist gestorben. Was bedeutet das politisch, wenn die geringstmögliche Form einer Anklage erhoben wird? Ist die Anklageerhebung selbst vielleicht schon ein erster Teilerfolg?
3: Ich muss an die Perspektive der Familie denken. Für die Familie muss das unerträglich sein. Ein Mensch ist halt tot und juristisch wird der Tod offenbar nicht irgendwie in Zusammenhang gestellt, sondern von der Tat getrennt. Das kann sich für Angehörige so fühlen, als würde gesagt, ja, da ist etwas falsch gelaufen, aber niemand trägt Verantwortung für das Sterben selbst. Ich will als Nichtjurist nicht so tun, als könnte ich die Anklageschrift ersetzen. Aber politisch ist die Botschaft fatal, denn wenn ein Mensch in staatlicher Obhut gefesselt unter Kontrolle der Polizei stirbt, dann muss der Staat besonders hohe Maßstäbe an sich selbst legen. Es reicht nicht, nur zu fragen, was ist individuell da nachweisbar. Wir müssen auch irgendwie die Frage stellen, warum sind die rechtlichen, institutionellen und politischen Hürden so hoch, wenn es um Gewalt durch staatlichen Stellen gibt und oder geht. Und wenn ein Mensch tot ist und der Tod juristisch fast aus der Verantwortung herausfällt, dann steht für viele und für mich der Eindruck, dieser Staat schützt zuerst sich selbst, ohne dass es wirklich ein Interesse an Gerechtigkeit und Rechtsstaatlichkeit gibt.
2: Ja, schauen wir nochmal auf die Familie und den Umgang des Gerichts mit der Familie. Die Familie soll vom Gericht wohl am ersten Prozesstag gar nicht begrüßt worden sein. Die VerteidigerInnen bezeichneten den anwesenden Dolmetscher als extrem störend und die Richterin hat dem offenbar ja beigepflichtet. Was sagt das über den Stellenwert, den das Gericht der Familie des Opfers beimisst?
3: Da muss man sich erstmal in die Lage versetzen. Wenn Angehörige in einem solchen Verfahren nicht wirklich gesehen werden, und dann ist das mehr als irgendwie eine formale Unhöflichkeit. Das zeigt eine Hierarchie sozusagen. Diese Hierarchie sagt, wer gehört selbstverständlich in diesen Raum und wer muss sich erstmal seinen Platz erkämpfen aus dieser Sicht. Und für die Familie ist die Sprache hier keine Nebensache. Der Dolmetscher ist nicht störend. Er ist die Voraussetzung dafür, dass Angehörige überhaupt verstehen, was mit dem Tod ihres Sohnes und Bruders behandelt wird. Und wenn die Übersetzung als Störung empfunden wird, sagt das viel darüber, wie wenig unser Justizsystem manchmal auf Menschen vorbereitet ist, die nicht deutsch oder nicht akademisch, nicht institutionell mächtig sind oder mächtig auftreten. Und Gerechtigkeit darf nicht davon abhängen, wie gut eine Familie Deutsch spricht oder wie souverän sie sich in einem Gerichtssaal bewegen können. Und ich glaube, weil auch von dem Dolmetscher gesprochen wird, der Dolmetscher stört nicht die Gerechtigkeit an dieser Stelle, er ermöglicht sie, wenn überhaupt. Und diese Art des Umgangs ist fatal.
2: Wenn wir jetzt nochmal auf das Geschehen selber schauen, die Polizei wurde ja zu einem aus Sicht des Mitarbeiters der Unterkunft Notfall gerufen, zu einem Mann, der sich in einer psychischen Krise befunden haben soll, der laut Anklageschrift randaliert habe. Ist es da nicht erstmal normal, dass die Polizei dazu geholt wird?
3: An sich ist es heutzutage auch normal, dass in unserem System, dass die Polizei zu jedem Problem halt dazu gehört wird. Wir haben uns daran gewöhnt, dass die Polizei praktisch fast für jede Krise gerufen wird, ob es jetzt psychische Krisen, soziale Notlagen, Konflikte in Unterkünften, Verzweiflung oder echte Gefahr ist. Und die Frage ist nicht, durfte jemand jetzt Hilfe holen, weil es war ja eine Situation da. Die Frage ist eher, warum ist die Polizei oft die erste oder einzige Antwort auf Situationen, die eigentlich so medizinische, psychologische und soziale Kompetenzen brauchen?
2: Das ist ein guter Punkt. Es gibt Fachleute, die sagen, in solchen Momenten, die sagen das wie Sie, brauchen Menschen Unterstützung und gerade keine Polizei. Wie müsste ein anderes System aussehen?
3: Ich glaube, dass ein anderes System eine Art Krisenteam bräuchte. Wir brauchen Krisenteams, die nicht irgendwie polizeilich geführt sind. Also an erster Stelle dann gesagt wird, hey, wie können wir diese Person jetzt erstmal zur Ruhe stellen in einer gewaltsamen Art und Weise, sondern ein mobiles, vielleicht mobile Teams mit psychologisch geschulten Fachkräften, Sozialarbeitern, medizinischem Personal, Sprachmittlung auch und Menschen mit Erfahrung in Deeskalation an sich. Weil die Polizei darf da nicht die Standardantwort auf solche psychische Not sein. Sie kann in wenigen Situationen zur Absicherung nötig sein. Also wenn jemand zum Beispiel bewaffnet ist, das kann ich verstehen, dass da halt erstmal auch Schutz für andere gebraucht wird. Aber sie darf nicht automatisch die Führung übernehmen. Sie, gerade vor allem in so Unterkünften für Geflüchtete, braucht es niederschwelligere und psychosoziale Betreuung. Beschwerdestrukturen, die unabhängig sind und unabhängige Beratung auch noch dazu. Und Menschen, die die Bewohner einfach kennen und nicht einfach irgendwie sagen, hey, randaliert jemand, kommt und dann kommt die Polizei und geht eben so um, wie sie umgeht.
2: Jetzt hat letzte Woche der Prozess begonnen und der wird ja relativ lange dauern. Was ist da realistisch zu erwarten? Schauen wir nochmal kurz zurück, Dezember 24, da endete ein Prozess im Fall Mohamed Lamine Dramé. Er war von der Polizei Dortmund erschossen worden. Die Polizistinnen wurden freigesprochen. Was erwarten Sie von dem nun laufenden Verfahren?
3: Ehrlich gesagt will ich nicht so naiv sein und sagen, dass so ein Prozess alles heilen wird, weil, wie Sie auch gerade angesprochen haben, im Fall Mohamed Rami hat uns ja gezeigt, wie groß diese Kluft zwischen moralischer, politischer und strafrechtlicher Verantwortung sein kann. Trotzdem ist dieser Prozess wichtig, weil er zwingt die Öffentlichkeit hinzuschauen, er gibt der Familie einen Raum, auch wenn wir sehen, wie da gerade umgegangen wurde, auch wenn dieser Raum praktisch unvollkommen und schmerzhaft ist. Und er kann aber auch sichtbar machen, welche Entscheidungen getroffen wurden, welche Warnsignale ignoriert wurden und welche Strukturen solche Einsätze ermöglichen. Meine Hoffnung ist nicht nur ein Urteil, meine Hoffnung ist, dass dieser Prozess nicht wieder mit dem Satz endet, tragisch aber niemand verantwortlich, wie jetzt in dem Fall von Mohamed Rami. Denn genau dieser Satz zerstört Vertrauen in den Rechtsstaat. Ich erwarte nicht, dass ein Gericht alleine diese komplette Gerechtigkeit herstellt, also zumindest nicht erwarten im Sinne von im realistischen Sinne, aber ich erwarte halt schon, dass der Staat den Tod eines Geflüchteten nicht wieder verwaltet, als wäre es einfach ein Betriebsausfall oder ein Unfall oder was auch immer.
2: Zum Abschluss unseres Gesprächs. Daradaye Barry, die Schwester von Ibrahima Barry, hat beim Prozessauftakt das Mikrofon ergriffen und gesagt, mein Bruder war alles für mich. Sie hat ja monatelang für ein Visum kämpfen müssen, nur um dabei sein zu dürfen. Was soll dieser Prozess gesellschaftlich über ein Urteil hinaus, wie immer es dann auch ausfallen mag, für die Familie, aber auch gesellschaftlich bewirken?
3: Das ist eine Antwort auf mehreren Ebenen. Zuerst muss dieser Prozess Ibrahim Barry als Menschen sichtbar machen. Nicht als Akte, wie in den Medien besprochen wird, oder auch nicht einfach als irgendwie eine Einsatzlage, nicht als nur also abgelehnter Asylbewerber, sondern als Sohn, Bruder, geliebter Mensch einfach. Der hat Menschen in seiner Umgebung, die ihn lieben und die ihn verloren haben. Da ist praktisch eine Familie, der ein Mensch komplett genommen wurde. Und für die Familie muss dieser Prozess bedeuten, wir wurden gehört. Unser Schmerz wurde nicht bürokratisch abgewickelt und unser Sohn und Bruder wurde nicht nachträglich entwertet. Das wäre die Hoffnung gewesen. Für die Gesellschaft muss eigentlich der Prozess auch bewirken, dass wir endlich anders über Polizeigewalt sprechen. Nicht erst, wenn irgendwie Tode gibt, sondern nicht erst, wenn auch Aktivistinnen Druck machen, sondern als demokratische Pflicht. Ein Rechtsstaat beweist sich nicht daran, dass er seine Behörden irgendwie schützt, die Kanzlei. Er beweist sich ja daran, dass er auch dann aufklärt, wenn die Wahrheit für seine Behörden irgendwie unbequem ist. Und in dem Sinne ist dieser Prozess ein Muss. Es muss zeigen, dass Ibrahim Barry nicht irgendwie weniger wert war, weil er geflüchtet war. Er muss irgendwie auch ein Zeichen geben, dass das Leben von Ibrahim ja gezählt hatte und dass seine Familie zählt und auch die Wahrheit und der Gerechtigkeit ein sehr hohes Gut sind, das eigentlich vom Staat beschützt werden muss.
1: Am 27. Juni fand in Graz die Pride statt. Die Redaktion von unten von Radio Helsinki Graz sprach aus diesem Anlass mit der queerfeministischen Organisation Graz, kurz KUFO. Im Studio waren Ben und Erin von KUFO und Radio Helsinki sprach mit ihnen über die Frage, wie man Pinkwashing begegnet, nämlich wenn Firmen und Institutionen Regenbogenfarben tragen, ohne sich sonst für queere Anliegen einzusetzen. Aktueller Anlass für ein kritisches Gespräch: Erst kürzlich wurde ein Regenbogen-Zebrastreifen an der Karl-Franzens-Universität übermalt und eine Regenbogenfahne auf der TU Infeldgasse zerrissen. Burschenschaften und Identitäre versuchen den Pride-Monat seit wenigen Jahren als Stolz auf Österreich und Stolz auf Hetero zu vereinnahmen. Von unten fragt die KUFO, wie sich dieser Backlash in Graz konkret zeigt, im Alltag, in der Politik, im öffentlichen Diskurs und was es braucht, damit queere Sichtbarkeit nicht nur im Juni stattfindet.
4: Die Pride wird ja sehr oft von Firmen und Institutionen vermarktet. Also es gibt ja auch diesen Begriff Pinkwashing. Ihr habt vorhin im Vorgespräch auch Regenbogenwashing erwähnt. Ich weiß gar nicht, was da der Unterschied ist, ehrlich gesagt. Also das vielleicht auch noch meine Frage.
5: Ja, kann ich kurz erklären. Also Pinkwashing, was ich zumindest weiß, ist mehr auf jetzt vielleicht rein Frauen- und feministische Sachen bezogen. Rainbowwashing dann mehr konkret auf eben LGBTQIA+ Sachen eben. Aber das ist sehr benachbart miteinander.
6: Genau, ich glaube, das wird auch hin und wieder synonym verwendet. Also,
4: ja. Mhm. Wie ist es jetzt heuer mit Investoren oder Sponsoring? Und wie seht ihr das ganze Thema? Also wo seht ihr die Grenze da jetzt zwischen ehrlicher Solidarität und Imagepflege von Firmen im Rahmen von Pinkwashing? Obwohl man sagen muss, dass das ja auch in dem ganzen Backlash gegenüber generell progressiv-sozialen Bewegungen ja auch gerade wieder ein bisschen zurückgeht und die Firmen sich dann oder bestimmte Firmen sich ja dann sogar rausziehen auch wieder aus Sponsoring für solche Events, aber auch, dass es auch Firmen gibt, die zum Beispiel sponsern und dann aber ihr Logo nicht drauf haben wollen. Das finde ich halt auch eine sehr interessante Entwicklung, aber was ist da euer Standpunkt zu diesem ganzen Thema Pinkwashing, Rainbowwashing?
5: Ich finde, wenn man das als Firma oder sonstiges eben unterstützt, dann sollte man wenigstens auch offen dazu stehen, dass man das macht. Das ist, ich finde es unglaublich komisch, seltsam und leicht heuchlerisch, wenn man eben zwar das Geld gibt, was man schon dankend annimmt, weil jegliche Unterstützung schon cool ist, aber das dann halt im so Verborgenen haben zu wollen, weil man nicht damit assoziiert werden will, das macht es halt ein bisschen unauthentisch und
6: ich glaube im Allgemeinen solche Events wie Pride, also wenn sie wirklich groß ist, die kann halt grundsätzlich mal nicht ganz ohne Investoren funktionieren. Gerade jetzt, wenn es wirklich wenige Kulturförderungen gibt momentan. Das heißt, es muss ein bisschen was aus der Wirtschaft kommen, die dann Vereine unterstützen. Und ich finde, wenn eine Firma das seit Jahren konsequent durchzieht und das jetzt auch in einer bisschen einer Krisenzeit für die queeren Community noch immer macht, dann finde ich, dann steht das wirklich gut für die Firma. Also die unterstützen dann ja anscheinend wirklich die queeren Leute und haben das hoffentlich auch irgendwo abgespeichert in ihrem internen Corporate Identity, wie sie zum Beispiel mit queeren MitarbeiterInnen umgeht. Das kann man halt schwer nachvollziehen. Ich finde aber, meine Meinung hat sich ein bisschen dazu geändert in den letzten Jahren. Gerade jetzt, wenn man noch Unterstützungen bekommt, finanzielle, finde ich es richtig schön, dass die Firmen das machen und dazu stehen. Ein bisschen verändert sich natürlich mit Firmen, die halt wirklich einfach nur groß da sein wollen, einen riesen Truck vielleicht machen, aber tatsächlich nichts wirklich machen für die Community ansonsten. Weil natürlich ist es schön, dass man dann die Pride unterstützt, dass die Pride so stattfinden kann, aber eigentlich sollte das ja nicht nur im Juni sein. Also eigentlich sollten ja zum Beispiel queere MitarbeiterInnen immer die gleichen Chancen haben und eventuell könnte man auch Programme außerhalb des Pride-Monats im ganzen Jahr einfach unterstützen. Das ist natürlich von Firma zu Firma unterschiedlich, glaube ich, wie sehr sie das durchziehen konsequent.
4: Ja. Mir kommt es halt auch total oft einfach vor, wie so ein, wie du sagst, Marketing-Gag im Juni, wo die Leute halt einfach dann halt auch ihre Produkte verkaufen
5: wenn's
4: wollen.
5: Wenn es eben nur dort ist, die profitieren dann mehr von der Pride-Community als Kundschaft, als andersrum.
4: Ja, als umgekehrt. Es ist jetzt vor kurzem vor der KF-Uni in der Halbertgasse, glaube ich, der Regenbogen-Zebrastreifen übermalt worden. Also die so Gruppen wie Identitäre und Burschenschaften versuchen ja den Juni halt auch als Stolz auf Österreich-Monat und Pride-Monat in dem Sinne halt auch zu vereinnahmen. Den Backlash nimmt man ja schon auch sehr sichtbar wahr, auch in Diskursen, in der Rhetorik, die verwendet wird, in der Politik, aber auch generell in den Medien. Ja, wie ist da eure Sicht auf Graz?
6: Nein, es ist so komisch. Machen wir
5: es halt wieder bunt an, okay? Es geht das ewig so. Das ist halt nicht sonderlich förderlich, ne? Wird nur Farbe verschwendet.
6: Ja, ich finde, dieser ewige Kritikpunkt ist ja, warum nehmen sich die Queers einen ganzen Monat, bla bla bla bla bla. Niemand nimmt sich irgendwas. Es wird einfach alles angemeldet. Es gibt für alles die Genehmigungen. Das ist für die StVO geregelt, dass ein Zebrastreifen so aussehen kann. Und wenn Burschenschafter zum Beispiel einen Österreich-Zebrastreifen haben wollen, dann soll sie einen anmelden, weil es gibt genug rot-weiß-rote Zebrastreifen in Wien. Wenn die einen haben wollen, dann holt euch einen und macht's nicht den von anderen Leuten kaputt. Also wer hat euch so kaputt gemacht, dass ihr so viel Hass habt, dass ihr was zerstören wollt? Und was ist das Statement, was ihr damit setzen wollt? Weil queere Leute werden dadurch nicht verschwinden. ja, jetzt trauen wir uns nicht mehr über den Zebrastreifen gehen, oder wie?
5: Oder andererseits, es gibt genug Zebrastreifen für alle.
6: Es macht eigentlich die Stadt nur schöner, einen Regenbogen zu sehen. Warum stört einen das? Also
5: für mich, es könnten genügend andere Flaggen, Farben, Regenbogen, was weiß ich, was Zebrastreifen sein, weil die normalen Zebrastreifen, zu viele davon, ist die Stadt sonst eh nur schwarz, weiß, grau und das... Man braucht ein bisschen mehr Farbe in Dings. Ja, man sieht ihn tatsächlich auch besser.
4: Man sieht auch sogar besser als autofahrende Person, ne?
5: Ja.
4: Also, das ist ja auch, also, das macht sogar
5: Das ist sogar aus eben, gestalterischen, urbanen planenden Sichten gar nicht. Ist es ganz gut,
4: ja.
6: Ja, voll. Das ist mir echt ein bisschen schockierend, dass jetzt in Graz halt auch schon passiert, dass Zebrastreifen übermalt werden, dass in der Innfeldgasse die Pride-Flagge zerrissen wird. Das, okay, ist schon ein paar Jahre her, aber dass bei den rosa-lila Banderinnen die Scheiben eingeschlagen worden sind. Uns hat irgendwie auch einmal einen komischen Sticker aufs Vereinslokal draufgegeben. Es ist halt einfach echt schon seltsam und ich weiß nicht, wie oft ich schon irgendwelche Wörter jetzt in Clubs auf den Toiletten gesehen habe. Ich biege dann halt immer einen Ravenbogen oder Kufu-Sticker drüber. Ich weiß nicht, wo das herkommt.
4: Die gewalttätige Rhetorik kommt mir vor, hat mittlerweile einfach auch Konsequenzen in der realen Welt. Und ich finde es aber auch irgendwie ganz interessant, sich damit auch auseinanderzusetzen für Graz und wirklich zu schauen, okay, was hat das jetzt dann wirklich für uns für reale Auswirkungen und wie kann man sich da auch davor schützen?
6: Na, ich glaube, es ist wirklich nicht so einfach, weil so symbolische und verbale Gewalt, das führt einfach zu einer insgesamt steigenden Gewaltbereitschaft bei gewissen Menschen. Also es wird, wenn man es nicht stoppen würde, eigentlich immer weitergehen und wenn diverse politische Rückschritte jetzt halt passieren würden, wird halt vermutlich neben der verbalen Gewaltbereitschaft auch halt die physische Gewaltbereitschaft einfach steigen.
4: Hm.
6: Und ich glaube nicht, dass wir wirklich in einer Welt leben wollen, die mehr von Gewalt bestimmt ist, als es eh schon ist.
1: Ein Gespräch von Radio Helsinki Graz mit der queer-feministischen Organisation KUFU. Das Gespräch habt ihr hier etwas gekürzt gehört. 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Gemeinsam den Sozialabbau stoppen. Die Merz-Regierung plant einen beispiellosen

0: in Freiburg stattfand. Aufgerufen hatten dazu Verdi Südbaden-Schwarzwald, IGM Freiburg-Lörrach, NGG Schwarzwald-Hochrhein, GW Südbaden, die IGBCE Freiburg und der DGB Region Südbaden. Von der Kundgebung am Stühlinger Kirchplatz hört ihr nun die Rede von der Gewerkschaft Nahrung Genuss Gaststätten.
1: Liebe KollegInnen, wie ihr bereits wisst, plant die Bundesregierung den 8-Stunden-Tag durch eine 48-Stunden-Woche abzulösen. Begründet wird dieser Schritt durch mehr Flexibilität, angeblich gleichermaßen für Arbeitgebende sowie Arbeitnehmende. Heute möchte ich diskutieren, wie zielführend und demokratisch dieses Vorhaben in Wirklichkeit sein wird. In meiner Arbeit in der Dienstleistung im Badeparadies Schwarzwald erlebe ich schon heute, wie meine Kolleginnen regelrecht durchbrennen. Unser Job ist es, tagtäglich zwischen Hunderten und Tausenden Menschen ein Lächeln ins Gesicht zu zeichnen. Das ist auch heute bei der 8-Stunden-Woche schon eine unheimliche mentale Leistung. Eine Verlängerung würde für einen gravierenden Anstieg von Burnout-Erkrankten sorgen, denn längeres Arbeiten erhöht grundsätzlich das Risiko von mentalen und körperlichen Erkrankungen, so auch Arbeitsunfällen. Ganz besonders würde das Eltern und vor allem Alleinerziehende treffen. Die Flexibilität geht zulasten der Arbeitnehmer, die so jede Planbarkeit des Alltags verlieren. Alleinerziehende könnten sich schon jetzt aus finanziellen Gründen oft nicht leisten, in Teilzeit zu arbeiten und jonglieren 40 Stunden Arbeit, Sorgearbeit, Termine der Kinder und dann noch schön den Haushalt. Wenn diese Menschen nun auch noch 12 Stunden am Tag arbeiten müssten, fiele nicht nur noch das Turntraining oder das Elterngespräch in der Schule aus. Nein, dann sprechen wir vom guten Morgen und gute Nacht von der Mama. Das, liebe Kolleginnen, würde nicht nur für völlig erschöpfte Eltern, sondern auch noch eine Generation vernachlässigter Kinder sorgen. Auch für Familien mit 2 Elternteilen wäre die 48-Stunden-Woche nicht vorteilhaft. Sie würde das traditionelle Rollenbild begünstigen. Einer geht arbeiten, der andere bleibt bei den Kindern. Das würde die Sorgearbeit, die eh schon zu einem gravierenden Großteil an Frauen hängen bleibt, sich noch weiter auf sie verlagern und würde die Erwerbstätigkeit dieser gravierend bedrohen. Frauen hätten dann ein höheres Risiko von Abhängigkeitsverhältnissen innerhalb von Beziehungen, auch ein geschmälertes Weiterbildungs- und Aufstiegsmöglichkeitsplenum. Und auch dieses Szenario wäre noch ein Luxus. Denn die meisten Familien mit 2 Elternteilen können es sich ebenfalls nicht leisten, auf eines der Einkommen zu verzichten. So würde die 48-Stunden-Woche diese in unfaire und gesundheitsgefährdende Arbeitsverhältnisse drängen. Für Beschäftigte der Gastronomie, Pflege oder Reinigung, wo jetzt schon mit geteilten Schichten gearbeitet wird, kann das Konzept besonders gefährlich werden. Schichtbeginn um 8 Uhr morgens, dann bis um 14 Uhr arbeiten, um 18 Uhr von der Pause wiederkommen und dann nochmal bis um 0 Uhr Gas geben. Das wäre dann der neue Standard. So wird es dann aussehen. Die 48-Stunden-Woche bietet tatsächlich mehr Flexibilität, allerdings nur für Arbeitgebende. Sie räumt keine Flexibilität für Beschäftigte ein, keinerlei. Die Rechtslage bietet Beschäftigten nach wie vor keinerlei Mitbestimmung in Sachen Dienstplan. Einen Zahnarzttermin oder einen Termin bei der Behörde zu finden und einzuhalten, ist für viele jetzt schon eine Herausforderung. Gerade für Beschäftigte, die ihre Dienstpläne erst kurz vor ihrem Einsatz zur Verfügung gestellt bekommen, was an sich schon nicht fit geht. In Zukunft würden sich solche alltäglichen Aktivitäten unfreiwilligerweise komplett auf den Urlaub verlagern. Umfragen zeigen, liebe Kolleginnen, 98% der Beschäftigten, 98% wollen nicht länger als 10 Stunden am Tag arbeiten und knapp 3/4 der Gesellschaft sind gegen die 48-Stunden-Woche. Der Vorschlag der Bundesregierung würde Unternehmen also ermöglichen, fast die gesamte Masse der Beschäftigten zur Arbeit unter Bedingungen zu drängen, für die sie sich niemals freiwillig entschieden hätten. Und so, liebe Kolleginnen, werden Gesetze, die zum Schutz von angestellten Menschen gedacht waren, zu einem, das Arbeitgebenden hilft, sie als menschliche Ressourcen zur

0: Kostengewinnmaximierung zu verwalten. Während Arbeitnehmende also systematisch für mangelnde Strukturen, wie beispielsweise gerade in der Kinderbetreuung oder in der Pflege aufkommen, bleiben gerade diese Themen von der Koalition unberührt. Ich bitte um Verzeihung. Stattdessen machen die Folgendes. Der Friedrich Merz stellt sich hin und unterstellt gerade diesen Beschäftigten des Niedrig- und Mittellohnsektors durch Slogans wie mehr Bock auf Arbeit geringe Leistungsbereitschaft. Das ist diesen Menschen gegenüber, diese Menschen als faul zu betiteln, das ist nicht nur unwahr, sondern das ist schlichtweg respektlos. Das geht einfach nicht. Und an dieser Stelle, liebe Kolleginnen, würde ich gerne noch einmal die Frage stellen, an welcher Stelle wird hier tatsächlich nicht ausreichend geleistet? Zusammenfassend möchte ich Folgendes sagen. Die Idee Fachkräfteschwung durch längere Arbeitszeiten, also faktisch schlechtere Arbeitsbedingungen einzudämmen, macht das Arbeiten definitiv nicht attraktiver. Ganz im Gegenteil, wir brauchen funktionierende soziale Strukturen sowie bessere Möglichkeiten, selbst über unsere Arbeitszeiten und unser Arbeitsleben zu bestimmen. Echte Leistungsbereitschaft. Liebe Kolleginnen, echte Leistungsbereitschaft entsteht nicht durch Druck und Zwang, sondern durch Freiheit und Mitbestimmung. Eine so offensichtlich kontraproduktive Regelung einführen zu wollen, die kaum Zustimmung seitens der Bevölkerung erfährt, spricht entweder für eine komplette Realitätsentfremdung oder dafür, liebe Kolleginnen, wie faul man dabei geworden ist, uns anzulügen, um uns auszubeuten. Beides. Und deswegen, liebe Kolleginnen, dürfen wir keine Mühen und sonst noch was. Wir dürfen hier gar nichts scheuen, jetzt aktuell und heute und morgen und in diesem Sommer nicht, um für unsere Rechte hier auf dem Arbeitsmarkt und im Sozialstaat einzustehen. Denn so dürfen wir nicht mit uns umgehen lassen. Alerta! Danke!
1: Am vergangenen Mittwoch fand die Sitzung des Kinder- und Jugendhilfeausschusses des Freiburger Gemeinderats statt. Worum es da ging, darüber haben wir im Morgenradio vergangenen Freitag mit Gemeinderatskorrespondent Michael gesprochen.
2: Unter anderem ging es um die Kindertagesstättenbedarfsplanung für das kommende Jahr und es ging auch um die Kinder- und Jugendhilfe. Bei der Sitzung anwesend war mein Kollege Michael und mit ihm sind wir nun verbunden. Guten Morgen, Michael.
3: Morgen. Kurzer Update, ja? Frag mich.
2: Kurzes Update, ja. Was war beim Kinder- und Jugendhilfeausschuss deiner Meinung nach das wichtigste Punkt?
3: Also wichtig ist, dass die Stadt nicht aus Kosten Gründen zurückhalten wird, die Entwicklung der Bedarfszahlen in der Planung. Die Stadt plant ja das Stadtgebiet anhand verschiedener Kriterien. Ein 19. Bezirk wird hinzukommen, der neue Stadtteil Dietenbach. Und da werden abgeschätzt, wie denn die Bedarfe sein werden, der unter dreijährigen Versorgung, der über dreijährigen Versorgung. Es steht ja auf der Tagesordnung, dass auch das letzte Kinderschuljahr das Kindergartenjahr verpflichtend sein soll. Und diese Bedarfsplanung hätte man jetzt ja sagen können, okay, die Anmeldezahlen gehen zurück, dann fahren wir auch die Bedarfszahlen runter. Das wird nicht gemacht. Stattdessen werden die Bedarfszahlen in der unter Dreijährigen auf, ich glaube, jetzt muss ich einfach die Zahlen mir genau nochmal angucken, bleibt dabei, wie es jetzt ist. Nein, wird um einen sogar erhöht auf 54%. Und bei den sonstigen über Dreijährigen ist es dann bei 100, wird erhöht von 106 auf 107. Und das heißt nicht, dass dann nicht übergangsweise zum Beispiel städtische Kindergärten verlegt werden. Zum Beispiel im Rieselfeld gibt es die Wilde 13, die wird wahrscheinlich als städtischer Kindergarten verlegt werden in den neuen Stadtteil Dietenbach. Also solche Prozesse wird es dann auch geben. Problematischer weisen die Träger darauf hin, das ist ja immer ganz wichtig, das ist ja nach den Sozialgesetzbuch, Kinderhilfegesetz sind das ja Trägeraufgaben, wird ja meistens von privaten Trägern, also einzelnen kirchliche oder sonstige freie Träger, erledigt. Die Stadt macht das auch, aber die wesentlichen Träger, die kleinen Träger, haben da natürlich trotzdem, wenn sie nur eine Gruppe haben von 20 Kindern oder so, ist natürlich dieser auch dieser Schlüssel noch nicht der adäquateste, weil das geht nämlich ziemlich schnell dann, dass die Zahl dann doch ausgeschöpft wird, dieses doppelten Platzes für ein Kind mit spezielleren Bedarfen, nochmal zusätzlichen Bedarfen.
2: Ein großes Thema ist ja da immer die Personalsituation, ob denn diese vorgesehenen Plätze auch mit genügend Personal, mit genügend Erzieherinnen und Erziehern gedeckt werden können. Gab es denn dazu Informationen?
3: Es wird alles getan, wurde versichert von Seiten des AKI, dass die Fachkräfte gehalten werden und dass die Belastungssteuerung auch dort reduziert wird.
2: Und ein Thema, wo ja, glaube ich, auch jetzt die Städte nicht immer sehr im Sinne der Beschäftigten gehandelt waren, war dann natürlich die Arbeitsbelastung und angerechnete Stunden etc. Da ging es aber wahrscheinlich jetzt nicht im Ausschuss
3: drum. Da ging es jetzt so nicht drum, nein. Also, sondern es wurde im Prinzip nur gesagt, wie viele Plätze brauchen wir, wie können wir versorgen. Und da ist die Versorgung relativ von Freiburg gesehen ausgeglichen. Wobei die Frage, was dann an Kosten dann weiter anfallen wird, war dann einer der nächsten Punkte. Da wird dann jetzt, wie gesagt, die Bedarfsplanung neue Grundsätze gemacht. Ich habe bis jetzt noch nichts gefunden in dem kurzen Zeitraum, wo ich das jetzt durchgucken konnte. Da ist wesentlich die Erweiterung auf den 19. Planbezirk, nämlich Planungsraum auf Dietenbach geplant, und auf der anderen Seite, wie gesagt, die Erhöhung dieser Schlüssel, also Bedarfsdeckungsschlüssel, das also auf 107% hochgesetzt wird bei über Dreijährigen. Also das ist von der Seite her klar. Es gibt detaillierte Ausarbeitungen, die auch im Vortrag sehr ausgiebig dargestellt worden sind, die zeigen, wie das in den einzelnen Stadtquartieren, in den Planungsbereichen dann eben halt aussieht. Das müsste man sich genau angucken. Im Moment ist, wie gesagt, Freiburgs Plätze bei den über Dreijährigen, wenn ich das jetzt sage, über Dreijährigen, da sind Plätze 8.800 und 8.163 werden in Anspruch genommen. Das sind 107,9%, also liegt so ein bisschen doch in der Verlagerungsbereich, muss man da rein, von bestimmten Gruppen, oder das wird dann meistens wohl erledigt werden über die städtische Geschichte.
2: Abschließend, es ging auch noch um die Kinder- und Jugendhilfe. Kinder- und Jugendhilfe ist ja auf Bundesebene ein großes Thema. Es sind einige Sparmaßnahmen da geplant. Wurden solche Themen auch im Rat angesprochen oder ging es erstmal um den Status quo in Freiburg?
3: Also es ist vollkommen klar, dass dort die Kosten weiter steigen werden, wie auch immer man das aufwendet. Und selbst dieses Pilotprojekt, das ja an der Caroline-Kasper-Schule in Vauban beschlossen worden ist, nämlich mit dem Pooling der Hilfen, der im Prinzip zu einer tendenziellen Reduktion führt, wird wohl nicht zu einer großen Entlastung führen, wobei das ja alles im Sozialgesetzbuch ausgeregelt ist. Ein Punkt, den ich auch schon erwähnt habe, ist der Punkt, dass tatsächlich eigentlich die Bildung und Teilhabeleistung eigentlich Aufgaben sind, die das Land zu finanzieren hätte, und natürlich diese Abwälzung auf die Kommunen, insbesondere auch des Bildungsaspektes da drinne, wird nicht adäquat genug weitergegeben. Also was Bund und Land da eigentlich zu zahlen hätten, so dass die Kommunen immer auch bei diesen steigenden Ausgaben auf etwas sitzen bleiben, mal abgesehen davon, dass es sowieso mit den Zahlungen nicht da ist. Aber tatsächlich sind die Bedarfe am Steigen, die Zahlen sind am Steigen. zeigen. Auch das ist nochmal interessant, gerade auch bei der Hilfe zur Erziehung, was ja sehr frühkindlich ist, wo auch hier etwas getan werden kann und muss und wo dann später vielleicht nicht so starke Belastungen dann auftreten werden. Aber das ist ein anderes, nochmal zu vertiefendes Thema, wurde in Form einer Informationsvorlage gestern verhandelt.
1: Am 12. Juni dieses Jahres verabschiedete die Justizministerkonferenz der Länder einen Vorschlag an den Bundestag. Dieser Vorschlag würde das Selbstbestimmungsgesetz deutlich einschränken und queere Rechte deutlich beschneiden. Über den Vorschlag sprach Radio Frei mit Julia Monroe, Vorstandsmitglied des LSVD+, was dieser Vorschlag konkret beinhaltet und welche Folgen er haben könnte.
4: In welchen Bereichen soll denn dieses Gesetz in Anführungszeichen nachgeschärft werden?
5: Also der Vorschlag ist von verschiedenen Bundesländern aus Sachsen, Sachsen-Anhalt und Thüringen. Die haben eine Beschlussvorlage an die Justizministerkonferenz geschickt, also einen Vorschlag gemacht. Und dieser Vorschlag ist dann auch dort in der Mehrheit angenommen worden. Und das beinhaltet, dass man also quasi einen Katalog entwickeln soll, der nach objektiven Kriterien eine Person am Standesamt, also wie genau das dann ausgestaltet werden soll, das steht in den Details jetzt nicht drin, aber es wird ein oder es wird der Wunsch geäußert, dass man quasi einen Katalog erstellt, mit dem man nach objektiven Kriterien bewerten kann, ob jemand trans ist, ob da eine ernste Absicht dahinter ist. Und oder ob man eventuell aufgrund bestimmter Kriterien vielleicht der Person vielleicht das Transsein oder die Änderung des nach dem Selbstbestimmungsgesetz verweigern könnte. Und das ist natürlich etwas, was wogegen wir eigentlich schon seit Jahren, ja seit Jahrzehnten protestiert haben und für Selbstbestimmung gekämpft haben. Und das widerspricht einfach auch dem Sinn von Selbstbestimmung. Wir wissen, dass ein Großteil der Transpersonen die Ernsthaftigkeit immer wieder betont. Und ich finde es schwierig, dass man das einer Gruppe das Leben schwer macht, nur weil eine Person, es wird ja immer wieder auf diese rechtsextreme Person Liebig zurückgeführt, dass man aufgrund von einer einzelnen Aktion einer rechtsextremen Person das Leben oder die Freiheit von einer ganzen Gruppe irgendwie unter Generalverdacht stellt und einschränken möchte.
4: Jetzt war ja eigentlich schon in den 2024 verabschiedeten oder stattfindenden Beratungen eine Überprüfung des Gesetzes nach 5 Jahren ungefähr angeplant. Also ungefähr 2029 sollte es eine quasi Überprüfung geben, ob die bestehenden Regeln ausreichen und ob man noch quasi das Gesetz nachbessern muss. Ja. Warum kommt jetzt genau dieser Vorschlag nach knapp 2 Jahren, 1 Jahr ungefähr ist das jetzt in Kraft, 1 bis 2 Jahre ungefähr. Warum kommen Sie jetzt schon nach recht kurzen Zeit und nach nicht mal den 5 Jahren um die Ecke und sagen, wir wollen das Gesetz nachbessern, obwohl ja die SPD in der letzten Koalitionsregierung mit dabei war und das Gesetz mit verabschiedet hat? Warum kommt gerade jetzt dieser Vorschlag aus Sachsen, Sachsen-Anhalt und Thüringen?
5: Also ich glaube, das muss man unterscheiden. Das sind zwei verschiedene Vorgänge. Der Evaluationsprozess ist das, was von der Bundesregierung aus angestoßen wird. Und die Bundesländer haben jetzt diesen Vorstoß gewagt. Also es sind halt verschiedene Kräfte, die gerade darauf versuchen, Einfluss zu nehmen. Und also wir wissen, bei der CDU-Fraktion ist das schon lange ein Thema, dass man sagt, also alle Ampelprojekte werden quasi irgendwie zurückgedreht. Es geht ums Bürgergeld, es geht um das Heizungsgesetz, aber auch so um das Selbstbestimmungsgesetz. Und das sind so, das wirkt immer so, als wolle die CDU sich an der Ampelkoalition irgendwie, ich hätte fast rächen gesagt, dass man solche Ideologieprojekte, wie sie das ja oft nennen, gerne wieder zurücknehmen möchte oder zumindest mal verschärfen möchte. Und das Selbstbestimmungsgesetz ist eines davon. Und dass die SPD-Regierung da vieles so mitträgt, das finde ich persönlich halt auch an einigen Stellen schwierig. Bisher hat die SPD aber signalisiert, dass sie nichts oder keine Änderungen am Selbstbestimmungsgesetz vornehmen wollen. Das gibt mir so ein bisschen Hoffnung. Aber insgesamt gibt es von Seiten der Union schon den Wunsch, relativ frühzeitig eine Evaluierung des Selbstbestimmungsgesetzes vorzunehmen. Und da kommt so ein Vorstoß aus drei verschiedenen Bundesländern, beziehungsweise jetzt von der Justizministerkonferenz, der kommt denen natürlich sehr gelegen. Jetzt muss man gucken, wie es da weitergeht und was die nächsten Schritte sein könnten, wie man da vielleicht noch mal ins Gespräch mit den zuständigen Ministerien oder Abgeordneten gehen kann, um da ja das Schlimmste zu verhindern, möchte ich mal sagen.
4: Beim Selbstbestimmungsgesetz geht es ja eigentlich grundlegend darum, dass trans-, inter- und non-binäre Personen ihren Namen einfach beim Standesamt auf Antrag ändern können und ihren Geschlechtseintrag auf den gewünschten Geschlechtseintrag ändern können. Warum hat die CDU hier so ein großes Problem eigentlich oder breite Teile der Bevölkerung aus der konservativen Kreisen so einen riesigen Konflikt damit, den Namen und den Standesdaten in Datenbanken zu ändern. Warum glaubst du, wird hier schon so ein großes Aufheben drum gemacht?
5: Also es war in den letzten Jahrzehnten, sage ich mal, da gab es ja schon immer wieder Vorstöße, um das veraltete Transsexuellengesetz abzuschaffen. Und es war auch immer, wenn ich also ich bin da jetzt schon einige Jahre dran oder seit mehreren Koalitionsregierungen, unterschiedlichen Koalitionskonstellationen, immer wieder auch Verhandlungen geführt mit Leuten aus unterschiedlichen Parteien, auch von der Union. Und da wurde immer wieder deutlich, dass die Union an Fremdbestimmung festhalten möchte, dass man weiterhin ein Begutachtungsverfahren haben möchte, dass es bei einem Gericht überprüft werden müsse. Und das hat was damit zu tun, dass man Menschen irgendwie bewerten möchte, ihnen ein Selbstbestimmungsrecht nicht zugestehen möchte, dass sie sich ja frei entfalten können und immer eine dritte Partei nach objektiven Kriterien Menschen bewertet. Und das ist ich sag mal, ein Grundgedanke, ein Kerngedanke, der sich innerhalb der Unionsfraktion irgendwie breit gemacht hat. Die Datenwahrheit in Registern und so weiter steht über oder bei vielen in der Union über dem Selbstbestimmungsrecht oder dem Recht auf freie Entfaltung. Und das ist etwas, was ich halt schon seit vielen Jahren beobachte, und deshalb halten die sehr streng daran fest. Und wir versuchen immer wieder in Gespräche zu gehen und auch aufs Grundgesetz zu pochen und allen Menschen die gleichen Rechte zuzugestehen. Aber da tut sich seitens der Union tun sich da ganz viele immer noch schwer mit.
4: Du hast ja jetzt gesagt, die CDU möchte gerne einen Katalog mit objektiv feststellbaren Kriterien haben, die man quasi auf einer Checkliste abstimmen kann und sagen, ja, du bist trans, du nicht. Gibt es eigentlich aus deiner Erfahrung her wirklich sowas wie, ich habe einen Checkpoint mit X Punkten und dann kann ich sagen, ich bin trans oder reicht eigentlich oder ist eigentlich nur der Aussage von den jeweiligen Personen eigentlich ausschlaggebend für die Behörden, wer trans ist und wer nicht, kann es so einen objektiven Katalog überhaupt geben, aus deiner Meinung nach?
5: Also das kann ich, glaube ich, mit einem klaren Nein beantworten. Also wir wissen auch aus der Forschung, aus der Wissenschaft, dass also niemand besser über die eigene Geschlechtsidentität Bescheid weiß als die Person selbst. Da kann man nach objektiven Kriterien suchen, egal ob es der geschlechtliche Ausdruck, also die optische Ausdrucksweise ist oder körperliche Merkmale. Also man versucht das ja immer so in Normen irgendwie zu pressen, und das widerspricht aber dem, was auch evidenzbasiert in vielen wissenschaftlichen und Forschungsarbeiten immer wieder rauskommt. Man kann Bewertungsverfahren einführen, so viel man möchte. Am Ende bleibt immer die Aussage der einzelnen Person übrig, die am besten über die eigene Geschlechtsidentität Bescheid weiß. Und das ist eigentlich ein Kampf, den wir schon sehr lange führen. Es gab so in den 60er, 70er Jahren auch schon wissenschaftliche Erkenntnisse. Da gab es einen Wissenschaftler, der hieß Milton Diamond, und der hat einen sehr prägnanten Satz auch gesagt, dass das Geschlecht sitzt nicht zwischen den Beinen, sondern zwischen den Ohren. Und aber gerade, also ganz viele, auch konservative Kreise versuchen, Geschlecht immer anhand von Körperlichkeit, von biologischen Merkmalen, körperlichen Merkmalen irgendwie abhängig zu machen. Aber die Geschlechtsidentität sitzt eben im Kopf, wie das damals halt schon sehr treffend gesagt wurde. Und deshalb kann man das von außen gar nicht so wirklich bewerten. Und das sollten wir, glaube ich, uns allen mal bewusst machen.
4: Jetzt argumentieren ja die Befürworter dieses Änderungs- oder dieses Überprüfungsverfahren immer mit Sicherheitsbedenken. Jetzt im Fall Liebig mit Frauengefängnis. Dann gab es noch einen Fall eines Polizisten, der sich durch die Änderung eines Geschlechtseintrags eine Beförderung erschleichen will. Aber das sind so die einzigen beiden Fälle, die ich in den letzten Jahren gefunden habe, wo es wirklich zu einem Missbrauch gekommen ist, der auch aufgefallen ist. Du steckst da wahrscheinlich besser drin. Seht ihr da wirklich eine Gefahr für einen Missbrauch oder zeigen nicht eigentlich diese beiden Fälle, dass ein Missbrauch oder mögliche Anführungszeichen, möglicher Missbrauch nicht eigentlich schon durch bestehende Überprüfungsverfahren quasi verhindert werden kann? Wie ist da eure Perspektive aus der quasi praktischen Erfahrung?
5: Also ich glaube, gerade dieser Fall Liebig auch, der zeigt ja, dass das Selbstbestimmungsgesetz funktioniert. Das Selbstbestimmungsgesetz regelt nur Vorname und Geschlechtseintrag und nicht automatisch den Zugang zu irgendwelchen Räumen oder auch den Zugang zu Quoten, was jetzt auch in dem Fall dieser Polizeikraft immer wieder vorgetragen wird. Und das Selbstbestimmungsgesetz regelt so etwas nicht. Da wird nur, und da gibt es auch keine Änderung im Vergleich zum transsexuellen Gesetz, das jetzt über 40 Jahre lang in Deutschland galt. Am Ende steht ein neuer Vorname und ein Geschlechtseintrag. Also das Ergebnis ist exakt dasselbe und nur das Verfahren ist vereinfacht worden. Das regelt nicht den Zugang zu einer Sauna, zu einer Toilette, Umkleidekabine oder Quoten oder zu einem Frauengefängnis. Das sind Sachen, die im Selbstbestimmungsgesetz gar nicht geregelt werden, sondern im Selbstbestimmungsgesetz wird auch explizit nochmal auf das Hausrecht verwiesen, auf das allgemeine Gleichbehandlungsgesetz. Das sind die Orte, die Gesetze, die Gremien, die letztendlich den Zugang zu solchen Räumen entscheiden. Und im Fall Liebig wäre das so, Liebig ist nicht automatisch oder kommt jetzt nicht automatisch in so ein Frauengefängnis. Im Aufnahmeprozess wird die Person erstmal formal als Frau eingeladen und dann gibt es ein Aufnahmeverfahren, wo dann erstmal geprüft wird, ist diese Einrichtung, diese Justizanstalt überhaupt die richtige zuständige Stelle? Ist das von den Straftaten her, ist das wirklich der richtige Ort? Und dann wird geprüft nach Geschlechtsidentität, Geschlechtszugehörigkeit. Also da gibt es erstmal Prüfmechanismen, die dann erstmal entscheiden, ob die Person dahin kommt. Da hat das Selbstbestimmungsgesetz erstmal gar nichts mit zu tun. Und das ist aber immer so ein Narrativ, was in dieser Debatte gut genährt wird und auch meiner Meinung nach bewusst aus rechtsextremen oder auch von konservativen Kreisen sehr stark ja, genährt wird, um das weiter zu polarisieren, um das Selbstbestimmungsgesetz nochmal zu problematisieren und was dann letztendlich ja, einer Minderheit, die sowieso schon in ganz vielen anderen Bereichen in der Gesellschaft unter Druck stehen und diskriminiert werden, dass die am Ende wieder die Opfergruppe sind. Und das ist meiner Meinung nach, da wünsche ich mir einfach mehr Verantwortung von Regierenden, von Menschen, Ministerien, alle, die irgendwie was zu sagen haben zu dem Thema und Verantwortung tragen, dass sie da einfach verantwortungsvoller mit umgehen und nicht diesen Narrativen von rechtsextremen Kreisen irgendwie hinterherlaufen und sich da treiben lassen. Das schadet am Ende nicht nur einer Minderheit, sondern auch unserer Demokratie. Und da würde ich mir einen bewussteren Umgang mit wünschen.
4: Wir haben ja in den letzten paar Jahren immer wieder verstärkte Angriffe auf CSDs, nicht nur hier in Ostdeutschland, sondern auch in Großstädten wie zum Beispiel Berlin nehmen queerfeindliche Angriffe auch vor allen Dingen gegen Transpersonen immer mehr zu. Wir haben in den letzten Jahren, vor allen Dingen auf dem Bundestag, gab es ja die große Debatte über die Regenbogenfahne auf dem Bundestag und verschiedene andere doch schon fast queerfeindliche Aussagen aus den Regierungskreisen, vor allem aus der CDU. Seht ihr so eine trans- und queerfeindliche Entwicklung in den letzten Jahren oder ist das nur meine Beobachtung?
5: Also die Amadeo-Antonio-Stiftung hat für letztes Jahr eine Untersuchung gemacht und da waren, ich kenne die Zahlen jetzt nicht genau, ich glaube 245 CSDs deutschlandweit und davon sind 110, glaube ich, angegriffen oder gestört worden. Und das ist also fast die Hälfte aller CSDs hat irgendwelche Störaktionen oder Angriffe erlebt. Und das ist schon bemerkenswert viel geworden. Also es gab einen großen Anstieg auch bei den Straftaten. Das Bundeskriminalamt hat kürzlich die Zahlen vorgelegt, wo man gesehen hat, dass die erneut angestiegen sind. Und also seit vielen Jahren haben wir eine große Zunahme bei Queerfeindlichkeit. Und das wird natürlich auch durch, ich sag mal, Menschen, die in Verantwortung sind, werden natürlich oft gehört und die Bilder, die dort immer wieder oder Narrative, die dort immer wieder reproduziert werden, die setzen sich natürlich dann auch in den Köpfen der Menschen fest, wo dann Zweifel gesät werden und so. Und das trägt natürlich nicht unbedingt zur Befriedung der Situation bei, sondern gießt auch noch so ein bisschen Öl ins Feuer. Und dann es wird sehr viel mit Symbolik gearbeitet, also gerade auch mit Regenbogenfahnen, die dann zum Problem erklärt werden. Dann wird meiner Meinung nach auch fälschlicherweise mit dem Neutralitätsgebot immer wieder argumentiert, wobei wir das richtige Wort heißt nicht Neutralität, sondern Verfassungstreue. Und Verfassungstreue bedeutet für mich, dass wir in einer Demokratie leben und ein Grundgesetz haben. Und eine Demokratie bedeutet nicht das Regieren der Mehrheit über eine Minderheit, sondern Regieren mit Verantwortung für eine Minderheit. Und das wird, glaube ich, von vielen einfach irgendwie verwechselt. Und dass wir in einer Demokratie gerade uns auch um Minderheitenrechte kümmern müssen und dass niemand in dieser Gesellschaft vergessen wird. Und egal, ob es jetzt um das Merkmal sexuelle Orientierung oder Geschlechtsidentität oder Menschen mit geistiger oder körperlicher Behinderung, Herkunft, Hautfarbe, oder was auch immer. Es ist unsere Verantwortung als Mehrheitsgesellschaft, mit diesen Minderheiten umzugehen und ihnen die gleichen Möglichkeiten, in unserer Gesellschaft zu ermöglichen, zu schaffen. Und dass das immer so, gerade aus konservativen Kreisen auch, so problematisiert wird, das finde ich ehrlich gesagt unverantwortlich. Und da, tragen, glaube ich, viele an diesen Entwicklungen, die wir gerade spüren, und auch messen können, tragen, glaube ich, viele einen großen Anteil mit dazu bei, dass das so kommt oder gekommen ist.
4: Jetzt ist es ja unwahrscheinlich, dass dieser Gesetzesvorschlag aus der Justizministerkonferenz noch vor der Sommerpause irgendwie im Bundestag besprochen, sei es denn irgendwie in ein Gesetz verabschiedet wird. Wie plant ihr denn als Verein, wie planst du in der Überfang über die Sommerpause hinweg gegen diesen Vorschlag hin in der Politik und in der Öffentlichkeit hin zu agieren? Gibt es da irgendwelche Pläne? Habt ihr da schon irgendwie was geplant?
5: Also ich kann jetzt noch keine konkreten Maßnahmen benennen. Also ich müsste jetzt erstmal schauen. Also ich weiß noch gar nicht, wie der weitere Weg gerade dieses Vorstoßes oder dieses Beschlusses jetzt weitergeht. Wenn ich richtig informiert bin, geht das erstmal zum Bundesjustizministerium und die entscheiden dann überhaupt, wird das angenommen oder nicht angenommen. Und also in der Regel gehen wir dann erstmal in die Gespräche oder suchen das Gespräch und versuchen da nochmal mit sachlicher Aufklärung und mit evidenzbasierten Argumenten nochmal den Dialog zu suchen und darauf hinzuweisen, ob das überhaupt notwendig ist, wie die Evidenz aktuell dazu aussieht. Und das wäre so der erste Weg, den wir jetzt wählen würden. Und deshalb halte ich das aktuell auch noch für sehr unrealistisch, dass es dann schon. Also angenommen, das Bundesjustizministerium würde das annehmen und dann müsste aber erstmal ein Regelungsvorschlag, also ein Gesetzesentwurf quasi entworfen werden und das wird also vor der Sommerpause nicht funktionieren. Also es braucht halt einen sehr viel längeren Arbeitsweg und das müssen wir jetzt erstmal beobachten und dann die Gespräche führen, die wir sonst auch führen und versuchen da. Ja, ich sag mal, das Schlimmste irgendwie abzuwenden.
4: Und wenn man jetzt nicht wie du in einem großen Verband Vorstandsmitglied ist, wie können zum Beispiel die Zuhörenden sich für Transpersonen, für nicht-binäre Personen oder für Interpersonen einsetzen oder allgemein für die queere Community? Was würdest du jemandem raten, der jetzt gehört hat, da soll ein Gesetzesentwurf entschieden werden, der bestehendes Recht entweder wieder zurücknimmt oder auch die Situation für Menschen deutlich verschlechtert. Wie können denn da Zuhörende sich selbst aktiv machen?
5: Also dazu würde ich, glaube ich, gerne zwei Empfehlungen geben. Das erste wäre, ich glaube, viele unterschätzen es, was für eine Wirkung das hat, wenn man die eigenen Wahlkreisabgeordneten vor Ort anschreibt und die um ein bestimmtes Thema bittet und einfach sagt, hört mal, hier werden meine persönlichen Rechte auch irgendwie beschnitten und eingeschränkt. Lasst uns da mal drüber reden. Oftmals ist es ja so, dass man nicht so viel Hintergrundwissen hat, aber man kann das Gespräch suchen und dann auch auf die großen Verbände irgendwie verweisen und sagen, tauscht euch doch mal mit denen aus, hier ist das Informationsmaterial von denen, das ist diese Sachlage, dass man Dokumente oder Broschüren oder irgendwas mit zu diesem Gespräch mit den im Wahlkreis mitnimmt. Das ist das eine, also das ist nicht zu unterschätzen, was für eine Wirkung solche Gespräche mit Abgeordneten haben kann, auch per E-Mail anschreiben oder ähnliches. Und das zweite ist die Unterstützung der Interessenvertretungen, die halt diese politische Arbeit auch machen, wie wir jetzt beim LSVD Plus das machen. Mitglied werden, Spenden, im Moment werden ja auch gerade zivilgesellschaftliche Projekte, das war jetzt auch groß in den Medien mit Demokratie leben und so, dass überall auch die finanzielle Versorgung oder die finanzielle Unterstützung immer mehr in Frage gestellt wird und so. Also Spenden, Mitglied werden, sich selbst irgendwie mit einbringen in Arbeitsgruppen, in Workshops und gucken, wo kann ich eigentlich einen Beitrag leisten. Das sind, glaube ich, so die zwei großen Punkte, die ich auf jeden Fall empfehlen würde, wie man sich selbst irgendwie in diese Debatte mit einbringen kann und seinen Teil in dieser Demokratie irgendwie beisteuern kann.
1: Das sagt Julia Monroe, Vorstandsmitglied von LSVD Plus, zu dem Gesetzesvorschlag der Justizministerkonferenz, der am 12. Juni beschlossen wurde, zu einer Änderung des Selbstbestimmungsgesetzes. Eine Meldung noch zum Schluss. Wie ihr vielleicht gehört habt, war der Dieti, das Dietenbach-Wäldchen, jetzt in der letzten Woche nochmals kurzzeitig besetzt. Die Besetzung dauerte allerdings nur bis heute. Heute Nachmittag wurde die Besetzung wieder geräumt. Es wurden wohl einige Menschen zum Revier Süd verbracht. Weitere Infos können wir hoffentlich in den nächsten Tagen nachreichen. Und damit geht das Infomagazin bei Radio Dreieckland am 29. Juni 2026 zu Ende. Am Mikrofon verabschiedet sich Johanna.

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1: Ah, Gervais, ja, Gervais. 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

0: guten Abend, meine sehr verehrten Damen und Herren. Lazy Susan rotiert für Sie.
1: Lazy Susan? Wieso nicht? Fauler Bernd?

0: Büchersendung im Freien Radio für Stuttgart, eine Sendung der Redaktion Kulturpalast. Ich bin Sabine Gertling und lade Sie und euch ein, eine Stunde lang etwas über ein Buch zu erfahren. Hier im Studio begrüße ich heute zwei Stuttgarter Künstlerinnen. Einmal Ursula Donn. Sie lebt und arbeitet in Stuttgart als Künstlerin, Malerin, aber auch Autorin, Performerin, Kostümbildnerin. Sie war schon mal hier mit einem Projekt, da ging es ums Vorlesen. Und zum Zweiten Pola Polanski. Sie ist in Ulm geboren, wohnt aber auch in Stuttgart und ist Schriftstellerin, Künstlerin und Grafikdesignerin, also zwei mehrfach begabte Frauen. Und wir wollen heute vorstellen das Buch, das neueste Buch, Frau Polanski. Ja. Neues Buch von Pola Polanski. Ich bin Nelly Sachs. Darum soll es heute gehen. Und ich denke, wir fangen schon mal mit dem Klappentext an, damit die Leute so ungefähr wissen, was auf sie zukommt.
1: Okay, ich lese es jetzt selber als Autorin. In der dystopischen Welt kämpft eine Autorin ums Überleben und ums Schreiben. Ein faschistisches Regime hat das Land in Angst, Gewalt und Hunger gestürzt. Um sich und ihr Haustier zu ernähren, muss sie in düstere Verliese hinabsteigen, Orte unaussprechlicher Verbrechen. Doch sie weigert sich zu verstummen. Mit ihrer Romanfigur Kira schreibt sie gegen die Gewalt an und richtet den Blick auf jene, die in Zeiten von Krieg und Repression besonders verletzlich sind. Neurodivergente Menschen. Zugleich sucht die Autorin in ihrem Schreiben nach Parallelen zu Nelly Sachs, nach Nähe, Spiegelung und Inspiration. Je weiter der Roman voranschreitet, desto unschärfer werden die Grenzen Autorin und Figur, Wirklichkeit und Erfindung, Erinnerung und Vision beginnen ineinander zu fließen. Am Ende steht die Frage, ob Literatur retten kann, wenn die Welt zerbricht. Ich bin Nelly Sachs ist ein literarisch dichter Roman über Trauma, Überleben und die unheimliche Wiederkehr der Geschichte. Poetisch, verstörend und von erschreckender Aktualität.
0: Das ist jetzt eine erste Übersicht über das, was uns heute erwartet. Wir werden natürlich noch genaueres über das Thema und auch Texte aus dem Buch hören. Und zwar gleich nach der nächsten Musik einen ersten Ausschnitt, den wird dann Ursula Donn lesen.

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1: In der Büchersendung geht es heute um den Roman Ich bin Nelly Sachs von Pola Polanski und Ursula Donn liest uns jetzt den Anfang dieses Romans.
2: Vorahnung. Die Toten im Keller. Seit gestern bin ich in dieser öden Einsamkeit meiner Enklave. Als ich hier ankam, war es trotz Herbst noch 30 Grad warm und dann von einem Tag auf den anderen setzte dieser Starkregen ein und es war um 20 Grad kälter. Beim Blick aus dem kleinen Fenster bin ich umgeben von Nadelbäumen, die traurig ihre Kronen hängen lassen, wegen der Schädlinge, die sie bei der extremen Hitze heimgesucht haben. Von Menschen ist weit und breit nichts zu sehen, was mich im Moment erleichtert. Hier gibt es keinen Strom und natürlich auch kein WLAN. Die Vorratskammer ist voll mit Dosennahrung. Das gepökelte Fleisch hängt dort an Haken von der Decke herab. Ein Vorrat für mindestens 3 Monate. Was danach passieren könnte, möchte ich mir im Moment nicht ausmalen. Warum bin ich hier allein? Ich hatte vor einem Jahr, als ich noch in meiner Dachgeschosswohnung in der Stadt wohnte, ein Flugblatt, eine Streitschrift gegen die rechte Regierung verfasst. Der Verlag hatte mich vorher gewarnt. Das könnte gefährlich werden, da es die Meinungsfreiheit bald nicht mehr gäbe. Nach Erscheinen des Flyers posteten der Verlag und ich die Schrift auch in den sozialen Medien. Nach ein paar Tagen wurde ich mit Hassmails und Drohungen zugeschüttet. Je länger ich das Geschehen in den sozialen Medien beobachtete, desto bedrohlicher wurde es. Eines Tages kam dann in den Nachrichten die Meldung, dass in dem Gebäude, in dem sich mein Verlag befand, eine Bombe explodiert sei. Und das zur Arbeitszeit. Es wurde berichtet, alle seien tot. Nachdem diese Meldung erschienen war, hatte ich einen brennenden Stein im Magen. In der Stadt zu bleiben schien keine Option zu sein, denn es bestand die Gefahr, dass sie mich fassen und wegsperren könnten. Mir krochen Kakerlaken in den Nacken. Ich war kurz vor einer Paranoia, nur dass dieses Mal die Bedrohung real war. Mir war klar, dass ich unter dieser Regierung nicht weiterleben wollte. Nein, ich wollte weiter gegen sie angehen. Es war wie ein Zwang. Ich musste das tun, es war meine Aufgabe. Schließlich waren im Zweiten Weltkrieg die psychisch Kranken deportiert, sterilisiert und entsorgt worden. Meine Freundin und Verlagskollegin Anke hatte mir nach Erscheinen meiner Streitschrift einen Schlüssel und eine Wegbeschreibung zu einer Hütte gegeben. Nur zur Sicherheit, hatte sie gesagt. Während der Suche nach dem Schlüssel erschienen aus der Versenkung mehrere Bücher der Dichterin Nelly Sachs, die im Zweiten Weltkrieg ins Exil nach Schweden geflohen war. Ich hatte diese Bücher vor 5 Jahren in einem Bücherschrank an einer Straßenecke entdeckt. Bis dahin war mir die Dichterin kein Begriff gewesen. Ich erinnere mich, dass ich damals das erste Gedicht in dem Band »Fahrt ins Staublose« las. Fasziniert davon sog ich ihre Biografie in mich auf. Jetzt sitze ich hier einsam im Wald und lese noch einmal die erste Strophe ihres Gedichts. O, die Schornsteine auf den sinnreich erdachten Wohnungen des Todes. Als Israels Leib zog aufgelöst in Rauch durch die Luft. Als Essenkehrer ihm ein Stern empfing, der schwarz wurde. Oder war es ein Sonnenstrahl? Ihre Worte dringen in mich ein, dringen so sehr in mich ein, dass sie von mir verwandelt wieder heraus wollen. Ich habe gestern meine Seele an einen Haken direkt über meinen Schreibtisch gehängt. Jetzt kann ich sie jeden Tag beobachten, wie sie sich weiter und immer weiter zurückzieht, da sie wahrscheinlich Angst hat vor dem, was kommen könnte. Und ich adressiere sie nicht weiter, da ich sowieso nichts zu ihrer Rettung beitragen kann. Ich zucke mit den Achseln, lasse sie rechts liegen und denke, es wird schon jemand kommen, der den Schlamassel wieder aufräumt. Ich muss schreiben, einen Körper schreiben, wie ein Leben nach einem dritten Weltkrieg aussehen könnte. Nelly hatte Paranoia wegen der deutschen Wehrmacht. Ich habe Angst vor den Rechten, die mir mit Mord gedroht haben. Nelly hatte Psychosen und war mehrfach hauptsächlich am Ende ihres Lebens in Psychiatrien. Wenn ich meine rosafarbenen Pillen leicht überdosiere, gelingt es mir, mich in einen Zustand zu versetzen, der ihrem psychotischen ähnlich ist. Das brauche ich, um zu schreiben, um die Surrealität und den Wahn zu erzeugen, der demjenigen von Nelly gleicht. Die Grenze zwischen Realität und Traum schiebt sich zu einem unscharfen Bild. Unsere diffusen Seelen ragen in ein Zwischenreich zwischen Leben und Tod, Realität und Übersteigerung. Wie ein Nahtod, wie die bewusste Wahrnehmung des Unbewussten. Sogenannte psychisch Kranke haben Zugriff auf Dinge, die im Jenseits stattfinden, dem Raum, in dem die Toten reden, auf tiefer liegende Dimensionen und Schichten. Bei manchen wächst sich das in eine Genialität aus, die eine göttliche Intelligenz widerspiegelt. Es Genie, Irrsinn ruhmt. Das ist keine Krankheit, sondern ein Hyperbewusstsein. Die Bewusstseinsströme sind zerfranst, löchrig, durchlässig, perforiert, kaum zergittert, ungefiltert, ein Fass ohne Boden. Die Gedanken, die Worte stechen wie Nadeln, machen unruhig, heimatlos. Das Schreiben wird zum Zwang, denn ständig müssen Wörter gesammelt werden mit dem Ziel, das eigene Schreiben zu übertrumpfen. Vielleicht ist es auch eine Art Superintuition im Alter. Sowohl bei Nelly als auch bei mir zeigte sich diese Art von Genius sehr spät, erst im zweiten Lebensabschnitt. Das macht einsam. Die Wahrnehmung ist dermaßen gesteigert, dass das Tempo der Auffassungsgabe im Vergleich zu anderen Menschen um das 400- bis 2000-fache überlegen ist. Deshalb werden diese Menschen oft in Psychiatrien gesteckt. Sie weichen von der Norm ab, durch jenen in Strom schnellen, zerfaserten Denkfluss. Mir wurde eine unipolare Manie diagnostiziert. Gibt es das Krankheitsbild überhaupt? Oder gibt man damit lediglich der Gedankenbeschleunigung einen Namen? Die Zeichen dieses rasanten Denkens nehme ich auch bei Nelly wahr. Vielleicht ist das Schreiben selbst sogar ein weiteres anderes Leben, ein Paralleluniversum. Nächtliche Bewusstseinsströme stochern im Nebel, in Sümpfen und sandigen Böden. Ich werde unsichtbar, wenn ich die Herzen meiner Gegner fresse. Über dem Waschbecken hängt ein Spiegel. Ich sehe aus wie mein eigener Geist. Ich hole die kleine Dose aus meinem Rucksack. Jetzt wäre ich soweit. Ich habe diese Pillen schon einmal überdosiert, dass ich eine Schreibblockade hatte. Nach Einnahme der Pillen konnte ich wieder schreiben. Aber Es war ein anderes Schreiben als zuvor. Die Gedanken ratterten und rotierten so schnell, dass ich kaum hinterherkam, alle festzuhalten. Mein Kopf flog voraus, während meine Hände die Tastatur malträtierten. Ich war in solch einem Schreibflash, dass ich keinen Schlaf mehr brauchte. Und meine Gedanken und Worte, die ich festhielt, waren von einer eigenartigen Klarheit, als ob ich in der Lage wäre, die gesamte Welt zu durchschauen. Kokain hat eine ähnliche Wirkung. Aber meine Pillen wirken als Schreibdroge besser, da sie Worte und Sätze freisetzen. Mittlerweile bin ich abhängig von den Pillen. So großartig ist dieser Bewusstseinsstrom. Was mich bewegt, spukt diffus in mir herum. Mit einem leichten Druck lässt sich die Dose öffnen. Da liegt meine Wochenration. 7 Pillen. In tiefer liegenden Schichten meines Rucksacks befinden sich weitere Pillen in ihrer Originalverpackung. Die Wirkung setzt nicht sofort ein. Dafür ist diese Droge völlig ungefährlich. Früher hat man mich ständig ermahnt, das Rauchen und Trinken aufzugeben. Ich gleite sanft an meinen Lachmuskeln vorbei und schreibe von Hand in die Nacht hinein. Die Kerze flackert im Rhythmus zu den Detonationen, die die Windzüge durch mein geöffnetes Dachfenster hervorrufen. Während sich Kiras nicht vorhandene Nackenhaare mit dem Instinkt Flucht aufstellen, hochrichten, sich in eine Steillage begeben. Der Lärm prügelt auf ihren Schädel ein. Alle anderen sind tot, in ihren Bunkern versprengt, vergast, verhungert, aufgegessen, mit Chemiebomben verseucht, vergewaltigt oder verbrannt. Und Kira sitzt allein hier oben, da sie in Kellern klaustrophobisch wird. Durch ihre Angst hat sie das Geschenk Leben erhalten. Marie, ihr Totenkopfäffchen, sieht sie mit ihren schwarzen Riesenaugen erschreckt an. Sie scheint auch wahrzunehmen, dass hier etwas überhaupt nicht stimmt. Sie scharrt mit ihren Händen im Sand, der auf dem Gehegeboden verteilt ist. Kira löst sich aus ihrem Blickfeld, ihr Gehirn galoppiert wie im Fieber davon. Der Geruch nach verbrannten Leichen, Leibern, Körpern zieht in ihre Nase. Sie kann nicht verarbeiten, was passiert ist, und sehnt

0: während alle anderen tot sind. Eigentlich sind die Menschen nur eine einzige fickende Käfergemeinde in ihrem gemeinsamen Schweißbad.
1: Das war jetzt der Anfang des Romans Nelly Sachs. Frau Polanski, wie hört es sich an, den Text mit einer anderen Stimme zu hören?
2: Viel besser, als wenn ich es lese. Ich kann es nicht so toll, leider.
1: Wenn Sie geschrieben haben, haben Sie es ja wahrscheinlich mit Ihrer inneren Stimme gehört.
2: Ja, teilweise auch laut vorgelesen. Sogar, ja.
1: Als Sie das letzte Mal hier waren, schon ein paar Jahre her, da ging es um Virginia Woolf.
2: Ja.
1: Sie haben, glaube ich, inzwischen über mehrere Frauen geschrieben, also dieses Nelly Sachs Buch und auch die Virginia Woolf sind Teil einer Reihe.
2: Mhm. Also zuerst Virginia Woolf, dann ich bin Unika Zürn, ich bin Nelly Sachs und jetzt habe ich gerade die erste Version von Ich bin nicht Inge Müller fertig.
1: Was verbindet denn diese Frauen?
2: Sind alles Schriftstellerinnen oder auch Künstlerinnen oder auch oft mit Doppelbegabungen. Also ich versuche, weibliche Künstlerinnen und Schriftstellerinnen, die vergessen worden sind, aus der Senke hervorzuheben. Das ist so mein Ziel.
1: Wobei es jetzt bei dieser Nelly Sachs ja auch um Neurodiversität geht, wie Sie in Ihrem Klappentext gesagt haben, aber das ist jetzt nicht bei den anderen Frauen auch.
2: Doch, genauso.
1: Gehört auch
2: ja,
1: dazu.
2: Ja. Also viele auch in der Psychiatrie, manche in Selbstmord und was weiß ich was. Also, und dann immer von den Männern irgendwie in irgendwas reingetrieben und ich habe mittlerweile feministische Positionen und kämpfe immer ein bisschen gegen das Patriarchat.
1: Ja, gut, also es ist ja auch bei Männern oft nah beieinander künstlerische Kreativität und Neurodiversität. Also das kommt ja oft gemeinsam daher.
2: Ja, genau.
1: Jetzt sagen Sie auch im Untertitel, es ist ein Antikriegsroman und es ist eine Dystopie. Für mich ist das so ein bisschen ein Widerspruch. Antikriegsroman heißt ja, ich kann noch was tun, ich kann aktiv sein, ich will aktiv sein und Dystopie heißt, ich habe keine Hoffnung mehr.
2: Ich verstehe diesen Text als Warnung, dass die Leute ins Bewusstsein bekommen, was passiert, wenn wieder Krieg ist, weil die meisten wissen es ja gar nicht mehr. Wir waren noch nie in so einer langen Zeit ohne Krieg. Also die Jungen, die jetzt nachwachsen, wahrscheinlich haben die nicht mal mehr irgendwie den Zweiten Weltkrieg verarbeitet in der Schule, das weiß ich nicht, gell? Aber jedenfalls beobachte ich dann halt auch in meinem Freundeskreis, dass dann viele Leute nach rechts tendieren und ich will mit diesem Roman aufrütteln. Hm. Und dann aber auch wirklich brutal mit der Brechstange, anders geht's meiner Meinung nach nicht.
1: Und er spielt ja schon ein bisschen in der Zukunft oder in einer
2: Dritter Weltkrieg, könnte man sagen. Ja,
1: ja, ja. Und auch da gibt es wieder Tote, also das verbindet auch die Nelly Sachs. Wir haben jetzt ja auch einiges in dem ersten Text über Nelly Sachs erfahren, deshalb muss ich gar nicht mehr nach ihr fragen. Aber die Zeit, die Sie beschreiben, hat ja schon wieder was Bedrohliches.
2: Ja, ja, also ich schreibe oft auch lustige Texte, aber dieser hier ist überhaupt gar nicht lustig. Und das kann man auch nicht lustig
1: nennen. Das ist jetzt aber keine gute Werbung für Ihr Buch.
2: Ja, aber lustig kann das Thema nicht angegangen werden, finde ich. Also das muss man ernst behandeln. Ich wüsste nicht, wie man da eine Persiflage draus machen könnte. Und das wäre auch dann lächerlich. Und man würde das ja irgendwie nicht ernst nehmen, das Ganze. Deswegen.
1: Und die Frauen, über die Sie jetzt geschrieben haben, es gibt ja noch viel mehr Frauen, viel mehr Künstlerinnen. Warum gerade die?
2: Kommt immer darauf an, wer mir über den Weg läuft. Ich bin ja auch Gasthörerin an der Uni Stuttgart für Neuere Deutsche Literatur und teilweise fließen dann die Romanstoffe, die ich da bekomme zum Lesen, mit ein. Und dadurch ergibt sich dann eine bestimmte Auswahl.
1: Die Sie interessiert, ja. Die Frauen interessieren Sie einfach aus unterschiedlichen Gründen.
2: Aber es gibt nicht so viele, die so zerbrechlich waren.
1: Ah ja.
2: Es gab schon welche, aber ich hab die alle gemalt und in meinem Kunstprojekt Das Rumoren der Toten sind die alle von mir wie dieses Schwarz-Weiß-Cover von Nelly Sachs gemalt.
1: Also das müsste man vielleicht auch noch erwähnen, dass Sie ja Ihre Cover alle immer selber malen oder Werke von Ihnen auf dem Cover sind,
2: ja.
1: Weil Sie ja auch oder in erster Linie Malerin, wie verstehen Sie sich?
2: Beides parallel. 50-50, ja.
1: Malerin und Autorin.
2: Also wenn mir nichts mehr einfällt an Bildern, dann schreibe ich und umgekehrt.

0: irgendwo festhaken.
1: Irgendwo muss ihre Kreativität genau. raus.
0: Und eine Schreibblockade hatte ich noch niemals in meinem Leben.
1: Sie haben also keine rosa Pillen gebraucht.
0: Nein, die gibt es auch gar nicht. Ich dachte nur an dieses Soma von bei Aldous Huxley, Schöne neue Welt. Da taucht so eine Droge auf. Und die, wie ich die hier beschreibe, die gibt es einfach nicht. Die ist von mir erfunden, diese Droge.
1: Deshalb ja auch Roman. Wir hören jetzt nochmal eine Musik, die Sie mitgebracht haben. Und danach hören wir einen weiteren Abschnitt aus dem Buch Ich bin Nelly Sachs von Pola Polenski.

0: Büchersendung im Freien Radio für Stuttgart. Es geht um das Buch Ich bin Nelly Sachs von Pola Polanski und Ursula Don liest uns jetzt einen weiteren Abschnitt aus dem Roman vor.
1: Der gegen Feuer beständige Büroschrank, der einem Tresor gleichkommt, steht noch. Sie öffnet ihn mit dem Kot. Wenigstens sind die Bücher nicht verbrannt. Sie bestaunt ihre Rücken. Wie eiserne Kameraden scheinen sie Kira hämisch auszulachen. Wie haben sie nur den Angriff überlebt? Da nicht genug Zeit während der Bücherverbrennungen durch die Runenkreuzträger war, hat sie nur einige wenige Bücher in den Schrank gestellt. Sie wollte die Gedichtbände und Biografien von Nelly Sachs retten. Warum hat sie sich diese Autorin ausgesucht? Weil man Lyrik immer von Neuem lesen kann, da sie so viele chiffrierte Botschaften enthält, dass der Geist immer aufs Neue gefordert wird, auch nach mehrmaligem Lesen? Oder hatte sie schon damals geahnt, dass sich die Geschichte des Zweiten Weltkriegs wiederholen würde und hat sich deshalb diese Lyrikerin ausgesucht, um die Zeitgeschehen der Kriege von damals und heute vergleichen zu können? Sie hat die Bücher in den Armen und es fühlt sich an, als würde sie Eis tragen. Sie wird sich langsam an den Büchern von Nelly entlang tasten, um die Demarkationslinien beider Kriege auszuloten und zu unterhöhlen. Ihr Hirn wird Hagelblüten sich selbst zerschlagen. Der Mensch ist so frankenversteinert wie eine Monstermaschine. Diese Vision ist kaum erträglich. Sie ist jämmerlich. Ich lege den Stift neben das mit Worten gefüllte Blatt. Dieses Feuer, das in mir beim Schreiben brennt, diese Eruption von Sätzen, normal ist das nicht. Bin ich krank? Macht mich die Drogemanie krank? Aber mit der Droge bin ich so gut drauf, dass ich mich wie der größte, intelligenteste, begabteste Mensch auf der Welt fühle, als alles fällt mir in den Schoß. Ich bin ein Genie. Und ich will es. Ich erzwinge es. Denn mit der Einnahme der Pillen kann ich meine Grenzen ausloten, bis es Bäm macht und mein Hirn explodiert. Bevor es dazu kommt, crasht mich die Droge jedoch in die Realität. Da ich handschriftlich schreibe, schmerzt mein Mittelfinger. Doch es geht weiter. Pausen gibt es nicht, wenn man Genie-Irrsinn rühmt. Da rotiert der Geist ständig vor sich hin, die Geschichte wiederholt sich. Sie ist so eine Art Falle, eine klaffende Wunde, die keine Ruhe lässt. Der Zustand darf jetzt nicht weggehen, bin ich doch so im Schreiben drin. Ich zerkleinere eine der Pillen in Viertel und nehme sie ein. Die Dunstglocke Drittes Reich durchschmerzt das lyrische Werk von Nelly Sachs. Obwohl sie nie ein Konzentrationslager von innen gesehen hat, gelingt ihr der Geniestreich über das Unaussprechliche, den Holocaust intensiv vibrierend zu schreiben. Adrenalinstöße lassen mir die Haare stehen, die Magensäure galoppiert in meine Speiseröhre. Der Bodensatz von allen Kriegen schließt Plünderungen, Vergewaltigungen und Hunger bis zum Tod mit ein. Das allerletzte Tabu ist der Kannibalismus. Die deutsche Wehrmacht ist dafür verantwortlich, dass 2,5 Millionen Menschen systematisch verhungert sind. 1,1 Millionen starben. Kannibalismus trat in 1000 Fällen bei der Belagerung von Leningrad auf. Die Nachwirkung der Pille setzt ein. Der schreibende Fiebertraum wird wieder schneller, wird zum Schnellläufer. Eine wild gewordene Herde von Monstern erdreistet sich, unsere Demokratie zu zerschlagen. Diesen Satz hat sie kurz vor ihrer Flucht aus der Stadt geschrieben. Sie hat ihn noch im Gedächtnis. Den Satz hat Kira natürlich gelöscht und jetzt wieder aus der Jauche in eine nicht vorhandene Realität hochgeholt. Alle tot. Ihr Partner, ihre Tochter, ihre Freunde. Konstantin ist zu Beginn des Krieges gestorben. Emily später. Und nun auch noch ihre engsten Freunde da unten in diesem Keller. Der Kloß im Hals, den sie seit Beginn des Krieges hat, wächst ständig. Das Essen ist eine Qual, keine Freude. Essen, um zu überleben. Aber wozu? Wenn alle tot sind. Sie sitzt jetzt in der Dunkelheit. Seit Beginn des Krieges will sie kein Licht mehr in der Wohnung. Der Computer ist aus. Die letzten virtuellen Kontakte aus den sozialen Medien melden sich nicht mehr. Vielleicht sind sie auch tot. Oder schreiben nicht mehr. Wegen der Paranoia, die Runenkreuzträger könnten sie erwischen. Die Tage sind Nächte. Die Nächte sind Tage. Nein. Alles ist nur noch Nacht.
0: Das war jetzt wieder ein Abschnitt aus Ich bin Nelly Sachs. Und ich denke, es geht auch darum, als Schriftstellerin sich in solche schrecklichen Situationen hineinzuversetzen. Ja. Das ist der Nelly Sachs gelungen, weil sie sagen ja, die war nie selber im Konzentrationslager, aber Angehörige von ihr sind ja dort umgekommen. Und diese Schriftstellerin, die Ich-Erzählerin, versetzt sich ja auch da rein.
2: Genau.
0: Und dann gibt es noch eine dritte Figur, die die Schriftstellerin sich eigentlich ausdenkt, mit der sie dann aber doch auch noch konfrontiert wird, die Kira.
2: Naja, es gibt ja zwei, also die Ich-Erzählerin und die Kira. Und die Kira ist die Erfinderin.
0: Die Erfindung.
2: Erfindung, ja.
0: Ja, von der Schriftstellerin.
2: Genau, ja. Und die gleiten dann irgendwann zusammen in eine Person. Und da gibt es so ein Geistermädchen und dieses Geistermädchen, das funktioniert wie ein Scharnier. Und dann ab da ist nur noch eine Stimme.
0: Geht es Ihnen auch so, wenn Sie sich eine Figur ausdenken, dass Sie sich mit der plötzlich konfrontiert sehen?
2: Schon, ja.
0: Dass die,
2: also die ist eigentlich immer, die ist immer dabei, dann, während ich schreibe. Und das ist ja jedes Mal ein Kraftakt. Und auch immer die letzten Seiten, wenn ich die dann beendet habe, dann bin ich zuerst mal 2 Tage völlig erschöpft.
0: Und kriegt die dann auch ein Eigenleben?
2: Für mich ja.
0: Also Sie haben gar nicht mehr alles in der Hand?
2: Also manchmal ist es wirklich eine Parallelwelt, gell? Und dann, wenn irgendjemand was zu mir sagt und ich gerade an das und das denke, was meine Romane betrifft, dann mag ich das gar nicht, was der gesagt hat. Oder muss dann nochmal nachfragen, was hast du jetzt gerade gesagt? So geht's oft.
0: Okay, uns läuft schon fast die Zeit davon. Wir hören jetzt nochmal eine Musik und danach noch einen letzten Abschnitt aus Ich bin Nelly Sachs, ein Roman von Paula Polanski.
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0: Zu Gast im Studio die Stuttgarter Künstlerinnen Ursula Donn und Pola Polanski. Und Ursula Donn liest uns jetzt noch einen kleinen Abschnitt aus dem Roman Ich bin Nelly Sachs. Und ich glaube, da geht es jetzt um das Geistermädchen.
1: Ich habe eine andere Stelle ausgesucht, okay. Aber das macht nichts. Eine kürzere.
0: Alles gut.
1: Ich lese die letzten Seiten in Nellys Biografie. Sie war niemals in Israel. Da sie auf der einen Seite gesundheitlich nicht in der Lage war, diese Reise anzutreten, aber sie hatte auch eine Distanz aufgebaut, da sie nicht mit der Politik Israels einverstanden war. In ihren späten Gedichten drückt sich ein Bangen um das Geschehen in der Welt aus. Diese Nacht ging ich eine dunkle Nebenstraße um die Ecke. Da legte sich mein Schatten in meinen Arm. Dieses ermüdete Kleidungsstück wollte getragen werden. Und die Farbe Nichts sprach mich an. Du bist jenseits. Eine Leere ergriff sie, die sich in einer Ausweglosigkeit ähnlich wie bei Kafka äußerte. Weine aus die entfesselte Schwere der Angst. Zwei Schmetterlinge halten das Gewicht der Welt für dich. Und ich lege deine Träne in dieses Wort. Deine Angst ist ins Leuchten geraten. Nelly wartete auf ihren Tod. Ihre körperlichen Krankheiten ließen sie immer schwächer werden. Auch ihre künstlerische Ader war ausgebrannt und sie sah keinen Sinn mehr im Leben. Die Leuchtspur war eng gekerkert. Vielleicht war ihre Berufung im Leben, eine Wunde zu sein.
0: Das war jetzt nochmal ein Abschnitt. Frau Polanski, mussten Sie da viel recherchieren?
2: Ja, ich habe ja dann die Biografie gelesen und dann natürlich auch die Werktexte von ihr. War auch in einer Vorlesung mal an der Uni Stuttgart, war die Nelly Sachs auch mal ein Thema. Und dauert immer so 2-3 Monate, bis ich dann endlich anfangen kann zu schreiben und dann auch weiß, wie und was ich schreiben will. Im Moment schwimme ich gerade noch rum bei meinem neuen Roman. Da habe ich noch nicht so richtig eine Vorstellung. Und es dauert immer eine Weile, bis sich dann so diese Idee herauskristallisiert. Und dann gehe ich ja immer in Romanwerkstätten im Schriftstellerhaus. Und dort kriege ich dann immer Reaktionen, was ich ändern könnte, was am Plot nicht so funktioniert. Jedenfalls, die tun mir auch richtig gut, diese Romanwerkstätten.
0: Das tut im Text meistens gut. Ändert sich auch Ihre Sprache? Also haben Sie in diesem Buch jetzt eine poetischere Sprache verwendet als bei Virginia Woolf oder bei Unikat Zürn?
2: Ja, ich habe dann viel so Neologismen drin gehabt. Ein Teil hat dann die Lektorin wieder rauskorrigiert, weil es zu viele waren wahrscheinlich. Oder vielleicht waren auch manchmal Bilder schief. Manchmal mag ich es dann auch selber nicht. Und ich weiß ja, was ich meine. Aber dann, wenn jemand anders das liest, dann versteht das vielleicht nicht. Das kann ja auch passieren. Und deswegen ist immer gut, wenn man jemand hat, der das gegenliest und einem auch Kritik gibt. Und dementsprechend kann ich es dann auch ändern.
0: Und irgendwann hat es dann aber die Form, dass sie sagen, jetzt kann ich es loslassen, ist es fertig. Jetzt.
2: Aber das ist, glaube ich, das 3- oder 4-mal lektoriert worden, weil ich nie zufrieden war.
0: Wir haben gesprochen über Ich bin Nelly Sachs, den Roman von Pola Polanski, ein Antikriegsroman und eine Dystopie. Wer Näheres wissen will über Ursula Donn und über Pola Polanski, findet die natürlich im Internet, vor allem dann auch als Künstlerinnen, als Malerinnen. Das können wir ja hier im Radio schlecht vermitteln, was sie für Kunst machen, aber das kann man sich da angucken. Gibt es irgendwie nächste Ausstellungen oder sowas?
2: Also die nächste Einzelausstellung habe ich erst im Januar nächsten Jahres in der Akademie Diözese Rottenburg in Hohenheim. Das ist eine kirchliche Einrichtung, aber die Kunst, die zeigen, die ist nicht so ohne. Also es sind keine schönen Blümchenbilder, was sie da hinhängen. Gell? Von daher passt es dann auch.
0: Ja, auf ihrer Internetseite steht auch als Untertitel The Dark Side of the World. Also das ist schon was, das, was sie beschäftigt, was sie interessiert, was sie bewegt.
2: Also ich nenne es auch psychologische Romane. Es geht immer um die Psyche des Menschen in meinen Texten.
0: Und dann haben Sie nochmal irgendwas erzählt, was demnächst kommt?
2: Vielleicht im Hotel Silber oder in der Interart-Galerie nächstes Jahr. Thema Wechseljahre wäre das Projekt dann.
0: Als Buch und als Ausstellung.
2: Genau. Ja.
0: Frau Dunn, gibt es bei Ihnen was demnächst? Ein Projekt?
1: Ja, es gibt schon einiges, aber erst gerade gestern habe ich eine Ausstellung eröffnet in Rutesheim in der Christian-Wagner-Bibliothek. Also da sind jetzt relativ viele Werke gerade von mir zu sehen.
0: Und die kann man noch eine Weile angucken?
1: Bis 19.07. noch, ja.
0: Das ist doch
1: also
0: schön.
1: Die ist gerade erst eröffnet, ja.
0: Gut, das war die Büchersendung für heute. Verantwortlich für die Sendung war Sabine Gertling. Schön, dass Sie hier waren und mit mir die Hitze ausgehalten haben hier im Studio. Ist ja wirklich fast unerträglich.
2: Aber wir danken auch.
1: Ja, vielen Dank für die Einladung.
0: Ich wünsche noch viel Spaß beim Freien Radio für Stuttgart. Und jetzt kommt noch ein letzter Titel, Mozart Requiem, Rock. Da bin ich jetzt gespannt, was sich dahinter verbirgt. Auf Wiederhören und allen noch einen sonnigen Tag.

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1: 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Gibt es nochmal einen Sizzler und er ist Real People. Der Death of Exterminator rausgekommen und zwar auch 2003. Auch wie ich bin echt verdammt.

Sizzler mit Be Strong auf den Broccoli Freedom. Und danach gibt's schon New Tunes. Wir haben schon eine Dreiviertelstunde gespielt. Es ist schon 9:45. Das heißt,

Busebanden Butterflies gibt's The Little Things von Diani, von Sheer und Sean Isle produziert. Entschuldigung. Life's been feeling heavy lately. 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Der kam schon mal hier im Radio. Sweet.

Und die nächste Combination, die kommt, die ist gar nicht so überraschend, nämlich Prodigy und Damian Marley. Die haben schon zusammengearbeitet an diversen Projekten und der neue Song ist auf dem neuen Album von Prodigy. Und der Song heißt At We Feed. Ich habe den schon öfter hier gespielt und der ist cool und den gibt's als nächstes.

Gifttanks. Und als nächstes gibt es nochmal eine Combination. Und der ganze nächste Rhythm ist ein Combination Rhythm. Der heißt auch Double Trouble. Der ist von Silly Walks produziert worden. Jetzt gerade diesen Monat rausgekommen. Und ich starte mit Easy. Das ist Christopher Martin und Agent Sasko auf dem Rhythm. Der Double Trouble heißt, wie ich schon gesagt habe.

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es ist schon, die Zeit ist so schnell vorbeigegangen. Wir haben schon 22.21 Uhr. Das bedeutet, wir haben noch 9 Minuten, oder ich habe noch 9 Minuten zu spielen. Babylon Calling ist schon demnächst wieder vorbei für diese Woche. Ich spiele jetzt noch den Hill & Gotti Rhythm. Und dann noch einen One for the Road auf jeden Fall. Das war... Jetzt gibt es auf jeden Fall Donkey Car von Ayatan und die nächsten Songs auf den

Der Elengoli Rhythm, auf jeden Fall der Rhythm des Sommers bisher. Genau. Und jetzt gibt's noch einen krassen Big Song, brandneu, der ist Rapid Fire. Das ist Original Carpet, wie sie sich jetzt nennt, mit Skilly Bang. Und danach gibt's noch One for the Road.

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2: Alright, das war Babylon Calling für diese Woche. Grüße gehen natürlich raus an DJ Luku natürlich. Gute Besserung. An Rougher Than Rough, an den Reggae Doctor, an den Nightliver natürlich, immer an alle. Ihr wisst, wer ihr seid. Abracadabra Sound. Ihr wisst alle, wer ihr seid. Und natürlich an alle Zuhörer. Vielen Dank fürs Zuhören. Es gibt jetzt noch einen Song. Alten Alice Blade, cool. Schaltet nächste Woche wieder ein. Dann ist, glaube ich, der Reggae Dog, wenn ich es mal richtig im Kopf habe, dran. Wir werden sehen. Vielleicht auch der Luko nicht. Wir werden sehen. Hört wieder rein auf jeden Fall. Grüße gehen raus und schafft, kommt gut durch die Woche.

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Was für ein schöner Sommertag. What a Day von Tanya Stevens. Spielen passt doch ganz gut dazu. Oder? Wir legen uns ins Zeug im 90er-Set, dass du eine gute Zeit hast beim Sonnenuntergang.

von dem her. Wir spielen noch einen für die 90er, der ist 99 released, Mr. Heartless. Den habe ich auf Platte gekauft und so hat ganz schön mies geknistert jetzt so gestern.

dafür gab es, glaube ich, auch ein Video. Anthony B., Mr. Heartless, 99.

ja, an dem Jingle kann man es hören. Meistens drücken wir in den Jingle an irgendwelchen falschen Momenten, aber... Jetzt kommt der gut. Neue Musik, New Music, 7 Mal, The Hills of St. Anne. Jetzt gibt's neuen Reggae, neuen Dancehall, noch eine Dreiviertelstunde Babylon Calling Reggae Radio Show auf Radio Dreieckland. Unglaublich nice.